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1: Mikrofon ist Sophie Moos-Eder, es ist 3 Uhr. Am Mittwoch jährt sich der Amoklauf in Graz. Ein 21-Jähriger hat am Borg Dreier Schützengasse 10 Menschen erschossen und sich dann selbst getötet. Die Hintergründe sind bis heute unklar. Christian Hoffmann.
2: Seit dem 10. Juni des Vorjahres bekommen die Opfer und Hinterbliebenen des Amoklaufs kostenlose psychologische Hilfe. Die Grazer Psychologin Reinhild Wallner betreut einige von ihnen. Dieser erste Jahrestag ist für Betroffene, Angehörige und das gesamte soziale Umfeld das schwierigste. Viele Wunden reißen auf, sagt die Psychologin.
3: Dieses Wiedererinnern wird natürlich auch Gefühle von damals wieder aktivieren. Die Bilder werden vielleicht wieder klarer im Kopf sein. Ich nehme an, eben, es wird in den Medien drüber berichtet. Aber man sollte nicht nur die Seite sehen, die man vielleicht als Retraumatisierung im schlimmsten Fall erlebt. Man kann ja auch die Seite sich anschauen, dass in einem Jahr viel gelungen ist.
2: Auf Wunsch der Angehörigen verzichtet die Stadt Graz auf sämtliche öffentliche Gedenkveranstaltungen.
1: Schweres Erdbeben im Süden der Philippinen. Die Erde hat dort mit einer Stärke von 7,8 gebebt. Die Philippinen, Indonesien und auch Japan haben eine Tsunami-Warnung ausgerufen. Die Menschen an der Küste der Philippinen sollen sich ins Landesinnere in Sicherheit bringen. Mindestens eine Person soll bei dem Erdbeben ums Leben, mehrere verletzt worden sein. Die Zahl der einsatzbereiten Atomwaffen steigt. Zu dem Ergebnis kommt das Friedensforschungsinstitut SIPRI. Für die Forscher ist damit die jahrzehntelange Entwicklung hin zu weniger Atomwaffen gefährdet. Und in den nächsten Tagen am Abend auf den Himmel zu schauen, könnte sich lohnen. Da begegnen sich die beiden Planeten Venus und Jupiter. Martina Großfurtner.
4: Wer kann, sollte sich das Planetenrendezvous am Himmel morgen oder übermorgen anschauen, denn da sind Venus und Jupiter besonders nah beieinander. Am besten zu sehen ist das Spektakel eine halbe Stunde bis Stunde nach Sonnenuntergang. Man braucht kein Fernglas, die Begegnung ist mit freiem Auge sichtbar, da Venus und Jupiter ja die hellsten Planeten am Himmel sind. Vorausgesetzt, das Wetter spielt mit, sagt Alexander Pickard von der Wiener Arbeitsgemeinschaft für Astronomie.
5: Ohne Wolken sind Venus und Jupiter auch in der Stadt eine sehr auffällige Erscheinung am Abendhimmel.
4: Übrigens kommen sich die Planeten nur scheinbar so nahe. Das liegt an der Perspektive von der Erde aus. Tatsächlich liegen aber hunderte Millionen Kilometer zwischen ihnen.
1: Und jetzt zum Wetter und zu Michi Mattern.
6: Die neue Woche beginnt sommerlich. Heute ist es in ganz Österreich überwiegend sonnig mit meist nur dünnen Wolken. Einzelne Nebelfelder lichten sich rasch. Am Nachmittag bilden sich zwar stellenweise größere Quellwolken, aber nur wenige Schauer oder Gewitter und die in erster Linie im Bergland vom Adelberg bis in die Obersteiermark. Bei nur wenig Wind wird es sehr warm. Höchstwerte 23 bis 30 in 2000 Meter um 12 Grad. Morgen Dienstag im Osten und Süden zunächst noch zeitweise sonnig, warm und schwül. Im Lauf des Tages aber von Westen her mit kräftigen Schauern und Gewittern Abkühlung.
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1: Mikrofon ist Sophie Mooseder, es ist 4 Uhr. Israel hat vor kurzem den Iran angegriffen, als Reaktion auf iranische Angriffe am Abend auf Israel. Ziel waren militärische Anlagen, sagt die israelische Armee. In Teheran und anderen Städten berichten Medien von Explosionen. Es sind die ersten gegenseitigen Angriffe seit April, da war eine Waffenruhe in Kraft getreten. Dass es die Spritpreisbremse nur mehr in abgeschwächter Form gibt, merkt man beim Tanken. Im Vergleich zum Mai sind die Preise wieder leicht gestiegen. Und auch zwischen April und Mai hat es einen deutlichen Unterschied gegeben. Das zeigt eine Analyse des ÖAMTC. Johannes Schmerger-Lunder.
2: Während Diesel mit 1,92 € pro Liter im Mai deutlich günstiger geworden ist, ging es beim Benzin nach oben mit dem Preis. Ein Liter kostete knapp 1,80 €. Martin Graslober vom ÖAMTC.
3: Grundsätzlich sieht man sozusagen in den Monaten ab Frühling, wenn es dann Richtung Sommer geht, einfach auch mehr Kilometer, die mit Benzin angefahren werden. Das heißt, es gibt hier eine höhere Benzinnachfrage und hier reagiert dann auch der Preis, sprich es wird teurer an der Zapfsäule.
2: Mit der verlängerten, aber deutlich verschlankten Spritpreisbremse sind die Preise Anfang Juni wieder etwas gestiegen. Der ÖAMTC empfiehlt, Preise zu vergleichen. Preisanstiege vom Mittag würden gegen Abend wieder abnehmen.
3: Unser Tipp ist hier, wenn man nicht knapp vor 12 Uhr tanken kann, dann sollte man es zumindest gegen Abend tanken. Da ist es auch schon wieder um einiges günstiger.
2: Am günstigsten sei tanken am Sonntag oder Montagvormittag.
1: Und Alexander Zverev gewinnt die French Open in Paris. Er besiegt den Italiener Flavio Cobolli. Wolfgang Eichinger.
4: In seinem vierten Grand-Slam-Finale krönt Alexander Zverev seine Tenniskarriere mit dem ersten Grand-Slam-Titel. Dafür hat aber der 29-jährige Deutsche lange und hart arbeiten müssen. 1:0 und 2:1 in Sätzen in Führung. Flavio Cobolli kann immer ausgleichen. Nur im fünften Satz ist Alexander Zverev der Chef am Center Court und er gewinnt den entscheidenden Satz mit 6:1. Nach 4 Stunden und 15 Minuten darf der Deutsche den begehrten Pokal entgegennehmen und liebkosen.
5: To be honest, we've been losers at times as well. At the end of the day, we're Grand Slam champions now. That's what counts.
4: Unter den Gästen auf der Tribüne in Roland Garros, Dominic Thiem, er hat ja Zverev bei seinem einzigen Grand-Slam-Titel, bei seinem US Open-Sieg 2020 im Finale besiegt. Die beiden Freunde, die können sich Ende Oktober wieder treffen, und zwar in Wien, denn beide Finalisten von Paris, Zverev und Cobolli, sind beim Turnier in der Stadthalle dabei.
1: Und jetzt zum Wetter und zu Michi Mattern.
6: Der Montag bringt im Großteil Österreichs viel Sonne, meist nur dünne Schleierwolken. Einzelne Nebelfelder lichten sich rasch. Im Bergland bilden sich am Nachmittag zwar auch größere Quellwolken und speziell vom Montafon bis zu den niederen Tauern ein paar Schauer oder Gewitter. Rund um die Alpen herum bleibt es aber meist trocken. Bei nur wenig Wind erreichen die Temperaturen sommerliche 23 bis 30 in 2000 Meter um 12 Grad. Morgen Dienstag im Osten und Süden zunächst noch ein paar Sonnenstunden und sehr warm. Im Lauf des Tages dann aber von Westen her verbreitet gewittrig und kühler.
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1: Mit Rosanna Zara am Mikrofon. Der ÖAMTC hat untersucht, wie die Spritpreisbremse bisher wirkt. Im Mai war der Diesel deutlich günstiger als im April. Bei Benzin haben die Preise deutlich zugelegt. Johannes Schmerger-Lunder berichtet.
2: Während Diesel mit 1,92 Euro pro Liter im Mai deutlich günstiger geworden ist, ging es beim Benzin nach oben mit dem Preis. Ein Liter kostete knapp 1,80 Euro. Martin Graslober vom ÖAMTC.
3: Grundsätzlich sieht man sozusagen in den Monaten ab Frühling, wenn es dann Richtung Sommer geht, einfach auch mehr Kilometer, die mit Benzinern gefahren werden. Das heißt, es gibt hier eine höhere Benzinnachfrage und hier reagiert dann auch der Preis, sprich es wird teurer an der Zapfsäule.
2: Mit der verlängerten, aber deutlich verschlankten Spritpreisbremse sind die Preise Anfang Juni wieder etwas gestiegen. Der ÖAMTC empfiehlt, Preise zu vergleichen. Preisanstiege vom Mittag würden gegen Abend wieder abnehmen.
3: Unser Tipp ist hier, wenn man nicht knapp vor 12 Uhr tanken kann, dann sollte man es zumindest gegen Abend tanken. Da ist es auch schon wieder um einiges günstiger.
2: Am günstigsten sei tanken am Sonntag oder Montagvormittag.
1: Die israelische Luftwaffe greift nach Militärangaben militärische Ziele im Westen und Zentrum des Irans an. Gestern hat der Iran erstmals seit 2 Monaten Raketen auf israelische Ziele abgefeuert. Im Kosovo ist gestern das Parlament gewählt worden. Stimmenstärkste Partei bleibt trotz Verlusten die Partei von Ministerpräsident Kurti. Nicht nur die Regierungsbildung dürfte im Kosovo aber schwierig werden, berichtet Christian Werschütz.
4: Trotz Stimmenverlusten bleibt die Partei Selbstbestimmung mit 43% der Stimmen die klar dominierende Albanerpartei im Kosovo. So hat sie fast gleich viele Stimmen und Prozente wie die weiteren 3 Albanerparteien, die die 5%-Hürde für den Einzug ins Parlament übersprungen haben. Ob es der Partei Selbstbestimmung gelingen könnte, mit den 10 Sitzen nationaler Minderheiten die absolute Mehrheit von 61 Mandaten zu erreichen, wird erst nach der Auszählung der Stimmen der Auslandsalbaner klar sein. Am Grundproblem ändert all das nichts, denn für die Wahl des Staatspräsidenten braucht es im Parlament mit seinen 120 Sitzen ein Präsenzquorum von 80 Abgeordneten. Das ist nur mit Parteien der Opposition möglich und daran scheiterte bisher die Wahl des Präsidenten.
1: Balkan-Korrespondent Christian Werschütz hat berichtet. Das waren die Nachrichten mit Rosanna Zara. Und damit noch zum Wetter.
5: Vorerst gibt es noch ein paar Wolkenreste, vor allem in Kärnten, der Steiermark und im Burgenland. Vereinzelt auch etwas Nebel. Rasch aber setzt sich überall die Sonne durch und speziell im Flachland bleibt es dann auch bis zum Abend überwiegend sonnig. Im Berg- und Hügelland kommen zur Sonne aber nach und nach auch Quellwolken und stellenweise entstehen am Nachmittag Regenschauer und Gewitter, in erster Linie in Tirol, Salzburg und der Obersteiermark. Mitunter frischt lebhafter Südwind auf. Die Temperaturen steigen auf 23 bis 30 Grad, in 2000 Meter Höhe auf 12 bis 16 Grad. Morgen Dienstag beginnt sich das Wetter dann langsam umzustellen. Im Osten und Süden wird es zwar noch einmal sehr warm mit 25 bis 30 Grad, die Sonne zeigt sich aber nur noch zeitweise. Von der Schweiz und von Deutschland her ziehen immer mehr Wolken auf und bringen von Vorarlberg bis Salzburg bereits am Vormittag vermehrt Regenschauer. Hier hat es auch nur noch 15 bis 22 Grad. Am Nachmittag können dann in ganz Österreich teils kräftige Schauer niedergehen, auch ein paar Gewitter kommen dazu und es kühlt ab. So viel zum Wetter mit Jörg Stibor.
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1: Das Herz ist weit mehr als ein medizinisch gesprochen muskuläres Hohlorgan. Von der Antike bis zur Gegenwart verkörpert es Lebenskraft, Liebe, Tapferkeit und den Sitz der Seele. Kein Wunder also, dass die evangelische Pfarrerin Helene Lechner aus Wien es zum Thema macht, wenn sie dieser Tage über die Liebe nachdenkt.
2: Symbol für die Liebe ist das Herz. Wir verschicken und vergeben es klein und rot als Emoji in Textnachrichten oder in den sozialen Medien. Wir formen es mit unseren Händen, wenn wir sichtbar zum Ausdruck bringen möchten, dass wir etwas lieben, uns etwas gefällt oder uns jemand am Herzen liegt. Vielleicht legen wir aber auch eine Hand auf unsere Brust und zeigen so, dass uns etwas oder jemand bewegt. Wir erzählen einander von gebrochenen Herzen oder dass unser Herz bei Aufregung klopft. Auch biblisch ist das Herz viel mehr als das fleischliche Organ, das uns Menschen am Leben hält. Das Herz, das ist der ganze Mensch, was er oder sie fühlt und das, was ihn oder sie geistig und seelisch ausmacht. Im Herzen spüren Menschen Liebe, Freude und Glück, aber auch wenn sie traurig sind, verzweifelt oder voll Reue. Im Herzen wohnt, was ein Mensch sich denkt oder vorstellt, was ihn oder sie antreibt und wozu er oder sie neigt. Im Herzen finden sich seine Entschlüsse, ihre Pläne, ihr Verstand, seine Weisheit. Das Herz ist deshalb auch so etwas wie ein Schlüssel über ihn oder sie selbst hinaus. Wenn ihr mich von ganzem Herzen suchen werdet, so will ich mich von euch finden lassen, spricht Gott im biblischen Buch Jeremia zu seinem Volk. Im Herzen tritt der Mensch mit Gott in Kontakt. Das gilt als Möglichkeit auch für mich.
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1: Mit Rosanna Zara am Mikrofon. Guten Morgen. Der Konflikt im Nahen Osten spitzt sich wieder zu. Nachdem der Iran gestern erstmals seit Anfang April wieder Raketen auf Israel geschossen hat, hat Israel in der Nacht mehrere Ziele im Iran bombardiert. Und auch in Tel Aviv wurde daraufhin wieder Raketenalarm ausgelöst. Dort befindet sich unser Korrespondent David Kriegleder. David, wie ist die Lage?
2: Ja, ich musste hier vor einer Stunde erstmals wieder in meinen Raketenschutzraum flüchten. Genau 2 Monate, nachdem US-Präsident Trump seinen Waffenstillstand mit dem Iran ausgerufen hat. Hier war es jetzt allerdings eine einzelne Rakete aus dem Jemen, abgefeuert von der pro-iranischen Houthi-Miliz, die diesen Alarm ausgelöst hat. Ein Anzeichen dafür, dass der Iran offenbar nicht die ganz große Eskalation will, nachdem ja Teheran gestern Abend 10 Raketen auf den Norden Israels abgefeuert hat und Israel daraufhin in der Nacht Ziele im Iran angegriffen hat. Interessant ist, dass allen Berichten zufolge das Weiße Haus Israel von diesem Vergeltungsschlag abhalten wollte, um die stockenden Verhandlungen mit Teheran nicht zu gefährden. Aber diesmal dürfte sich Israels Premier Netanyahu über diesen Wunsch, diese Anordnung hinweggesetzt haben.
1: Berichtet uns David Kriegleder aus Israel. Vielen Dank. Ab heute kann die Weiterbildungszeit beantragt werden. Das ist das Nachfolgemodell für die Bildungskarenz. Für die Weiterbildungszeit gelten im Vergleich zur Bildungskarenz viel strengere Kriterien. Außerdem muss der Arbeitgeber bei Besserverdienern jetzt mitzahlen. Auf den Philippinen gilt nach einem schweren Erdbeben eine Tsunami-Warnung. Erste Wellen haben eine Höhe von 1,5 Metern erreicht. Das Beben der Stärke 7,8 soll schwere Schäden verursacht haben. Das genaue Ausmaß ist aber noch unklar. Zum Sport. Tennisstar Alexander Zverev gewinnt die French Open in Paris. Zverev besiegt den Italiener Coboli in 5 Sätzen und jubelt über seinen ersten Sieg bei einem Grand-Slam-Turnier. Wolfgang Eichinger.
3: In seinem 4. Grand-Slam-Finale krönt Alexander Zverev seine Tenniskarriere mit dem 1. Grand-Slam-Titel. Dafür hat aber der 29-jährige Deutsche lange und hart arbeiten müssen. 1:0 und 2:1 in Sätzen in Führung. Flavio Coboli kann immer ausgleichen. Nur im 5. Satz ist Alexander Zverev der Chef am Center Court und er gewinnt den entscheidenden Satz mit 6:1. Nach 4 Stunden und 15 Minuten darf der Deutsche den begehrten Pokal entgegennehmen und liebkosen.
4: To be honest, we've been losers at times as well. At the end of the day, we're Grand Slam Champions now. That's what counts.
3: Unter den Gästen auf der Tribüne in Roland Garros, Dominic Thiem, er hat ja Zverev bei seinem einzigen Grand-Slam-Titel, bei seinem US-Open-Sieg 2020 im Finale besiegt. Die beiden Freunde, die können sich Ende Oktober wieder treffen und zwar in Wien, denn beide Finalisten von Paris, Zverev und Coboli, sind beim Turnier in der Stadthalle dabei.
1: Das waren die Nachrichten mit Rosanna Zara.
5: Und hier ist das Wetter mit Barbara Schulz.
6: Schönen guten Morgen und gleich zum Start der wärmste Tag der Woche, wie es ausschaut heute. 23 bis 28 Grad der Höchstwert. Noch einmal Sonne tanken, die scheint heute jetzt in der Früh und am Vormittag fast überall im Land. Ab und zu halten sich noch Wolken, letzte Nebelfelder, bei Ihnen in Mauterndorf zum Beispiel. Das zeigt die Wetterkamera gerade bei 10 Grad. 12 Grad hat es in Matsee und 11 Grad in der Stadt Salzburg. Bis zum Nachmittag ist es überwiegend sonnig und den weiteren Rhythmus kennen Sie schon. Quellwolken, aus denen sich dann Richtung Abend vereinzelt ein paar Schauer und Gewitter entladen können.
5: Den Frühverkehr-Rhythmus kennen Sie hoffentlich auch, jetzt um 6:03.
6: Da schaut es noch gut aus, es ist noch alles ruhig auf den Straßen. Wenn Sie schon unterwegs sind, dann gute Fahrt.
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5: Habe ich was verpasst? Sind wir irgendwie schon Weltmeister? Babsi Schulz sitzt heute mit dem rot-weiß-roten ÖFB-Trikot da.
6: Ja, rot-weiß-rot-rot-schwarz-rot ist es.
5: Ach so,
6: nein, man muss schon schauen, ob alles passt und ob nichts zu heiß gewaschen wurde in den vergangenen Monaten. Na, schon ein bisschen einstimmen, oder? Ist ja heute so unser Motto.
5: Ja, ist unser Motto. Verkleiden du immer da trotzdem erst wieder zu Fasching. Dann schauen Sie mal, meine Damen und Herren, was Ihr Kleiderkosten so hergibt.
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5: unsere Playlist gibt auf jeden Fall gleich Eros Ramazzotti her und die Bee Gees. Mit denen geht's jetzt rein in diesen Montag. Heute ist der 8. Juni.

0: Mit Eros Ramazzotti geht's rein in den Montag. Radio Salzburg läuft binnen. Es ist 6:12. Christine Hackenbuchner übernimmt heute den Nachrichtendienst bei uns in der Früh. Wie viel Strom hast du heute schon gebraucht?
1: Nicht viel, glaube ich. Nur für die Kaffeemaschine. Das ist absolut bitter nötig in der Früh.
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0: Verstehen wir sehr. Ihr habt das Ladekabel fürs Handy nur braucht und Licht natürlich im Badezimmer. Wenn Sie Strom brauchen, was eh klar ist in der Früh, dann die gute Nachricht. Der wird jetzt dann ab Juli günstiger. Da kostet die Kilowattstunde beim neuen Tarif der Salzburg AG 12 Cent.
1: Ja. Und wer da auf diesen neuen Tarif umsteigen will, der kann sich ab 16. Juni schon dafür anmelden. Die Salzburg AG sagt allerdings, dass der bisherige Tarif für manche halt noch günstiger bleiben könnte.
0: Okay, also muss man sich anschauen und gegebenenfalls dann natürlich wechseln. Mehr dazu dann im Frühjournal um 6:30. Und außerdem geht es da dann um zusätzliches Personal für Salzburg Schulen.
1: Ja, zur Umsetzung des sogenannten Chancenbonus vom Bund werden nämlich ab Herbst 24 neue Fachkräfte für 13 Salzburger Schulen gesucht und gesucht werden da unter anderem Lehrpersonen, Schulsozialarbeiter, aber auch Psychologen.
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0: Wir drücken auf die Kaffeemaschine und auf Play.

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1: 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Dann schmieren wir uns ganz viel Gel in die Haare und schmeißen uns in den weiten Unterrock, wie eben auch im Film. Und dann geht's rein in den Montag. Es ist gleich 17 Minuten nach 6.

0: Es ist 20 Minuten nach 6. 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
0: Guten Morgen Salzburg am Montag. Wir starten rein in eine neue Woche. Wenn es irgendwie geht, dann nutzen Sie den heutigen Nachmittag und Abend noch aus, weil also die nächsten Tage daherkommt, puh.
2: Das wollen Sie jetzt am Montag in der Früh noch gar nicht so genau wissen, aber wir sind da beinhart. Nach einem angenehm warmen sommerlichen Montag ist davon bis zur Wochenmitte mal nicht mehr viel übrig. Heute noch 23 bis 28 Grad, das könnte Sie jetzt noch motivieren. Bis morgen kippt das Ganze dann. Schon in der Nacht breiten sich dann Schauer aus, es wird eine Kaltfront durchziehen. Morgen Vormittag noch etwas Sonne. Die kühlere Luft macht sich aber schon bemerkbar und immer wieder Regen. Der Mittwoch, der wird dann ja so zum langärmelig anziehen. Ein richtig regnerischer Tag, ergiebige Schauer und es kühlt ordentlich ab. Nur mehr 12 bis 16 Grad. Am Donnerstag, und jetzt müssen Sie stark sein, kann es vorübergehend auf 1700 Meter herunter Schnee regnen. Das wäre zum Beispiel die Passhöhe Obertauern. Aber dann geht es wieder langsam bergauf.

0: Stichwort Sonne. Es bleibt aber übers Wochenende generell kühler, wie es heute mal ausschaut.
1: Okay. Okay.
0: Stark sein, habe ich ja gesagt.
1: Wir singen diese Probleme jetzt einfach weg mit der Cutting Crew. Beste Musik aus den 80ern jetzt. Und ziehen wir es an, bitte dann.

0: Ein Wochenende der Liebe liegt da hinter uns. Samstag, 6.6.26.
1: Ja, ich will.
2: Ja, ich will.
0: Haben überdurchschnittlich viele gesagt. Und auf dem einen oder anderen Festl ist vielleicht auch ein bisschen was gegangen. 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
3: 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Bestimmt. Aber falls Sie noch immer auf der Suche nach Ihrer besseren Hälfte sind, dann, meine Damen und Herren, diese Woche geht was. Astrologin Daniela Ruschka. Warum denn?
4: Ja, in dieser Woche dreht sich einfach alles um die Liebe. Venus gibt sich ein ganz besonders schönes Stelldichein mit Glücksplanet Jupiter und sorgt für wunderschöne Stunden. Und ab Samstag wandert Venus weiter in das Löwezeichen. Ja, und sorgt auch hier für ein bestimmt romantisches Wochenende.
0: Muss man vielleicht noch ein Date organisieren fürs Wochenende.
3: Schnell, schnell. Ja, und welche Sternzeichen haben vielleicht wirklich so das Eizel mehr Glück in der Liebe?
4: Glückskinder dieser Woche sind Löwen, Krebse und Fische.
0: Also ein romantisches Wochenende wird es, oder generell eine romantische Woche. Vor allem, wenn man sich das Wetter für die nächsten Tage anschaut, eh noch grausig und Regen.
3: Kann man drinnen bleiben.
0: Genau. Voll, und wieder mal unter die Dasche hineinkuscheln. Genau. Ah, Decke hineinkuscheln. So wird's. Wenn Sie gern noch ein bisschen mehr wissen wollen über die Sterne diese Woche, wie immer ab 10 Uhr unser Horoskop hier in Radio Salzburg.

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1: Stromtarifumstieg ab Mitte Juni möglich. Almwirtschaft will mehr Förderungen wegen Klimawandels. Das Wetter heute zeitweise sonnig und warm. 6:30 am Montag, dem 8. Juni, begrüßt Sie Christine Hackenbuchner. Guten Morgen. Nach dem tödlichen Alpinunfall am Untersberg gestern liegen nun weitere Details vor. Wie die Polizei mitteilt, handelt es sich bei dem verunglückten Kletterer um einen 28 Jahre alten Deutschen. Er war mit einer Bekannten unterwegs und hat beim Überqueren einer nassen Kletterpassage den Halt verloren. Der Alpinist ist dann etwa 150 Meter eine Felsrinne hinuntergestürzt. Die Besatzung eines Polizeihubschraubers hat ihn geborgen. In 3 Wochen senkt die Salzburg AG ihren Strompreis. Ab 1. Juli kostet die Kilowattstunde dann 12 Cent brutto. Der Umstieg auf den neuen Tarif soll für Stromkundinnen und Kunden ab Mitte Juni möglich sein, kündigt der Landesenergieversorger an und hofft, dass dieser Zeitplan hält. Denn die Salzburg AG räumt auch ein, dass das Umstellfenster knapp bemessen ist. Einzelheiten von Mariela Tremel.
2: Strompreis fix privat heißt der neue günstigere Tarif. Angekündigt wurde er im März ab 16. Juni. Sollen sich Stromkundinnen und Kunden nun auch dafür anmelden können, sagt der Vertriebsleiter der Salzburg AG, Bernhard Sagmeister.
3: Die Anmeldung dann am 16.06. wird natürlich über die Webseite möglich sein, aber natürlich auch über die Customer Service Hotline. Auf die Infopoints in den Bezirk kann man natürlich auch gehen. Also alle Vertriebskanäle werden hier offen sein. Es ist zeitlich schon sehr straff, aber wir sind sehr zuversichtlich, dass wir bis 16.06. fertig sind.
2: Denn im Zuge des neuen Tarifs baut der Landesenergieversorger auf seiner Homepage auch eine neue Option ein, die den Kunden das für sie passende Stromprodukt berechnet. Auch 2026 gibt es bis zu einem Jahresverbrauch von 1.500 Kilowattstunden Strom einen Preisdeckel mit 12 Cent brutto. Kunden, die weniger als 2.000 Kilowattstunden pro Jahr verbrauchen, empfiehlt Sagmeister aber im alten Tarif Strom privat 24 zu bleiben.
3: Weil die Grundgebühr im alten Tarif doch ein wenig geringer ist und bei wenig Verbrauch ist es günstiger für den Kunden, die Kundin, wenn sie im aktuellen Tarif bleiben.
2: Den neuen Preisfix Stromtarif garantiert die Salzburg AG bis Ende Juni 2028.
1: Ab dem kommenden Schuljahr bekommen Schulen, an denen besonders viele Kinder zusätzliche Hilfe brauchen, mehr Unterstützungspersonal. Chancenbonus nennt sich das Ganze. Das Bildungsministerium nimmt dafür österreichweit 65 Millionen Euro in die Hand. In Salzburg sind 13 Schulen ausgewählt worden. Seit dieser Woche laufen die Ausschreibungen für das zusätzliche Personal, wie Tanja Geletzki berichtet.
4: 24 Unterstützungskräfte sind in Salzburg ab Herbst in den ausgewählten Schulen im Einsatz. Darunter sind Lehrpersonen, Schulsozialarbeiter und Psychologen, Theaterpädagogen und Bewegungscoaches. Auch eine Psychotherapiestelle wird mit dem Geld des Bundes finanziert, sagt Bildungsdirektor Rudolf Meyer. Er befürwortet den Chancenbonus.
5: Das ist eine der sinnvollsten Investitionen neben der Schulsozialarbeit seit langem, da die Kinder mit großen Startschwierigkeiten oft zu uns kommen und hier mit zusätzlichem Personal im Sinne einer frühen Förderung das Thema aufzugreifen, das halte ich aus pädagogischer Sicht und auch die Psychologen sagen uns, dass das richtig ist für eine sehr gute Maßnahme.
4: Von den 13 Schulen in Salzburg sind vorrangig Volksschulen ausgewählt worden, so Bildungsdirektor Meyer. Die Schulen sind anhand von Daten der Statistik Austria ganz gezielt ausgesucht worden. Die hat die sozioökonomische Ausgangslage aller Schulen genau unter die Lupe genommen. 10 Schulen in der Bildungsdirektion Nord, also im Flachgau und in der Stadt Salzburg, profitieren vom Chancenbonus des Bundes. 3 in der Bildungsregion Süd, also in den anderen Bezirken.
1: Und mehr Unterstützung, mehr finanzielle Unterstützung für die traditionelle Almwirtschaft, das fordert jetzt Agrarlandesrat Maximilian Aigner von der ÖVP, aber auch die Salzburger Landwirtschaftskammer. Denn in Brüssel werden derzeit die Förderungen der gemeinsamen Agrarpolitik neu verhandelt. Es brauche zusätzliche Anreize für Bergbauern, um ein Zuwachsen der Almen wegen der Klimaerwärmung zu verhindern, heißt es. Einzelheiten von Matteo Eichhorn.
6: Auf der Deutingalm in Dernten am Hochkönig sprießt wegen der Klimaerwärmung immer mehr ungewolltes Gestrüpp auf der beweideten Almwiese, sagt Bergbauer Siegfried Deutinger.
7: Jetzt haben wir schon wieder sehr viel Gras auf der Alm. Die Pflanzen, die wir nicht wollen, die wachsen natürlich auch schneller.
6: Was bedeutet das dann im Alltag?
7: Ja, dass man beim Viecher nachschauen, jetzt mal die Zange mithaut, den Buschen umzwicken. und dass man halt laufen schauen muss, dass es nicht verbuscht.
6: Denn die Büsche bedrohen nicht nur das Futter der Tiere, sondern auch die Artenvielfalt. Die Zwergsträucher und Fichtentriebe nehmen den Blühpflanzen das dringend notwendige Sonnenlicht weg. Und wo die Blüten fehlen, bleiben auch die Insekten und Schmetterlinge aus. Es brauche Fördergelder der EU für die traditionelle Almwirtschaft, um den Auswirkungen der Klimaerwärmung entgegenzuwirken, sagt die Expertin der Landwirtschaftskammer Petra Fürstauer-Reiter.
8: Es braucht unbedingt Anreize, die Tiere auf die Alm zu bringen, um dann unsere schöne Landschaft in den Gebirgsregionen zu erhalten.
6: Denn laut einem Bericht der Europäischen Umweltagentur seien ein Drittel der geschützten Lebensräume in der EU auf Beweidung durch Rinder, Schafe und Ziegen angewiesen.
1: Zum Sport. Der SV Kuchl hat sich gestern mit einem 2:0-Sieg gegen den SK Bischofshofen den Vize- und Landesmeistertitel in der Regionalliga Westsaison gesichert. Eine Runde vor Schluss sind die Tennengauer nicht mehr von Rang 2 zu verdrängen. In den restlichen Sonntagsspielen hat der FC Pinzgau gegen Reichenau mit 0:4 verloren. St. Johann musste sich mit 1:2 gegen Tabellenführer Wacker Innsbruck geschlagen geben. Und bei den Staatsmeisterschaften im Schwimmen hat die Salzburger Mannschaft in Wien 4 Gold, 5 Silber und 2 Bronzemedaillen geholt. Angeführt von Luka Mladenovic haben Salzburg Schwimmer in der Vorwoche zudem 3 Landesrekorde eingestellt. Wie das Wetter heute wird, sagt Ihnen jetzt Barbara Schulz.
9: Sommerlich und recht sonnig, bevor sich dann in den nächsten Tagen Abkühlung ankündigt. Aktuell hat es in Bad Vigaun jetzt 14 Grad, 10 Grad in Maria-Alm, 9 Grad in Radstadt und 11 Grad in der Stadt Salzburg. Vereinzelt hängen noch Nebel- oder Wolkenreste im Lungau zum Beispiel. Aber es sollte heute dann überall sonnig durch den Vormittag gehen und das treibt dann auch die Temperaturen bis zum Nachmittag auf 23 bis 28 Grad. Am Mittag dann einzelne Quellwolken, nicht so dicht wie gestern. Aber Gewitter sind möglich in den hinteren Tauerntälern am späteren Nachmittag im Lungau. Aber sonst sollte es trocken bleiben. Der Dienstag schaut dann bewölkter aus, weniger Sonne, dafür Regenschauer recht verbreitet am Nachmittag.
10: Mit Bruce Springsteen springen wir gleich rein unter die Dusche oder ins Auto. 6.37 Uhr ist die ORF Radio Salzburg Verkehrsinformation.
9: Alles frei und ruhig, es liegen uns noch keine Störungsmeldungen vor. Gute Fahrt.
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10: Und vielleicht wird jetzt mal Zeit für einen Kaffee, das wirklich zum Laufen kommt.

0: Meer, wir Feuer und Wasser bringen uns eh direkt dorthin, wo wir jetzt landen in Guten Morgen Salzburg, 6:45 am Montag. Wenn er anruft, dann würde ich immer abheben. Wurscht wie spät, auch auf der Toilette würde ich sogar abheben.
1: Da gibt es keine Tabus.
0: Na, beim besten Freund, bei der besten Freundin wirklich nichts. Da kennt man irgendwie alle peinlichen Geschichten, hat gefühlt alles schon miteinander durchlebt. Man weiß einfach alles über den anderen.
1: Ja, man weiß, wie trinkt er oder sie den Kaffee und dass sie keine Ananas auf der Pizza mögen und alles, was sonst dazu gehört, oder?
0: Total.
1: Und ja, Beste-Freunde-Tag ist heute, deshalb reden wir darüber überhaupt, das super Thema eigentlich. Edina Geisecker, die hat ein paar wirklich wilde Erlebnisse von besten Freunden gesammelt und auch erfahren, was sie unter besten Freunden verstehen.
2: Ja, dass wir sofort wissen, was wir miteinander meinen und dass, wenn einer zum Lachen anfängt, einfach ohne Grund, einfach so, weil es einfach schön ist, dass man beieinander ist.
3: Was war das wildeste Freundinnen-Erlebnis, beste Freundinnen-Erlebnis, das Sie gehabt haben?
2: Da gibt es nicht ein Spezielles, was man sagen kann, sondern es ist einfach immer wild, witzig, chaotisch und einfach schön.
4: Na, ich glaube, es ist schon irgendwo wichtig, dass man gemeinsame Interessen hat, aber ich glaube, es muss auch der Humor einfach passen.
3: Wie schaut es aus mit gemeinsamen wilden Erlebnissen?
4: Es hat schon die eine oder andere sehr lustige Party nachgegeben, also da möchte ich aber, glaube ich, nicht zu sehr ausführen, weil ich glaube, das bleibt dann in der Gruppe und das ist ja gut so.
5: Man kann auf jeden Fall sein, wie man ist und man wird immer verstanden, warum man so ist. Und es ist einfach immer eine Person da, die das Beste für dich will und hilft dir dabei.
3: Was war das Wildeste, was Sie beide schon erlebt haben?
5: Wir sind bei einer Reise in China am Flughafen gemeinsam verloren gegangen mit 10 Jahren und wir konnten kein Wort Englisch und waren voll überfordert und ja. Und dann wurden wir nach einer Stunde dort wieder gefunden, aber es war, ja, das war auf jeden Fall das Wildeste.
0: Und darüber lacht man dann, glaube ich, jahrzehntelang mit dem besten Freund der besten Freundin. Ich finde, die ehrlichste Antwort war dieser Mann hier, was man alles Wilde schon erlebt hat mit dem Freunden. Was du aus diesem Lacher hier raushörst.
1: Alles.
0: Alles. Ja. Freundschaften gibt es ja oft auch mal zwischen Mann und Frau. Man wird dann immer ein bisschen blöd angeschaut. Ich habe zum Beispiel auch unter anderem meine beste Freundin. Mhm. Ist es möglich oder verliebt sich immer irgendwer und es wird zum Problem? Darüber reden wir gleich mit einer Psychologin in einer halben Stunde hier im Guten Morgen Salzburg.

0: Ronan Keating läuft hier zum Aufstehen am Montag oder gleich auch Reinhard Fenrich. In 9 Minuten ist es 7 Uhr.
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0: Das ist auch so was, was man mit seinem besten Freund, der besten Freundin mal erlebt haben muss. Karaoke-Bar.
2: Genau, und die beste Freundin ist dann aber auch die Einzige, die sagt, du Mädel, lass das lieber mit dem Singen. Gleich, die sind ehrlich.
0: Gleichzeitig holt sie aber auch die Kamera drauf, damit man dann Monate später immer wieder was zum Lachen hat. Karaoke-Bar, aber auch bei unseren Fußballern in Amerika momentan, also zumindest nicht bei den Fußballern selber, aber da gibt es ein Aufnahmeritual.
2: Genau so ist es. Und deshalb musste der neue Videoanalytiker vom Teamchef Ralf Rangnick vor 3000 Fans beim Training im WM-Camp seine Gesangskünste unter Beweis stellen. Sehr mutig, Daniel Kulowitz.
3: Es ist das Aufnahmeritual beim ÖFB-Team. Man muss vor versammelter Mannschaft ein Ständchen singen, der Brownie, wie sie ihn nennen. Michi Brownlow ist der Mann, der die Gegner mit Videoanalyse zerpflücken soll bei dieser WM, aber vorher ist halt er zerpflückt worden. Teamchef Ralf Rangnick hat ursprünglich bei der Big Band übrigens Strada del Sole bestellt.
4: Ja. Strada del Sole. Google it, try to practice it.
5: I hadn't heard it before.
3: Kannte nur niemand und daher ist es das Lieblingslied, die Fendrich-Hymne I'm from Austria geworden, im Brownie-Style.
6: Immer Brownie geht. Immer
3: 3000 Fans begeistert. Gute Laune hier in Kalifornien.
0: Musst du mal trauen, oder? Vor 3000 Menschen singen.
2: Das stimmt. Aber am besten gefällt mir dann wieder der Teamchef, der sagt, Google it. Schaut einmal nach, wie man Strada del Sole spielt.
0: Wir googeln das einmal, schließen die Autotür und im gleichen Moment öffnet die größte Karaoke-Bar des Landes. Vielleicht schauen sie, dass ihre Fenster oben sind und dann drehen sie mal gescheit auf. Und dann, wenn sie mitsingen, merken sie, das wird heute ein richtig guter Tag.

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4: Mit Rosanna Zara am Mikrofon. Guten Morgen. Übermorgen Mittwoch präsentiert Finanzminister Markus Matterbauer von der SPÖ das Budget für die kommenden beiden Jahre. Der Spardruck ist enorm, trotzdem gibt es auch Bereiche, für die es mehr Geld geben wird. Und zwar für Verteidigung und für Frauen. Volker Obermeier berichtet.
5: Das Budget für das Bundesheer steigt um 500 Millionen Euro auf 5,3 Milliarden. 2028 kommen mehr als 100 Millionen Euro dazu. Mit gut 50 Millionen Euro erreicht das Frauenbudget einen Höchststand. Bisher war dieser Haushaltspunkt mit knapp 34 Millionen dotiert. Finanziell in die Wege geleitet wird das zweite verpflichtende Kindergartenjahr. Für die Elementarbildung sind an die 340 Millionen reserviert. Insgesamt setzt die Koalition die Budgetkonsolidierung. Der Mix aus Sparen und höheren Einnahmen summiert sich auf gut 5 Milliarden Euro. In zwei Jahren will die Koalition die EU-Haushaltsvorgaben zumindest in einem Punkt wieder erfüllen, die Neuverschuldung auf maximal 3% begrenzen.
4: Im Nahen Osten eskaliert die Lage. In Israel heulen seit den Morgenstunden die Warnsirenen wieder. Der Iran feuert nach dem Beschuss am Abend wieder Raketen ab. Erstmals seit Beginn der Waffenruhe im April. In der Nacht hat auch Israel den Iran erneut bombardiert. Vor der südphilippinischen Küste hat es ein heftiges Erdbeben der Stärke 7,8 gegeben. Betroffen ist vor allem die Stadt General Santos City. Dort sind mehrere Gebäude eingestürzt. Es soll mindestens 8 Tote geben und mehr als 200 Verletzte. Rafaela Steinbach berichtet.
6: Handyaufnahmen zeigen, wie ein Einkaufszentrum in sich zusammensackt. Nur noch Trümmer sind zu sehen, die Menschen in Panik. Besonders stark waren die Erschütterungen in der Provinz Sarangani zu spüren. Dort musste ein Flughafen vorübergehend geschlossen werden. Es soll schwere Schäden an Schulen, Krankenhäusern und Kirchen geben. Das ganze Ausmaß ist noch unklar. Die Opferzahl könnte noch steigen. Die Behörden haben eine Tsunami-Warnung für mehrere Küstengebiete auf der Insel Mindanao ausgegeben, auch im benachbarten Indonesien. Tsunami-Warnungen speziell auf der Insel Sulawesi. Japan hat ebenfalls gewarnt vor möglichen Flutwellen.
4: In Österreich üben ab heute die Eurofighter wieder Überschallflüge. Zweimal täglich sind Flüge mit mehr als 1200 km/h geplant, zwischen 8 und 16 Uhr. Die Piloten durchbrechen bei dieser Geschwindigkeit die Schallmauer. Und das kann man auch unten am Boden hören, sagt Bundesheersprecher Marcel Taschwer.
7: Ist stark abhängig von der Umgebung, ist stark abhängig vom Wetter. Also ich sage immer dazu, mit ein bisschen Glück kann man es hören, aber wahrscheinlich nimmt man es so gar nicht wahr in diesem Moment.
4: Geflogen wird über dem ganzen Bundesgebiet mit Ausnahme von Tirol und Vorarlberg. Das waren die Nachrichten mit Rosanna Zara.
8: Und hier ist das Wetter mit Barbara Schulz.
9: Ja, die Sonne heute am besten gut einprägen. Im Laufe der Woche wird sie nämlich immer weniger durchkommen. Heute gibt es aber noch einige Sonnenstunden am Vormittag, auch im Lungau, wenn sich die Nebelreste dann aufgelöst haben. Heute der wärmste Tag der Woche, wie es ausschaut, 23 bis 28 Grad. Ungetrübt bleibt es aber nicht. Quellwolken ziehen durch und entlang der Tauern können da auch am Nachmittag gewitterige Schauer dabei sein. Da kann es stellenweise auch kräftig regnen, in der Nacht dann auch verbreitet. Eine Kaltfront bringt generell kühlere Luft zu uns. Morgen ist es dann nur mehr am Vormittag sonnig und am Nachmittag gibt es Regen. In Zell am See hat es aktuell 10 Grad, 11 Grad ihre Aufstehtemperaturen in der Stadt Salzburg und 12 Grad in Bischofshofen.
8: Willkommen am Montag. Radio Salzburg ist hier. Wir hoffen, es geht Ihnen gut und wünschen Ihnen eine gute Fahrt.
9: Genau, auf der B1 ist ein bisschen was los, auf der Wiener Straße bei Eugendorf, auf der L101 bei Elixhausen. Dichterer Verkehr, aber Ihr Zeitverlust noch unter 10 Minuten.
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8: Das gibt es doch nicht. Haben Sie sich das heute früh auch schon gedacht beim Blick auf die Uhr? Die Kinder, die trödeln, die Kaffeemaschine will entkalkt werden und die Ampel ist natürlich rot. Da würde man am liebsten gern mal die Zeit ein bisschen zurückdrehen. Machen wir jetzt. Wir drehen sie zurück mit Cher, zurück in die 80er.

0: Können Männer und Frauen befreundet sein? Geht es gut oder landet man früher oder später im Bett? Guten Morgen, hier ist Radio Salzburger Montag. 7:12, kennt doch jeder diese Situation. Jeder hat vielleicht schon mal ein Erlebnis gehabt. Zumindest hat jeder eine Meinung über Freundschaft zwischen Mann und Frau.
1: Genau, da hat er im Freundeskreis schon irgendwelche Dramen einmal mitbekommen. Heute bester Freundetag, deshalb sprechen wir darüber. Und jeder von uns hat durchschnittlich, so kann man sagen, 3 beste Freunde oder Freundinnen, müssen aber allerdings nicht immer die sein, die man am längsten kennt. Warum uns Freundschaften gesund machen und wann es wirklich problematisch wird so zwischen Mann und Frau. Claudia Schneider.
2: In Zeiten, in denen Ehen und Beziehungen längst nicht mehr ein Leben lang halten, werden Freunde umso wichtiger. Freundschaften zu schließen, möge man meinen, fällt Kindern leichter als Erwachsenen. Psychologin Andrea Hammerer sagt, alles reine Typfrage.
3: Da gibt es Kinder, die sich im Kindergarten oder am Spielplatz schon sehr leicht tun und auf jeden zulaufen und sagen, wer bist du, ich bin die so und so. Was Kindern schon leichter fällt, ist, dass sie ohne Ansehen der Person, also ohne Vorurteile, auf andere Kinder zugehen. Die Hintergründe, wer sind deine Eltern, woher kommst du, in welchem Stadtteil wohnst du und der soziale Status auch nicht.
2: Freunde sind wichtig. Wissenschaftliche Studien belegen, sie steigern das Selbstwertgefühl, schützen vor Stress und wer Freunde hat, lebt länger. Die Länge einer Freundschaft spielt eine Rolle, aber manchmal entstehen Freundschaften auch zufällig.
3: Also wir haben alle die Erfahrung gemacht, dass wenn wir unsere Kindergarten- oder unsere Schulfreunde nach Jahren wieder sehen, dass wir so das Gefühl haben, da ist keine Zeit vergangen. Und manchmal weiß man auch in kürzester Zeit schon, das wird eine Freundin fürs Leben sein, weil man so gut miteinander reden kann.
2: Das kommt eben immer auf die Lebensumstände drauf an. Ja, und dann gibt's noch die beste Freundschaft zwischen Mann und Frau.
3: Ich glaube, das ist eine sehr, sehr schwierige, weil wenn wir einen Partner haben, der vielleicht eine platonische Beziehung zur besten Freundin oder zum besten Freund, auch wenn da nie eine Liebesbeziehung war, nicht so gut nachvollziehen kann. Also da gibt es immer gewisse Eifersüchtelei wahrscheinlich mit einem neuen Partner, dass der verstehen kann, dass man schon 20 Jahre mit einem Mann befreundet ist.
2: Eine amerikanische Kommunikationsforscherin hat herausgefunden, fast ein Drittel findet den engen Freund körperlich anziehend. Meistens ist die Freundschaft aber dann doch stärker.

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1: Von den 80ern jetzt direkt zu uns nach Österreich. Wolfgang Ambros zum Aufstehen am Montag. Es ist 17 Minuten nach 7.

0: Ja, bitte?
1: Da möchte jemand was sagen? Aha. Keine Ahnung, was da gesagt wurde. Wir lösen auf in einer Minute.
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1: Guten Morgen Salzburg, am Montag 7.22 Uhr.

0: Wir sind jetzt alle Schafflüsterer, weil wir verstehen, mir wird bald kalt, sagt okay. Die Schaf.
1: Boah, du sprichst montags schon schafisch, beeindruckend. Auf jeden Fall, ja, Anfang bis Mitte Juni, die Schafskälte ist im Anmarsch. Das wird ausgelöst durch zuströmende Polarluft. Da kann es dann wirklich zu Kälteeinbrüchen kommen, soll es auch am Mittwoch zum Beispiel. Nur 12 bis 16 Grad verbreitet Regen. Und der Name Schafskälte, der ist ja früher entstanden, weil Mitte Mai bis Anfang Juni die Schafe geschoren wurden. Und wenn es dann im Juni noch einmal sehr kalt war, oben auf der Alm, ja, haben die Tiere ohne ihr wärmendes Winterfell auskommen müssen. Und die Kaltfront, ja, die wird demnächst schon spürbar. Zuerst ist es noch sonnig, morgen nämlich, aber da gibt es dann schon mehr Regen am Nachmittag. Der Mittwoch dann eben kühl, nass, trüb. Der Donnerstag dann windig, wechselhaft. Da gibt es ein paar Schauer. Es scheint aber schon wieder zeitweise die Sonne. Die kühlere Luft vom Nordatlantik, die bleibt auch übers Wochenende, wie es heute mal ausschaut. Am Freitag ist es länger sonnig, aber die Temperaturen bleiben dann auch übers Wochenende gedämpft. Am Freitag dann zum Beispiel mit Sonne 18 Grad.
0: Und das war jetzt, wir genießen heute nochmal die Wärme.
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0: Aha, wissen wir das auch und wissen wir jetzt, wie es bei uns weitergeht. Aha, mit Take On Me, 7.23 Uhr.

0: Der Julian macht's daheim, der Daniel macht's mit dem ORF, die Sophia macht es mit Freunden, der Fabian am Weg in die Arbeit und der Michael, der macht's vor Ort in Amerika. WM schauen. Diese Woche geht's los.
1: Ja, der Countdown läuft und wir haben da so eine Umfrage laufen auf der ORF Salzburg Instagram-Seite. Wo und mit wem werden Sie die WM-Spiele anschauen? Und da interessieren uns natürlich hauptsächlich auch diese Spiele, die um 6 und um 4 Uhr in der Früh beginnen. Also lassen Sie uns gerne eine Nachricht da. Am Donnerstag das Eröffnungsspiel. Gastgeber Mexiko eröffnet die größte WM der Geschichte gegen Südafrika. Und naja, schauen wir mal, wie ist denn so das Stimmungsbarometer? Wir haben am Wochenende am Fußballplatz nachgefragt, in Hendorf.
2: Ja, ein bisschen schon. Also natürlich beschäftigt man sich damit jedenfalls. Ich meine, Österreich war seit 1998 nicht mehr dabei, also ist natürlich was schon was Besonderes ist eigentlich wieder mal.
3: Ich glaube, wir freuen uns alle jetzt darauf, dass es losgeht. Bei uns im Dorf reden eigentlich alle schon drüber. Es werden sich alle so gut wie möglich viele Spiele anschauen.
4: Naja, ein bisschen. Ich bin bei so einer Kick-Tipp-Runde dabei und natürlich muss man da schon ein bisschen mit Fiebern.
5: Ja, schon ein bisschen. Natürlich auch durch den Mann heute auch ein bisschen und freuen wir uns schon.
6: Naja, es dreht sich eigentlich kaum mehr um was anderes aus, um die Fußball-WM und ja, die Vorfreude ist unmessbar.
0: Woran erkennt man bei uns im Studio, dass die Stimmung steigt? Barbara Schulz hat heute ein ÖFB-Trikot an.
1: Ja, gefladert, muss ich sagen.
0: Ach so, war nicht deines?
1: Nein, vom Wäschestapel meines Sohnes, aber der ist, naja, der ist schon auf, der könnte schon hören. Entschuldigung. Aber ja, jetzt geht's los. Thema heute auch bei uns in der Radio Salzburg Mittagszeit ab 13 Uhr. Und zu Gast ist einer, der als junger Tormann ja, in Italien WM-Luft geschnuppert hat. Otto Konrad.
0: Lieber Sohn von Barbara Schulz, es ist noch kein Kaffeefleck auf deinem Trikot. Ich werde drauf schauen.

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1: Stromtarifumstieg ab Mitte Juni möglich. Start der Personalsuche für Förderschulen. Das Wetter heute sonnig und warm. 7:30 am Montag, dem 8. Juni, begrüßt Sie Christine Hackenbuchner. Guten Morgen. In 3 Wochen senkt die Salzburg AG ihren Strompreis. Ab 1. Juli kostet die Kilowattstunde dann 12 Cent brutto. Der Umstieg auf den neuen Tarif soll für Stromkundinnen und Kunden ab Mitte Juni möglich sein, kündigt der Landesenergieversorger an und hofft, dass dieser Zeitplan hält. Denn die Salzburg AG räumt ein, dass das Umstellfenster knapp bemessen ist. Mariella Trimmel berichtet.
2: Strompreis fix privat heißt der neue, günstigere Tarif. Angekündigt wurde er im März ab 16. Juni. Sollen sich Stromkundinnen und Kunden nun auch dafür anmelden können, sagt der Vertriebsleiter der Salzburg AG, Bernhard Sagmeister.
3: Die Anmeldung dann am 16.06. wird natürlich über die Webseite möglich sein, aber natürlich auch über die Customer Service Hotline. Auf die Infopoints in den Bezirk kann man natürlich auch gehen. Also alle Vertriebskanäle werden hier offen sein. Es ist zeitlich schon sehr straff, aber wir sind sehr zuversichtlich, dass wir bis 16.06. fertig sind.
2: Denn im Zuge des neuen Tarifs baut der Landesenergieversorger auf seiner Homepage auch eine neue Option ein, die den Kunden das für sie passende Stromprodukt berechnet. Auch 2026 gibt es bis zu einem Jahresverbrauch von 1.500 Kilowattstunden Strom einen Preisdeckel mit 12 Cent brutto. Kunden, die weniger als 2.000 Kilowattstunden pro Jahr verbrauchen, empfiehlt Sagmeister aber im alten Tarif Strom privat 24 zu bleiben.
3: Weil die Grundgebühr im alten Tarif doch ein wenig geringer ist und bei wenig Verbrauch ist es günstiger für den Kunden, die Kundin, wenn sie im aktuellen Tarif bleiben.
2: Den neuen Preisfix Stromtarif garantiert die Salzburg AG bis Ende Juni 2028.
1: Am Landesgericht muss sich heute ein Häftling wegen Erpressung, Nötigung und Widerstand gegen die Staatsgewalt verantworten. Der 24-Jährige soll im Vorjahr in seiner Zelle in der Justizanstalt ein Leintuch angezündet haben, weil er keine Zigarette bekommen hat. Zudem hat er laut Anklage mehrere Justizwachebeamte geschlagen und einen durch die Essensklappe mit Messer und Gabel verletzt. Die Staatsanwaltschaft beantragt seine Unterbringung in einer forensisch-therapeutischen Anstalt. Ab dem kommenden Schuljahr bekommen Schulen, an denen besonders viele Kinder zusätzliche Hilfe brauchen, mehr Unterstützungspersonal. Chancenbonus nennt sich das Ganze. Das Bildungsministerium nimmt dafür österreichweit 65 Millionen Euro in die Hand. In Salzburg sind 13 Schulen ausgewählt worden. Seit der Vorwoche laufen die Ausschreibungen für das Personal, wie Tanja Geletzki berichtet.
4: 24 Unterstützungskräfte sind in Salzburg ab Herbst in den ausgewählten Schulen im Einsatz. Darunter sind Lehrpersonen, Schulsozialarbeiter und Psychologen, Theaterpädagogen und Bewegungscoaches. Auch eine Psychotherapiestelle wird mit dem Geld des Bundes finanziert, sagt Bildungsdirektor Rudolf Mayer. Er befürwortet den Chancenbonus.
5: Das ist eine der sinnvollsten Investitionen neben der Schulsozialarbeit seit langem, da die Kinder mit großen Startschwierigkeiten oft zu uns kommen und hier mit zusätzlichem Personal im Sinne einer frühen Förderung das Thema aufzugreifen, das halte ich aus pädagogischer Sicht und auch die Psychologen sagen uns, dass das richtig ist für eine sehr gute Maßnahme.
4: Von den 13 Schulen in Salzburg sind vorrangig Volksschulen ausgewählt worden, so Bildungsdirektor Mayer. Die Schulen sind anhand von Daten der Statistik Austria ganz gezielt ausgesucht worden. Die hat die sozioökonomische Ausgangslage aller Schulen genau unter die Lupe genommen. 10 Schulen in der Bildungsdirektion Nord, also im Flachgau und in der Stadt Salzburg, profitieren vom Chancenbonus des Bundes. 3 in der Bildungsregion Süd, also in den anderen Bezirken.
1: Agrarlandesrat Maximilian Aigner von der ÖVP und die Salzburger Landwirtschaftskammer fordern jetzt mehr finanzielle Unterstützung von der EU für die traditionelle Almwirtschaft. Denn in Brüssel werden derzeit die Förderungen der gemeinsamen Agrarpolitik neu verhandelt. Es brauche zusätzliche Anreize für Bergbauern, um ein Zuwachsen der Almen wegen der Klimaerwärmung zu verhindern, heißt es. Einsleiten von Matteo Eichhorn.
6: Auf der Deutingalm in Dernten am Hochkönig sprießt wegen der Klimaerwärmung immer mehr ungewolltes Gestrüpp auf der beweideten Almwiese, sagt Bergbauer Siegfried Deutinger.
7: Jetzt haben wir schon wieder sehr viel Gras auf der Alm. Pflanzen, die wir nicht wollen, die wachsen natürlich auch schneller.
6: Was bedeutet das dann im Alltag?
7: Ja, dass man beim Viecher nachschauen, jetzt mal die die Zange mit hat, den Buschen umzwicken. Und dass man halt laufen schauen muss, dass es nicht verbuscht.
6: Denn die Büsche bedrohen nicht nur das Futter der Tiere, sondern auch die Artenvielfalt. Die Zwergsträucher und Fichtentriebe nehmen den Blühpflanzen das dringend notwendige Sonnenlicht weg. Und wo die Blüten fehlen, bleiben auch die Insekten und Schmetterlinge aus. Es brauche Fördergelder der EU für die traditionelle Almwirtschaft, um den Auswirkungen der Klimaerwärmung entgegenzuwirken, sagt die Expertin der Landwirtschaftskammer Petra Fürstauer-Reiter.
8: Es braucht unbedingt Anreize, die Tiere auf die Alm zu bringen, um dann unsere schöne Landschaft in den Gebirgsregionen zu erhalten.
6: Denn laut einem Bericht der Europäischen Umweltagentur seien ein Drittel der geschützten Lebensräume in der EU auf Beweidung durch Rinder, Schafe und Ziegen angewiesen.
1: Zum Sport. Der SV Kuchl hat sich gestern mit einem 2:0-Sieg gegen den SK Bischofshofen den Vize- und Landesmeistertitel in der Regionalliga Westsaison gesichert. Eine Runde vor Schluss sind die Tennengauer nicht mehr von Rang 2 zu verdrängen. In den restlichen Sonntagsspielen hat der FC Pinzgau gegen Reichenau mit 0:4 verloren. St. Johann musste sich mit 1:2 gegen Tabellenführer Wacker Innsbruck geschlagen geben. Und bei den Staatsmeisterschaften im Schwimmen hat die Salzburger Mannschaft in Wien 4 Gold, 5 Silber und 2 Bronzemedaillen geholt. Angeführt von Luka Mladenovic haben Salzburg-Schwimmer in der Vorwoche zudem 3 Landesrekorde eingestellt. Damit kommen wir zum Wetter und zu Barbara Schulz.
9: Heute ist es noch sonnig, dann kommt morgen, übermorgen kalte Luft und bis Mittwoch kann es dann wirklich ordentlich abkühlen auf 12 bis 16 Grad. Da ist es heute noch viel wärmer, bis zu 28 Grad sind möglich, mit Sonne im Flachgau zum Beispiel. Sonne geht sich heute in ganz Salzburg verbreitet aus. Es gibt zwar Restwolken, Nebelfelder, die lösen sich bald auf im Lungau. Ab Mittag dann da und dort Quellwolken, die können dann auch dichter werden. Stellenweise kann es regnen oder es sind Gewitter möglich. Entlang der Tauern vereinzelt. Und in der Nacht auf morgen breitet sich der Regen aber weiter aus. Aktuell hat es in Tamsweg und Annaberg 13 Grad, 14 Grad in der Stadt Salzburg und 15 Grad in Oberndorf.
10: Herzlich willkommen in einer neuen Woche und hier bei Radio Salzburg jetzt die Verkehrsinformation.
9: Es wird intensiver B1 Wiener Straße bei Eugendorf stadteinwärts. Hier gibt es Zeitverlust ebenso auf der B156, der Lambrechtshausener Straße bei Bergheim und auf der LN101 bei Elixhausen. Mehr los jetzt auch in der Stadt Salzburg rund um den Kapuzinerberg.
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0: Es ist 7.42 Uhr.
1: Es liegt doch auf der Hand, es war mit Bock und Rollmusik nicht immer leicht. In

0: Urlaub am Meer auf Rezept. Das schreibt der Arzt auf die E-Card. Würden wahrscheinlich alle sofort nehmen.
1: Ja, und wären viele, viele, viele gesund, wenn es jetzt so nach dem WhatsApp-Status geht, die ganzen Bilder, oder? Strand die vergangenen Tage, Meer, Sand, Sonnenuntergang.
0: Das verlängerte Wochenende haben viele genutzt für einen Abstecher nach Italien ans Meer. Und man hat ja immer so ein bisschen das Gefühl, man, das tut gut. Plötzlich tut irgendwie nichts mehr weh, man schläft viel besser. Ich schnarche angeblich nicht mehr, wird gesagt. Also ich behaupte, ich schnarche generell nicht, aber mehr wirklich nicht scheinbar.
1: Aber alleine das Meeresrauschen, das war jetzt schon so, ja, wohltuend irgendwie. Aber ist das alles nur Einbildung oder tut uns das Meer tatsächlich gut, Allgemeinmediziner Florian Konert?
2: Was seit langer Zeit bekannt ist, ist, dass sich das Meerwasser, der Aufenthalt am Meer positiv auswirkt bei gewissen Hauterkrankungen und Atemwegserkrankungen. Eine chronische Bronchitis oder ein Asthma durch das Meeresklima gebessert werden. Und die gesundheitlichen Vorteile, die auch die Ernährung in diesen Ländern bringt, also eine mediterrane Diät, reich an kaltgepressten Ölen, Fisch, Nüssen und Gemüse. Man sollte halt diese gesundheitlichen Vorteile nicht zunichte machen durch übermäßigen Alkoholkonsum, durch übermäßiges Essen.
0: Okay, also der Effekt kommt nicht vom Campari-Soda oder von der Salami-Pizza.
1: Schade eigentlich, aber gute Nachricht, also ein langes Wochenende am Meer, das hat Ihnen schon super gut getan, aber es reicht schon wirklich, heißt es, der erste Atemzug am Meer, der sich positiv auf unsere Gesundheit auswirkt.
0: Also da mal was für unsere Gesundheit und buchen direkt den Sommerurlaub. Es ist 7.47 Uhr. Guten Morgen, Salzburg am Montag.

0: Schulbeginn um 6 Uhr in der Früh und alle gehen gerne und freiwillig hin. Das schafft nur die Fußball-WM.
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0: Weil in Wallsitzenheim heißt es Unterrichtsbeginn um 6 Uhr ist gleichzeitig Public Viewing Beginn.
2: Genau, da wird es nämlich die WM gemeinsam geschaut um 6 Uhr in der Früh bei diesem Spiel in der Sportmittelschule Wallsitzenheim. Direktorin Tatjana Sprenger, wie seid ihr denn bitte auf diese Idee gekommen?
3: Mein Sportkoordinator, der Kollege Eibel, hat das selber als Schüler da erlebt, als Österreich das letzte Mal bei der Fußball-WM war und ist mit dem Vorschlag gekommen, er würde mit seiner Klasse in der Schule schlafen und sich in der Früh das anzuschauen. Und ja, aus der Idee wurde dann ein Schulprojekt in aller Frühe mit den österreichischen Fußballern mitzufiebern.
0: Für alle Schülerinnen und Schüler ohne Übernachten, nebenan die Walserfeldhalle, da wird eben geschaut.
3: Wir haben auch die technische Ausstattung, dass wir dort einen großen Screen haben. Und das heißt wirklich eine große Leinwand zum Schauen. Wir werden Daumen drücken und wir machen auch Halbzeitpause, was Jausen nennen. Die Kinder werden alle möglichen Dinge mithaben, auch um Lärm zu machen. Das Schöne ist, dass wir da in der Halle niemanden stören.
2: Ah, das ist sehr gut. Das wäre ja um 6 Uhr in der Früh das Auftaktspiel gegen Jordanien. Und da muss man als Direktorin, glaube ich, schon großer Fußballfan sein, oder? Dass man da gleich ein Projekt draus macht. Und die eigene Schulzeit, hat Direktorin Tatjana Sprenger erzählt, hat sie dazu auch animiert ein bisschen.
3: Ich habe das selber als Kind erlebt mit Hahnenkammrennen in der Schule, dann am Samstag Franz Klammer, der die Streif runterfährt, live zu sehen, Fernseher natürlich damals. Und jetzt zu sagen, unseren Kindern auch dieses Erlebnis zu bieten, da habe ich so eine Freude dran, wenn die Kinder Freude haben.
0: Fußball schauen in der Schule, alles freiwillig ist keine Pflicht, alternativ ist Schulbetrieb.
2: Okay, okay, wofür wird man uns entscheiden?
0: Ich glaube, da wird niemand zu dieser Alternative gehen. Also man wäre zumindest sehr blöd, finde ich.

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6: Mit Rosanna Zara Mikrofon. Guten Morgen. Der Konflikt im Nahen Osten spitzt sich wieder zu. Erstmals seit Beginn der Waffenruhe im April haben sich der Iran und Israel wieder gegenseitig mit Raketen beschossen. In Israel heulen die Warnsirenen. Iran-Korrespondentin Rosa Lyon. Teheran begründet den Beschuss Israels mit Israels Vorgehen im Libanon. Worum geht's da?
7: Außenminister Abbas Araghchi hat in den sozialen Netzwerken ein Bild von der iranischen und der libanesischen Flagge gepostet, die miteinander verschmolzen sind. Aus iranischer Sicht hält sich Israel nicht und nicht an diese Waffenruhe und auch die USA halten sich nicht daran. Die Revolutionsgarden erwähnen nun das Zitat zionistische Regime und seine Aggressionen im Libanon explizit und bezeichnen die eigenen Angriffe auf Israel eben als Warnung. Sollte die Aggression wiederholt werden, heißt es, da werden die Reaktionen auch umfassender ausfallen. Also man kann sagen, der Geduldsfaden ist gerissen.
6: Danke, Rosa Lyon. Diese Woche ist es soweit. Nach monatelangen Verhandlungen stellt Finanzminister Markus Marterbauer am Mittwoch im Parlament das Doppelbudget für 2027-28 vor. Erste Eckpunkte sind ja schon bekannt. Peter Unger aus unserem Innenpolitikressort. Wir wissen, dass ordentlich gespart werden muss. Was sind denn da die größten Brocken?
8: 2,5 Milliarden Euro werden eingespart, die Hälfte davon durch neue Steuern oder Steuererhöhungen. Das haben Experten ausgerechnet. Da sind viele Maßnahmen dabei. Die Pensionen werden gestaffelt unter der Inflation erhöht. Teilzeitkräfte müssen in die Arbeitslosenversicherung einzahlen. Familienleistungen werden nicht erhöht. Es wird aber auch die Bankenabgabe verlängert oder die Immobilienertragssteuer angehoben. Auch das Sparen im System ist dabei. 2600 Posten in der Verwaltung sollen eingespart werden. Offen ist noch ein Punkt mit Symbolkraft. Wird die ohnehin schon hohe Parteienförderung erhöht oder nicht? Bis spätestens Mittwoch früh soll auch diese Frage geklärt sein.
6: Eine Maßnahme der Regierung gegen die hohen Spritpreise ist die Spritpreisbremse, die ja mittlerweile nur noch in abgespeckter Form gilt. Der ÖMTC hat nun untersucht, wie sie bisher gewirkt hat. Diesel war im Mai demnach deutlich günstiger als im April. Bei Benzin haben die Preise aber deutlich zugelegt. Martin Graslober vom ÖAMTC.
9: Grundsätzlich sieht man sozusagen in den Monaten ab Frühling, wenn es dann Richtung Sommer geht, einfach auch mehr Kilometer, die mit Benzinern gefahren werden. Das heißt, es gibt hier eine höhere Benzinnachfrage und hier reagiert dann auch der Preis, sprich es wird teurer an der Zapfsäule.
6: Der ÖMTC empfiehlt, Preise zu vergleichen. Am günstigsten sei tanken am Sonntag oder Montagvormittag. Nach dem schweren Erdbeben im Süden der Philippinen haben die Behörden die Tsunami-Warnungen weitgehend wieder aufgehoben. Bei dem Beben der Stärke 7,8 sind neuesten Meldungen zufolge mindestens 12 Menschen ums Leben gekommen. Es gibt Berichte von hunderten Verletzten. Das genaue Ausmaß der Schäden ist noch unbekannt. Das waren die Nachrichten mit Rosanna Zara.
10: Heute nochmal Sonnenbrille, weil die nächsten Tage werden wir sie ja nicht mehr brauchen.
11: Ja, das stimmt allerdings. Also heute den Montag unbedingt noch einmal genießen. Der wird sehr sonnig und diese kräftige Sonneneinstrahlung, die sorgt dann auch so für 23 bis 28 Grad. Es wachsen aber auch vermehrt Quellwolken. Das bedeutet dann vor allem im Bergland und im Lungau sollten Sie heute mit ein paar teils kräftigen Schauern und Gewittern rechnen. In Gewitternähe sind auch lokale Sturmböen möglich. Aktuell hat es in der Stadt Salzburg 14 Grad, 9 Grad in Saalbach und 16 Grad sind schon in Golling. Mit einer Kaltfront wird es dann aber feuchter und kühler. Zunächst gibt es morgen noch letzte Sonnenfenster. Schon am Vormittag trübt es sich aber so mehr und mehr ein und es ziehen dann erste Regenschauer auf. Und die breiten sich am Nachmittag dann auf ganz Salzburg aus.
10: Wo verlieren Sie ein paar Minuten am Weg in diesen Montag? Hier ist der Überblick, hier ist die Radio Salzburg Verkehrsinformation.
11: Länger dauert es aktuell noch auf der B1 der Wiener Straße bei Eugendorf stadteinwärts, dann auch noch auf der B156 der Lamprechtshausener Straße bei Bergheim, auf der L107 der Wistal-Landesstraße bei Hallein, Höhe Kreisverkehr und dann auch in der Stadt Salzburg stellenweise und rund um den Kapuzinerberg.
10: Gute Fahrt und einen guten Morgen. Denken Sie vielleicht kurz mal an Ihren besten Freund, Ihre beste Freundin. Was würden Sie alles mit ihm, ihr teilen?
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10: Das Essen?
11: Ja, auf jeden Fall vieles eigentlich. Es gibt auch so das Lieblingsoutfit einmal durchtauschen, wenn man dringend was braucht und nichts Passendes hat.
10: Ich habe mal die Unterhose teilen müssen mit meinem besten Freund. Also er hat es vergessen im Urlaub, ich habe ihm meine geliehen. Okay. Ich habe sie nicht mal zurückgenommen, hat er sie behalten dürfen. Das Zimmer ist also der Klassiker im Urlaub.
11: Ja, stimmt, klar, ja, natürlich.
10: Außer bei den besten Freunden David und Marco.
13: Einzelzimmer. Ich sehe ihn den ganzen Tag, deshalb tut das dann schon auch gut, wenn ich dann allein im Bett liegen darf.
14: Früher war das so, dass wir in unseren jungen Jahren, sehr jungen Jahren, da haben wir uns Zimmer teilen müssen.
10: Ich finde, Zimmer teilen schweißt ein bisschen zusammen, vor allem wenn das Bad nur durch eine Glasscheibe abgetrennt ist.
11: Genau, da kennt man sich dann sehr genau.
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10: Beste Freunde, die sich zufällig am Schulhof getroffen haben und jetzt Weltstars sind, gibt es in einer Viertelstunde hier bei uns. Guten Morgen am Montag, das ist der Start in den 8. Juni.

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1: Jeans on. Ziehen ist angesagt. Und Slime Alano drüber und dann ab in den Montag. Es ist 9 Minuten nach 8.

0: Meine besten Freunde dürften nie aufhören, meine besten Freunde zu sein, weil die wissen einfach zu viel.
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0: Geht's Ihnen auch so?
2: Ja, das könnte richtig peinlich werden, oder? Wenn da mal irgendwer zu plaudern beginnt.
0: Oder nur die Handykamera öffnet und Fotos, Videos der letzten Jahre herzeigt. Na, bist du deppert. Also, immer gut zusammenreißen. Der Klassiker, man trifft die besten Freunde eigentlich so ganz zufällig oft mal im Leben, zum Beispiel am Schulhof oder irgendwie so in der Dorfdisco oder so. Und daraus wird wirklich eine Freundschaft für Jahrzehnte.
2: Genau, und auch eine Band, die sich dann daraus entwickelt. Gutes Beispiel zum Beispiel Erste Allgemeine Verunsicherung, SDS, die waren zuerst Freunde, bevor sie dann erfolgreich geworden sind. So entsteht dann oft Musikgeschichte. Bernhard Baumgartner weiß, welche großen Bands aus echter Freundschaft entstanden sind.
3: Als erstes fällt mir der U2 ein. Seit der Schulzeit spielen die vier aus Dublin miteinander. Mittlerweile sind sie die älteste Rockband in Originalbesetzung seit 1978. Dann natürlich Coldplay, Studienfreunde seit den späten 90ern. Oasis, keine Freunde, Geschwister. Da sieht man es wieder, geniale Musiker, aber viel Streit. Dafür Simon und Garfunkel. Die waren Schulfreunde. Am Anfang sind sie als Tom und Jerry aufgetreten. Dann eben die bekannten Riesenerfolge. Über die Jahre haben sie nicht immer miteinander geredet, aber man hat sich wieder versöhnt.

0: Und dann natürlich John Lennon und Paul McCartney. Jahrelang haben die beiden miteinander musiziert, diskutiert, Blödsinn gemacht, noch bevor es die Beatles gegeben hat.
1: Und trotzdem haben sie irgendwas anders gemacht, weil in einer Schulband wären wir auch gewesen.
2: Ja, kurz zumindest für ein Stück auf der Bühne.
1: Dann haben sie ausgeschmissen.
2: Ja, ich war Bassistin kurzerhand.
1: Vielleicht nicht dir? Die Beste, ohne dass ich dazu nahe
2: trete. Dankeschön. Aber bei dir hat es ja scheinbar auch nicht geklappt, oder?
1: Nein, ich wäre immer noch in einer Band in Pinzgau, sogar auch mit meiner besten Freundin unter anderem, aber scheinbar.
2: Also die anderen proben.
1: Ja. Aber mich lohnen es trotzdem hin und wieder noch rein. Also ich würde drauf warten. Wir würden gerne auf der ganzen Welt herumtouren.

0: mit den Beatles.
1: Beste Freunde, geht's rein in den Montag. Es ist 19 Minuten nach 8. Heute ist der 8. Juni. Heute wird Bonnie Tyler 75. Doch gefeiert wird nicht auf der Bühne oder auch nicht daheim mit Familie und Freunden am Küchentisch, sondern im Krankenhaus. Die Sängerin hatte einen Darmdurchbruch, musste notoperiert werden und liegt eben immer noch im Krankenbett.
2: Ja, und jetzt hätte ja eigentlich ihre Europatour beginnen sollen. Die ersten Konzerte, die mussten schon abgesagt werden. Aber trotzdem, sie hat einfach so die markanteste Stimme der 80er. Bonnie Tyler, ein Porträt von Tommy Vitera.
3: Umringt von 5 Geschwistern gelingt der Drogerieangestellten und lokalen Sangesberühmtheit mit dem ersten Plattenvertrag der große Durchbruch anno 1976. Nur ein Jahr danach landet die Britin mit dem nächsten Ohrwurm sogar in den USA auf Platz 1 der Charts.
4: Everybody loves to break America, you know? Fantastic!
3: Ihr Erfolgsgeheimnis, die Selbstdisziplin und natürlich die einzigartige Stimme.
4: I'm lucky in a way that I do have the husky voice, you know?
3: Es ist schon eine kleine Überraschung, denn die wiederholt zur Ehrendoktorin gekürte Sängerin greift, wie sie betont, weder zu Zigaretten noch trinkt sie Whisky. Stattdessen gibt's jeden Tag 2-mal eine kleine Ration Öl.
4: You know? Well, I don't smoke and I don't drink whisky.
3: Einziges Laster ist für Bonnie Tyler der Rotwein.
0: Und sie ist auch schnitzelverliebt, hat sie mal in einem Interview gesagt. Wenn sie in Wien ist oder generell in Österreich, muss es immer Schnitzel geben.
2: Und 24. November, da ist ihr Konzert in Wien geplant. Da wünschen wir auf jeden Fall gute Besserung und sie alles Gute zum 75er.

Das Schlechteste bei dem Song ist, dass er aus ist. Aber keine Angst, bei uns geht's immer weiter. Die Musik, die geht uns nicht aus. In 5 Minuten ist es 9:30.

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1: Stromtarifumstieg ab Mitte Juni möglich. Almwirtschaft will mehr Förderungen wegen des Klimawandels. Das Wetter heute sonnig und warm. 8:30 am Montag, dem 8. Juni, begrüßt Sie Christine Hackenbuchner. Guten Morgen. Nach dem tödlichen Alpinunfall am Untersberg gestern liegen nun weitere Details vor. Wie die Polizei mitteilt, handelt es sich bei dem verunglückten Kletterer um einen 28 Jahre alten Deutschen. Er war mit seiner Freundin unterwegs und hat beim Überqueren einer nassen Kletterpassage den Halt verloren. Der Alpinist ist dann etwa 150 Meter eine Felsrinne hinuntergestürzt. Die Besatzung eines Polizeihubschraubers hat ihn geborgen. In 3 Wochen senkt die Salzburg AG ihren Strompreis. Ab 1. Juli kostet die Kilowattstunde dann 12 Cent brutto. Der Umstieg auf den neuen Tarif soll für Stromkundinnen und Kunden ab Mitte Juni möglich sein, kündigt der Landesenergieversorger an und hofft, dass der Zeitplan hält. Denn die Salzburg AG räumt ein, dass das Umstellfenster knapp bemessen ist. Mariella Tremel berichtet.
2: Strompreis fix privat heißt der neue günstigere Tarif. Angekündigt wurde er im März ab 16. Juni. Sollen sich Stromkundinnen und Kunden nun auch dafür anmelden können, sagt der Vertriebsleiter der Salzburg AG, Bernhard Sagmeister.
3: Die Anmeldung dann am 16.06. wird natürlich über die Webseite möglich sein, aber natürlich auch über die Customer Service Hotline. Auf die Infopoints in den Bezirk kann man natürlich auch gehen. Also alle Vertriebskanäle werden hier offen sein. Es ist zeitlich schon sehr straff, aber wir sind sehr zuversichtlich, dass wir bis 16.06. fertig sind.
2: Denn im Zuge des neuen Tarifs baut der Landesenergieversorger auf seiner Homepage auch eine neue Option ein, die den Kunden das für sie passende Stromprodukt berechnet. Auch 2026 gibt es bis zu einem Jahresverbrauch von 1.500 Kilowattstunden Strom einen Preisdeckel mit 12 Cent brutto. Kunden, die weniger als 2.000 Kilowattstunden pro Jahr verbrauchen, empfiehlt Sagmeister aber im alten Tarif Strom privat 24 zu bleiben.
3: Weil die Grundgebühr im alten Tarif doch ein wenig geringer ist und bei wenig Verbrauch ist es günstiger für den Kunden, die Kundin, wenn sie im aktuellen Tarif bleiben.
2: Den neuen Preisfix Stromtarif garantiert die Salzburg AG bis Ende Juni 2028.
1: Ab dem kommenden Schuljahr bekommen Schulen, an denen besonders viele Kinder zusätzliche Hilfe brauchen, mehr Unterstützungspersonal. Chancenbonus nennt sich das Ganze. Das Bildungsministerium nimmt dafür österreichweit 65 Millionen Euro in die Hand. In Salzburg sind 13 Schulen ausgewählt worden. Seit der Vorwoche laufen die Ausschreibungen für das zusätzliche Personal, wie Tanja Geletzki berichtet.
4: 24 Unterstützungskräfte sind in Salzburg ab Herbst in den ausgewählten Schulen im Einsatz. Darunter sind Lehrpersonen, Schulsozialarbeiter und Psychologen, Theaterpädagogen und Bewegungscoaches. Auch eine Psychotherapiestelle wird mit dem Geld des Bundes finanziert, sagt Bildungsdirektor Rudolf Meyer. Er befürwortet den Chancenbonus.
5: Das ist eine der sinnvollsten Investitionen neben der Schulsozialarbeit seit langem, da die Kinder mit großen Startschwierigkeiten oft zu uns kommen und hier mit zusätzlichem Personal im Sinne einer frühen Förderung das Thema aufzugreifen, das halte ich aus pädagogischer Sicht und auch die Psychologen sagen uns, dass das richtig ist für eine sehr gute Maßnahme.
4: Von den 13 Schulen in Salzburg sind vorrangig Volksschulen ausgewählt worden, so Bildungsdirektor Meyer. Die Schulen sind anhand von Daten der Statistik Austria ganz gezielt ausgesucht worden. Die hat die sozioökonomische Ausgangslage aller Schulen genau unter die Lupe genommen. 10 Schulen in der Bildungsdirektion Nord, also im Flachgau und in der Stadt Salzburg, profitieren vom Chancenbonus des Bundes. 3 in der Bildungsregion Süd, also in den anderen Bezirken.
1: Mehr finanzielle Unterstützung für die traditionelle Almwirtschaft, das fordern jetzt Agrarlandesrat Maximilian Aigner von der ÖVP und die Salzburger Landwirtschaftskammer. Denn in Brüssel werden derzeit die Förderungen der gemeinsamen Agrarpolitik neu verhandelt. Es brauche zusätzliche Anreize für Bergbauern, um ein Zuwachsen der Almen wegen der Klimaerwärmung zu verhindern, heißt es. Einzelheiten von Matteo Eichhorn.
6: Auf der Deutingalm in Dernten am Hochkönig sprießt wegen der Klimaerwärmung immer mehr ungewolltes Gestrüpp auf der beweideten Almwiese, sagt Bergbauer Siegfried Deutinger.
7: Jetzt haben wir schon wieder sehr viel Gras auf der Alm. Die Pflanzen, die wir nicht wollen, die wachsen natürlich auch schneller.
6: Was bedeutet das dann im Alltag?
7: Ja, dass wir beim Viecher nachschauen, jetzt mal die die Zange mit hat, den Buschen umzwicken. Und dass man halt laufen schauen muss, dass es nicht verbuscht.
6: Denn die Büsche bedrohen nicht nur das Futter der Tiere, sondern auch die Artenvielfalt. Die Zwergsträucher und Fichtentriebe nehmen den Blühpflanzen das dringend notwendige Sonnenlicht weg. Und wo die Blüten fehlen, bleiben auch die Insekten und Schmetterlinge aus. Es brauche Fördergelder der EU für die traditionelle Almwirtschaft, um den Auswirkungen der Klimaerwärmung entgegenzuwirken, sagt die Expertin der Landwirtschaftskammer Petra Fürstauer-Reiter.
8: Es braucht unbedingt Anreize, die Tiere auf die Alm zu bringen, um dann unsere schöne Landschaft in den Gebirgsregionen zu erhalten.
6: Denn laut einem Bericht der Europäischen Umweltagentur seien ein Drittel der geschützten Lebensräume in der EU auf Beweidung durch Rinder, Schafe und Ziegen angewiesen.
1: Zum Sport. Am Wochenende ist das Bergradrennen Glocknerkönig mit einem neuen Teilnehmerrekord zu Ende gegangen. Rund 3000 Sportlerinnen und Sportler aus 37 Nationen haben die Großglockner Hochalpenstraße in Angriff genommen. Die Deutschen Kirin Heidel bei den Männern und Janine Meyer bei den Frauen haben dabei in der Klassikwertung für neue Streckenrekorde gesorgt. Julia Jedlhauser aus Bayern hat in der Ultrawertung ebenfalls einen neuen Bestwert aufgestellt. Im kommenden Jahr feiert der Glocknerkönig sein 30-jähriges Jubiläum. Mehr zum Rennen hören Sie gleich in Guten Morgen Salzburg. Davor sagt Ihnen Barbara Schulz, wie das Wetter wird.
9: Ja, gleich zum Start jetzt in die neue Woche ist der wärmste Tag, wie es ausschaut, 23 bis 28 Grad der Höchstwert heute. Also noch einmal sommerlich und Sonne tanken. Die Sonne, die scheint jetzt am Vormittag fast überall im Land. Ab und zu halten sich noch Wolken, und aber auch im Lungau lockert es jetzt schon mehr und mehr auf. Bis Mittag ist es dann überwiegend sonnig. Schleierwolken tauchen auf, Quellwolken am Nachmittag, aber nicht so dicht wie gestern. Entlang der Tauern kann es dann stellenweise gewittern, regnen. Und eine Kaltfront, die zieht dann am Abend durch, bringt verbreitet Regen. Und der Mittwoch, den können Sie aus heutiger Sicht einmal mit viel Regen und deutlich kühler vormerken. Da wird der Höchstwert unter den aktuellen Frühtemperaturen liegen, in der Stadt Salzburg und in Unchen 17 Grad, 15 Grad in Schwarzach und 10 Grad in Obertauern.
10: Reinhard Fenrich und Eurythmics gibt's gleich zum Aufstehen. Machen wir mit der besten Musik und jetzt um 8.37 Uhr mit dem Blick auf die Straßen.
9: Der Berufsverkehr, der hat sich in die Stadt Salzburg verlagert. Da ist mehr los rund um den Kapuzinerberg, aber auch auf der Vogelweiderstraße stadteinwärts, auf der B158, der Wolfgangseestraße bei Oberknigl stadteinwärts. Gute Fahrt!
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0: aber danke, jetzt weiß ich.
1: Rauf auf den Großglockner. Zumindest so weit, wie man mit dem Auto kommt. Ich finde, das sollte jeder einmal in seinem Leben gemacht haben, auch wenn vielleicht der Glockner nicht unbedingt ums Eck ist. Ist ja doch ein bisschen weiter weg, wenn man zum Beispiel im Flachgau wohnt oder so. Der Großteil würde da einfach ins Auto einsteigen, über die Hochalpenstraße rauf, dann einen Kaffee trinken, ein Foto machen. Aber es gibt Menschen, die sagen, ich hucke mir aufs Radl und trete lieber die 30 Kilometer bergauf. Genau das ist gestern wieder passiert beim traditionellen Glocknerkönig. Mehr als 1600 Höhenmeter, Oberschenkel, die Vollgas brennen und wirklich die Frage, warum tut man denn sich das freiwillig an? Christoph Schwarz, schönen guten Morgen. Du hast inzwischen die Antwort gefunden, oder?
2: Schönen guten Morgen, ja, weil ich habe die Frage gleich weitergegeben an alle, die da im Ziel beim Fuscher Törl angekommen sind. Und warum ist das so?
3: Zu schauen, ob man es schafft.
4: Ja, und wegen der Aussicht natürlich. Ja,
3: also ist schon sehr cool.
5: Mir taugt es bergauf einfach so. Und ich glaube, ich habe immer nur ein Grenze drauf gehabt, weil es mir so taugt hat. Zum Schluss natürlich ist es ein hart, weil man dann nur alles gibt. Aber ich bin total drin und voll geil einfach.
6: Jetzt ist die Sonne rausgekommen, die schöne Salzburger Bergwelt. Da, das ist großartig. Also lässt einem die Anstrengung leicht vergessen.
7: Es ist halt eine Gemeinschaft zu werden. Also so wie da, schau dich um, es sind so viele Leute, es macht so viel Spaß, je mehr dabei sind. Es ist echt immer eine richtig coole Stimmung.
8: Ein bisschen Vogel muss man haben, sonst machen wir das nicht.
2: Auf den Punkt gebracht, also ein bisschen Wahnsinn gehört einfach dazu.
1: 3000 waren da gestern mit dabei, auffällig, immer mehr junge Menschen sind dabei und auch immer mehr Frauen sitzen da auf dem Sattel.
2: Genau, also rund 350 Frauen haben sich den langen Anstieg auf der Großglockner Hochalpenstraße vorgenommen und damit so viele wie noch nie. Darüber freut sich natürlich auch Veranstalterin Susanne Höller vom Tourismusverband Bruck.
9: Heuer haben wir noch einmal einen extra Boost gekriegt. Das kann ich darauf schließen, dass wir letztes Jahr eine unfassbar erfolgreiche Veranstaltung gehabt haben. Und die spricht sich natürlich herum. Die Radszene boomt, weil wir natürlich auch Teilnehmerrekorde haben. Wir haben auch so viele Damen wie noch nie. Wir sind heuer bei gut 15% Frauenanteil. Das macht uns stolz und wir hoffen, diese Quote geht weiterhin stetig nach oben.
2: Ja, schauen wir mal, wie es da weitergeht. Der Radsport erlebt jedenfalls einen enormen Aufschwung und im kommenden Jahr steht dann beim Glocknerkönig das 30-Jahr-Jubiläum an.
1: Also nach dem Glocknerkönig ist vor dem Glocknerkönig. Aber jetzt darf man mal durchschnaufen und gratulieren nochmal allen, die da mitgemacht haben oder wie dieser Herr da gesagt hat.
8: Ein bisschen Vogel muss man haben, sonst machen wir das nicht.
1: Es ist 8.46 Uhr.

0: Würden Sie oder würden Sie nicht mit dem Nationalteam-Trikot in der Arbeit sitzen?
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0: Diese Umfrage kann man ganz leicht bei uns im Studio machen. Ich habe einfach nur ein normales Leiberlon. Barbara Schulz mir gegenüber hat heute das ÖFB-Team Leiberlon.
2: Ja, ich habe mir gedacht, so als Einstimmung ein bisschen, oder? Es geht los, WM-Woche, gehen wir.
0: Aber Radio sieht
2: aus. Ja, nein, macht ja nichts. Aber okay. Fürs Gemüt halt.
0: Okay, okay. Naja, wird jetzt vermutlich die nächsten Tage, die nächsten Wochen öfters mal passieren. Vielleicht jetzt nicht unbedingt beim Bankschalter oder so, weil da wir einen weiteren den Anzug anhaben oder zumindest ein bisschen was anderes wie das Trikot. Aber ja, warum denn nicht? Wenn man mag, sehr gerne. Vor allem in der Früh.
2: Ja, geht schon, auf jeden Fall. Ich habe da übrigens auch noch was liegen. Es ist ein Überbleibsel, muss ich gestehen. Von der Euro 2024. Ah. Kennst du das noch?
0: Ja, ja, ja.
2: Schminkstift in Rot-Weiß-Rot. Allerdings weiß ich nicht, ob die auch ein Ablaufdatum haben.
0: Warum
2: aber ob das
0: machst
2: noch
0: du
2: geht.
0: Den jetzt auf?
2: nein.
0: Muss ich mal das jetzt ins Gesicht?
2: Wenn du möchtest. Aber wie gesagt, Radio.
0: Wir reden uns einfach immer aufs Radio raus. wie auch immer, das war Guten Morgen Salzburg heute am Montag. Paul Young würde wahrscheinlich mit dem England-Trikot im Studio sitzen. Oder er ist auch der Meinung wie ich, verkleiden dann uns das nächste Mal dann wieder zu Fasching.
2: Ist ja nicht verkleiden. Stimmungsmache. Schönen Montag auf jeden Fall. Starten Sie gut in die Woche.

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2: Am Mikrofon ist Rosanna Azara. In einer halben Stunde geht am Wiener Landesgericht der Prozess gegen zwei ehemalige ranghohe Unterstützer des Assad-Regimes in Syrien weiter. Den beiden werden Folter und schwere Straftaten gegen 21 inhaftierte Zivilisten vorgeworfen. Die ersten dieser Opfer werden heute als Zeugen aussagen. Beate Tomasovic berichtet.
3: Der erste Zeuge, der heute aussagen wird, reist aus Frankreich an. Details seiner Aussage sind noch nicht bekannt. Alle Zeugen aber wurden im Gefängnis gefoltert. Sie wurden inhaftiert, weil sie in irgendeiner Form an Demonstrationen und Protesten gegen das Assad-Regime beteiligt waren. Die Anklage geht davon aus, dass die beiden Angeklagten zumindest von den Folterungen gewusst haben mussten, sie zum Teil befohlen haben und auch unmittelbar daran beteiligt waren. Einer der Angeklagten war General im syrischen Geheimdienst in Raqqa, der andere Leiter der Kriminalpolizei. Beide weisen die Anschuldigungen zurück, sie haben sich nicht schuldig bekannt. Für die Opfer sind die Aussagen vor Gericht nicht einfach. Sie stehen ja quasi jenen Personen gegenüber, von denen sie vielleicht gefoltert wurden. Sie leiden laut einem Gutachten immer noch an posttraumatischen Belastungsstörungen.
2: Im Nahen Osten flammt der Krieg wieder auf. Nachdem der Iran Israel am späten Abend erstmals seit Wochen wieder mit Raketen beschossen hat, hat Israel in der Nacht einen Gegenschlag verübt, trotz der Bitte der USA, darauf zu verzichten. Ziel war unter anderem eine petrochemische Anlage im Iran. Auch heute früh sind die gegenseitigen Angriffe weitergegangen. Die Ölpreise sind daraufhin wieder deutlich gestiegen. Fast 2 Stunden war der Flughafen München gestern Abend gesperrt. Der Tower wurde wegen Brandgeruch evakuiert. Der Flugbetrieb wurde daraufhin gestoppt. 35 Flüge mussten umgeleitet werden. Mittlerweile ist die Ursache bekannt. Schuld war ein defekter Keilriemen in einer Lüftungsanlage. Tag 3 im Camp der österreichischen Fußballnationalmannschaft mit kleinen Sorgenfalten, denn Daniel Kulowitz nach Alaba haben plötzlich auch Marko Arnautovic und Marcel Sabitzer gefehlt.
4: In Summe haben 4 Spieler das Training auslassen müssen. Neben David Alaba waren mit Marko Arnautovic, Marcel Sabitzer und Florian Grillic nun weitere Schlüsselspieler nicht am Feld zu sehen. Es handele sich aber nicht um schwere Verletzungen, sondern um reine Vorsichtsmaßnahmen, versichern die ÖFB-Verantwortlichen. Da geht es um Themen wie Belastungssteuerung oder Jetlag-Verarbeitung. Auch Bayern-Star Konrad Leimer gibt für seine Mitspieler Entwarnung.
5: Ganz normal, ist alles ganz entspannt. Ich glaube, wir haben noch sehr viel Zeit bis zum ersten Spiel. Es ist Ende der Saison. Jeder hat eine volle Saison drin, jeder ist voll fit und ob da jetzt mal bei einem Training ein bisschen rausgenommen wird oder nicht, das ist, ich glaube, bei jedem Verein genau das Gleiche. Das ist genauso, wenn es dann losgeht, werden wir alle fit sein und bereit sein.
4: Bei der Montagseinheit sollen dann alle Mann wieder an Bord sein. Das werden wir hier am Trainingsgelände des ÖFB natürlich weiter genauestens beobachten.
2: Berichtet Daniel Kulowitz aus den USA. Das waren die Nachrichten mit Rosanna Azara. Das Wetter.
6: Am wärmsten haben wir es derzeit in Bad Vöslau, Eisenstadt und Güssing mit 22 Grad. Bis zum Nachmittag legen die Temperaturen dann noch weiter zu und klettern auf 23 bis 30 Grad. Dazu gibt es im Moment noch im Großteil des Landes strahlenden Sonnenschein. Ab Mittag entstehen im Bergland dann aber größere Quellwolken und stellenweise tauchen Regenschauer und Gewitter auf. Am wahrscheinlichsten sind sie von Tirol bis zur Obersteiermark. Morgen werden Schauer und Gewitter dann von Westen her häufiger und kräftiger. So viel zum Wetter von Nathalie Auer.
7: ORF Radio Salzburg Verkehrsinformation um 9:03. Es sind uns keine Verkehrsbehinderungen gemeldet worden auf Salzburg Straßen. Wir wünschen Ihnen gute Fahrt.
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7: Ja, herzlich willkommen und einen guten Start in die Woche. Vor allem allen frisch Verheirateten, die in die neue Woche starten. Großes Heiratsgedränge ja am vergangenen Samstag, 6.6.26. War aber ein gutes Datum. Der Trauzeuge ist hoffentlich wieder nüchtern. Die Hochzeitsreise wartet. Und bei uns, ja, da warten wie immer die größten Hits. Ob verheiratet oder nicht, Rick Astley verkündet jetzt Together Forever. Einen schönen Montag.

0: Mehr Muskeln, bessere Leistung und ein schärferer Verstand, das alles bringt angeblich Kreatin. Nicht zu verwechseln mit Keratin. Das eine ist für die Haare, das andere für die Muskeln. Und genau das, also das Kreatin, wird zurzeit vor allem in den sozialen Medien als ein regelrechtes Wundermittel gefeiert. Raphael Krapscher, was kann denn Kreatin wirklich?
1: Kreatin wird vom Körper eigentlich selbst produziert und liefert dem Muskel bei kurzen, intensiven Belastungen Energie. Deshalb versprechen sich viele von einer zusätzlichen Einnahme auch noch mehr Leistung. Es gibt auch Studien, die zum Beispiel im Kraftsport einen kleinen positiven Effekt zeigen. Allerdings ist dieser nicht bei jedem gleich stark. Bei 2 bis 3 von 10 Personen zeigt sich nämlich gar keine leistungssteigernde Wirkung. Und auch ein sogenannter Brain Booster für eine bessere Denkleistung ist Kreatin nicht, erklärt Theresa König von der Faktencheck-Plattform Medizin Transparent.
2: Es gibt eben keine Belege dafür, dass es als Brain Booster funktionieren kann.
1: Das Nahrungsergänzungsmittel als gesunder Erwachsener im Kraftsport auszuprobieren, sei zwar unbedenklich, so König. Das Wundermittel, das in den sozialen Medien versprochen wird, ist Kreatin, aber jedenfalls nicht.
0: Ja, wie so oft, den einen hilft's, den anderen bringt's gar nichts. Aber eine fundierte Beratung, zum Beispiel bei einem Nährstoffmediziner, ist auf jeden Fall empfehlenswert. Ein Wundermittel ist Kreatin, jedenfalls nicht.

20 nach 9 am Montag. Wir sind schon wieder mittendrin im Arbeitsalltag. Der Urlaub ist leider noch in weiter Ferne. Oder noch schlimmer, ist schon vorbei. Ah, macht nichts. Ich würde es jetzt gern mitnehmen, zumindest für die nächsten 4 Minuten, auf einen Roadtrip die amerikanische Westküste entlang. Auf dem Highway durch Kalifornien. Dank der Eagles Hotel California. Jetzt für Ihren Vormittag in Radio Salzburg.

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5: Um 9.30 Uhr begrüßt Sie Christine Hackenbuchner. Die Salzburg AG senkt ab 1. Juli den Strompreis auf 12 Cent pro Kilowattstunde brutto, garantiert bis Ende Juni 2028. Der Umstieg auf den sogenannten Strompreis fix privat soll bereits ab 16. Juni möglich sein über die Internetseite, die Hotline und Servicestellen in den Bezirken. Der Landesenergieversorger spricht von einem knapp bemessenen Zeitplan, zeigt sich aber zuversichtlich, dass die Umstellung rechtzeitig gelingt. Für Haushalte mit geringem Verbrauch empfiehlt die Salzburg AG teilweise weiterhin den bestehenden Tarif, weil dort niedrigere Grundgebühren anfallen. Am Landesgericht muss sich heute ein Häftling wegen Erpressung, Nötigung und Widerstand gegen die Staatsgewalt verantworten. Der 24-Jährige soll im Vorjahr in seiner Zelle in der Justizanstalt ein Leintuch angezündet haben, weil er keine Zigarette bekommen hat. Zudem hat er laut Anklage mehrere Justizwachebeamte geschlagen und einen durch die Essensklappe mit Messer und Gabel verletzt. Die Staatsanwaltschaft beantragt die Unterbringung des Mannes in einer forensisch-therapeutischen Anstalt. Zum Sport: In der heimischen Beachvolleyball-Tour haben der Salzburger Laurenz Leitner und sein steirischer Partner Moritz Kindl gestern bei den Innsbrucker Masters das Finale erreicht. Die beiden mussten sich nur Philipp Waller und Maximilian Trummer geschlagen geben. Zudem ist die Auszeichnung als wertvollster Spieler des Herrenbewerbs an Laurenz Leitner gegangen. Der Salzburger hatte nach einer Krebstherapie und rund 400 Tagen Wettkampfpause erst Anfang Mai seine Rückkehr gefeiert. Damit zum Wetter. Bis in den Nachmittag hinein bleibt es heute sehr sonnig. Dann ziehen Quellwolken auf, die gegen Abend stellenweise Gewitter bringen werden. Die Temperaturen steigen heute auf sommerliche 23 bis 28 Grad. Morgen Dienstag bringt eine Kaltfront Regen. Schon am Vormittag trübt er sich ein und es ziehen erste Schauer durch. Die breiten sich am Nachmittag dann aufs ganze Land aus und können auch kräftig sein. Die Höchstwerte morgen nur noch 16 bis 22 Grad.
6: ORF Radio Salzburg Verkehrsinformation um 9.32 Uhr. Sie sollten gut vorankommen auf Salzburg Straßen. Es sind uns keine Staus oder Verkehrsbehinderungen gemeldet worden. Wir wünschen gute Fahrt.

0: Sie haben hoffentlich ein feines Wochenende hinter sich. Waren brunchen mit der besten Freundin, wandern mit dem besten Freund oder ja, haben einfach gemeinsam mit Freunden den Seelenakku aufgeladen. Das kann man mit Freunden ganz besonders gut. Denn wie gesagt, unser Mentalexperte, der sagt immer, Freunde sind wie ein guter Regenschirm im Leben. Man merkt oft erst, wie wertvoll sie sind, wenn es einmal stürmisch wird. Studien belegen auch, dass enge Freundschaften nicht nur glücklicher machen, sondern sogar unsere Gesundheit positiv beeinflussen können. Und ja, uns verrät jetzt Manuel Horret, wie wir Freundschaften stärken und vertiefen können.
1: Tipp Nummer 1 ist der erste Schritteffekt. Viele Freundschaften werden nicht schlechter, sie werden oft nur seltener gepflegt. Schreiben Sie doch heute einer Person, mit der Sie schon länger keinen Kontakt hatten. Machen Sie doch den ersten Schritt. So ein kurzes "Wie geht's dir?" reicht oft schon aus. Regelmäßiges Kommunizieren zählt zu den wichtigsten Faktoren für langfristige Freundschaften. Tipp Nummer 2 ist die Offenheitstechnik. Sagen Sie Freunden doch öfter, was Sie an ihnen schätzen. Viele Menschen denken positive Dinge über andere, sprechen sie aber leider nie aus. Offenheit und Wertschätzung gehören laut Freundschaftsforschung zu den wichtigsten Punkten für starke Freundschaften. Und Tipp Nummer 3 ist die Unterstützung. Echte Freundschaft zeigt sich nicht bei Erfolgen, sondern in schwierigen Zeiten. Bieten Sie doch bewusst Unterstützung an, wenn jemand eine anstrengende oder problematische Phase durchmacht. Hilfe und Mitgefühl zählen nachweislich zu den größten Motoren für enge und stabile Freundschaften.
0: Und wenn das jetzt zu schnell gegangen ist, nachlesen in aller Ruhe können Sie unseren Mentaltipp wie immer online auf salzburg.orf.at.

Die drei führenden europäischen Länder, Deutschland, Frankreich und Großbritannien, fordern einmal mehr Wladimir Putin zu Verhandlungen, um ein Ende des Krieges in der Ukraine auf. Dazu gleich mehr in den Nachrichten um 10. Die beginnen in genau 8 Minuten.

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1: Es geht heute um den Schotten. Aber nein, nicht um diesen Schotten. Es geht um den Pinzgauer Schotten. Und den gibt es bei Rosmarie Mehr im Brandlwirt in Saalfelden.
2: Der Schotten ist eigentlich ein Abfallprodukt von der Käse- bzw. Buttererzeugung. Also die Molke und Buttermilch werden dann zum Schotten verarbeitet. Der wird geräuchert und bekommt durch das Räuchern das ganz feine Aroma.
1: Inzwischen ist der Pinzgauer Schotten aber bei vielen in Vergessenheit geraten.
2: Früher war der Schotten sicher jede Woche auf dem Speiseplan, meistens bei den Bauernhöfen, weil es eigentlich ganz ein sättigendes, aber günstiges Essen war. Einen guten Schotten zu bekommen ist eigentlich nicht ganz einfach. Wir beziehen unseren Schotten von einem Bauernhof in Biesendorf, der richtig einen sehr guten Schotten für das ganze Jahr einmal produziert.
1: Ein Gericht, was sich dann besonders gut eignet, sind die Schottnocken.
2: Für die Schottnocken dann kann man Zwiebeln in Butter ein bisschen anrösten, so ganz glasrig, dass er ein bisschen einen Schmack hat. Dann wird der Schotten eingecremt in die Butterzwiebeln und dann kommen die Nockerl dazu, das wird durchgemischt. Und da kann man jetzt, wenn man will, ein bisschen Gemüsesuppen oder eben ein Nockerlwasser dazu, dass es ein bisschen cremiger wird. Und dann werden sie mit Schnittlauch bestreut. Wenn man will, kann man einen Röstzwiebel drüber geben.
1: Neben den Nocken ist auch die Schottsuppe ein Klassiker.
2: Da wird eine leichte Einbrennung gemacht und dann wird der Schotten eingecremt, dann mit Gemüsesuppen oder Rindsuppen aufgossen und dann so ein bisschen dahin köchelt. Und dann halt auch mit Salz, Pfeffer, Muskat, Würzen, Schnittlauch. Das ist echt ein gutes Essen.
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5: Mit Rosanna Zara am Mikrofon. Die drei führenden europäischen Länder rufen Wladimir Putin zu Verhandlungen über ein Ende des Krieges in der Ukraine auf. Deutschlands Kanzler Merz, Frankreichs Präsident Macron und der britische Premier Starmer haben am Abend in London von Russland auch einen sofortigen Waffenstillstand gefordert. Erst heute früh wurden aus der Region Saporischschja wieder 5 Tote durch russische Angriffe gemeldet. Aus London Jörg Winter.
6: Wladimir Putin soll den Krieg beenden, die derzeitige Frontlinie Ausgangspunkt für Verhandlungen sein. Verhandlungen, die die Europäer nicht wie bisher den USA überlassen wollen. Russisches Vermögen soll so lange eingefroren bleiben, bis Moskau die Ukraine für die Kriegsschäden entschädigt hat. Merz, Macron und Starmer pochen in ihrer Erklärung am Abend nach dem Treffen mit Präsident Zelensky in London auf 5 Punkte. Dass Russland dem zustimmen wird, ist vorerst ausgeschlossen. Putin lehnt es derzeit ab, sich mit Zelensky zu treffen. Doch dürften Verhandlungen in den kommenden Monaten trotzdem in Gang kommen, glaubt man in Diplomatenkreisen in London. Vor allem dann, wenn sich der Krieg für Moskau weiter negativ wie in den vergangenen Monaten entwickelt. Wo die Ukraine der russischen Kriegsmaschinerie mit immer moderneren Drohnen immer stärker zusetzt.
5: Armenien bleibt nach der Parlamentswahl auf Kurs Richtung Westen. Regierungschef Nikol Paschinyan, der Armenien an die EU annähern will, hat nach vorläufigen Ergebnissen klar gewonnen. Er kommt auf rund 50% der Stimmen. EU-Kommissionspräsidentin von der Leyen hat bereits gratuliert. Stärkste oppositionelle Kraft wird der pro-russische Parteiblock von Milliardär Karapetian. In Italien haben die Behörden die größte jemals entdeckte illegale Zigarettenfabrik ausgehoben. Die Anlage in Spilimbergo in Udine soll rund 9000 Quadratmeter groß sein und energieautark funktioniert haben. 78 Tonnen Tabak und 25 Millionen gefälschte Zigarettenpackungen wurden sichergestellt. Die Fabrik soll laut Polizei einen Millionengewinn erzielt haben. Ein besonderes Spektakel bietet der Himmel in den nächsten Tagen. Die beiden Planeten Venus und Jupiter begegnen sich. Martina Großfurtner.
7: Wer kann, sollte sich das Planetenrendezvous am Himmel morgen oder übermorgen anschauen, denn da sind Venus und Jupiter besonders nah beieinander. Am besten zu sehen ist das Spektakel eine halbe Stunde bis Stunde nach Sonnenuntergang. Man braucht kein Fernglas, die Begegnung ist mit freiem Auge sichtbar, da Venus und Jupiter ja die hellsten Planeten am Himmel sind. Vorausgesetzt, das Wetter spielt mit, sagt Alexander Pickard von der Wiener Arbeitsgemeinschaft für Astronomie.
8: Ohne Wolken sind Venus und Jupiter auch in der Stadt eine sehr auffällige merkwürdige Erscheinung am Abendhimmel.
7: Übrigens kommen sich die Planeten nur scheinbar so nahe. Das liegt an der Perspektive von der Erde aus. Tatsächlich liegen aber hunderte Millionen Kilometer zwischen ihnen.
5: Das waren die Nachrichten mit Rosanna Zara. Das Wetter.
9: Überwiegend sonnig haben wir es heute im Flachland. Im Bergland tauchen dagegen langsam größere Quellwolken auf. Stellenweise kann es hier am Nachmittag und Abend auch nass und gewittrig werden. Und zwar vor allem in Tirol im Bereich der Hohen Tauern und in der Obersteiermark. Dazu gibt es heute sommerliche Höchstwerte von 23 bis 30 Grad. Morgen kühlt es dann an der Alpen-Nordseite spürbar ab. Eine Kaltfront bringt nämlich von der Schweiz her immer mehr Regenschauer und Gewitter und die können durchaus kräftig ausfallen. So viel zum Wetter von Nathalie Auer.
10: ORF Radio Salzburg, Verkehrsinformation um 9:03. Es sind uns keine Störungen gemeldet worden, das heißt, gute Fahrt auf Salzburgstraßen.
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10: Löwen, Krebse, Fische haben in dieser Woche einiges gemeinsam, möchte man nicht glauben. Aber zumindest, wenn es nach den Sternen geht, Astrologin Daniela Ruschka.
11: Glückskinder dieser Woche sind Löwen, Krebse und Fische.
10: Na, sag ich ja. Was die Sterne in dieser Woche überhaupt bereithalten, so ganz generell. Wie immer gleich um 9:15.

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Einen Aperol Spritz in der Strandliege, eine Pizza Bufala zum Sonnenuntergang. Viele haben das verlängerte Wochenende für einen Kurztrip zu unseren Lieblingsnachbarn genutzt. Und einige haben dabei auch ihn gesehen, den Lieblingsitaliener von nebenan, muss man sagen, Eros Ramazzotti. Er hat seine große Welttournee gestartet und war dafür zu sehen, unter anderem in Udine war er unterwegs und hat das Stadion dort in eine Eros-Hochburg verwandelt. Jetzt ist er bei uns in Radio Salzburg.

0: Liebesplanet trifft auf Glücksplanet, also Venus auf Jupiter, und wandert im Laufe der Woche auch noch in ein feuriges Sternzeichen, in den Löwen. Naja, man braucht nicht viel Fantasie, um sich vorstellen zu können, was die Sterne diese Woche bereithalten. Beziehungen bekommen mehr Tiefe, Begegnungen mehr Bedeutung und viele spüren deutlicher, wonach sich das Herz wirklich sehnt. Daniela Ruschka mit dem Wochenhoroskop für alle.
1: Liebe Widder, freuen Sie sich schon auf das Wochenende, denn dann gehören Sie zu den Glückskindern der Liebe. Mit Venus im Löwezeichen kann es nur schön werden. Und Stiere dürfen einmal mehr darauf vertrauen, dass sich beruflich einiges ergibt. Wichtig ist, greifen Sie zu. Für Zwillinge wird es eine wunderschöne Woche, in der Sie sich überraschen lassen dürfen, welche Menschen in Ihr Leben kommen. Und für Krebse sind die nächsten Tage besonders wichtig. Venus mit Jupiter in Ihrem Zeichen, ja, da kann es nur schön werden. Und Löwen dürfen sich auf ein besonders romantisches Wochenende freuen. Für Jungfrauen heißt es einmal mehr, sich genau zu überlegen, wo sie hinwollen. Es wird Ihnen in den nächsten Tagen einiges gelingen. Und Wagen spüren eine gewisse Leichtigkeit, in der sie einfach mal die Seele baumeln lassen sollten. Und Skorpione erkennen sehr, sehr deutlich, wohin ihr nächster Weg sie führt. Ein Weg, der sie ein Stück mehr zu ihrem Erfolg bringt. Und Schützen dürfen sich ebenso auf ein besonders schönes Wochenende freuen mit Venus im Löwenzeichen. Das heißt auch für Sie, in den nächsten Wochen in der Liebe wird es besonders schön. Steinböcke haben eine Woche vor sich, in der Sie gerade im Beruf einiges weiterbringen. Und auch Wassermänner sollten darauf vertrauen, dass die richtigen Menschen zur richtigen Zeit in Ihr Leben kommen. Ja, liebe Fische, auch Sie gehören zu den Glückskindern. Nützen Sie die ersten Tage in der Woche. Die Venus-Jupiter-Konstellation sorgt für eine besonders schöne Stimmung und für Glück in der Liebe.
0: 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Er ist übrigens ein Wassermann, ist am 30. Jänner 75 geworden. Phil Collins jetzt in Radio Salzburg.

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1: Um 10.30 Uhr begrüßt sie Christine Hackenbuchner. Ein Feueralarm am Münchner Flughafen hat am Abend auch Auswirkungen auf den Salzburg Airport gehabt. Wie Flughafensprecher Alexander Klaus bestätigt, sind zwei Maschinen auf ihrem Weg nach München bei uns zwischengelandet. Wie lange die Maschinen da waren oder ob die Passagiere mit Bussen nach München weitertransportiert wurden, ist nicht bekannt. Ausgelöst hat den Alarm ein defektes Bauteil in der Lüftungsanlage im Tower. Der wurde daraufhin evakuiert und eben mehreren Maschinen umgeleitet. Nach etwa 2 Stunden war der Airport München wieder in Betrieb. Das Bundesheer startet heute sein erstes Überschalltraining des Jahres. Bis 19. Juni absolvieren Eurofighter-Piloten österreichweit täglich 2 Überschallflüge. Geflogen wird zwischen 8 und 16 Uhr. Ausgenommen sind die Mittagszeit sowie Wochenenden und Feiertage. Die Stadt Salzburg wird ausgespart. In ländlichen Teilen des Bundeslands können die Überschallknalle aber hörbar sein. Laut Bundesheer sind die Übungen notwendig, damit die Piloten auch unter realen Bedingungen trainieren können. Im Vorjahr hat es 19 Trainings gegeben. Salzburgs Agrarlandesrat Maximilian Aigner von der ÖVP und die Landwirtschaftskammer fordern mehr EU-Geld für die Almwirtschaft. Der Klimawandel mache die Bewirtschaftung nämlich aufwendiger und teurer. Es brauche zusätzliche Anreize für Bergbauern. Die Beweidung erhalte nicht nur Futterflächen, sondern auch Lebensräume für Tiere und Pflanzen, heißt es. Derzeit wird in Brüssel über die künftigen Agrarförderungen verhandelt. Damit zum Wetter. Bis in den Nachmittag hinein bleibt es sehr sonnig. Dann ziehen Quellwolken auf, die gegen Abend stellenweise Gewitter bringen. Die Temperaturen steigen auf sommerliche 23 bis 28 Grad. Morgen der Dienstag bringt eine Kaltfront mit Regen. Schon am Vormittag trübt es sich ein und es ziehen erste Schauer auf. Die breiten sich am Nachmittag auf ganz Salzburg aus und können auch kräftig sein. Die Höchstwerte morgen nur noch 16 bis 22 Grad.
2: ORF Radio Salzburg, Verkehrsinformation um 10.32 Uhr. Es sind uns keine Staus oder Unfälle gemeldet worden. Das heißt, Sie sollten gut vorankommen auf Salzburg Straßen. Wir wünschen Ihnen gute und sichere Fahrt mit Radio Salzburg.
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halt mal so, wie das anplagt. Jetzt, Alter, schlechte da mit deiner E-Gitarre. Weißt du nicht, was anplagt hast? Geht's jetzt wie ein Stecker aus, ne?

0: Sommerlich warm starten wir in die neue Woche. Und das sollten wir heute auch wertschätzen, habe ich gerade erfahren. Einen schönen Vormittag in die Salzburger Wetterdienststelle zu Josef Haselhofer.
1: Hallo, schönen Vormittag.
0: Josef, der heutige Montag, das wird der sommerlichste Tag der Woche.
1: Ja, und wahrscheinlich auch der sonnigste Tag der Woche. Bis in die Mittagsstunden ist der Sonnenschein nur wenig getrübt. Am Nachmittag bilden sich dann vor allem über den Bergen größere Quellwolken und mit Schwerpunkt entlang der Tauern und im Lungau kann es dann auch ein paar Regenschauer und Gewitter geben. Bei Gewittern kann es vorübergehend auch mal kurz gießen. Losgehen kann es so ab dem mittleren Nachmittag und dauern kann es bis zum Abend.
0: Und ab morgen dann Regen im ganzen Land?
1: Ja, es kommt morgen gleichzeitig kühle Luft von Nordwesten in den untersten Luftschichten und feuchte Luft in der Höhe und die treffen über den Alpen zusammen. Das heißt, es wird morgen meist dichte Wolken geben, vielleicht kurz am Vormittag noch etwas Sonnenschein. Am Vormittag kann es schon einzelne Regenschauer geben und am Nachmittag gibt es dann verbreitet und zahlreiche Regenschauer. Mit den Regenschauern am Nachmittag kühlt es ab. Die Höchstwerte erreichen morgen etwa 18 bis 22 Grad.
0: Den Regen, den finden die meisten von uns eh sehr gut nach diesem trockenen Mai, aber es wird dann auch kalt. Stichwort Schafskälte.
1: Ja, am Mittwoch, da ist es den ganzen Tag bedeckt. Da regnet es sehr häufig bei einer Temperatur so zwischen 10 und 16 Grad. Da wünscht man sich den Regen vielleicht dann doch nicht mehr ganz so. Und die kälteste Luft kommt dann in der Nacht auf Donnerstag. Da kann es vorübergehend auf fast 1700 Meter herunterschneien. Das heißt, in Obertauern auf der Passhöhe kann man sogar Schneeregen sehen. Auf der Schmittenhöhe in 2000 Meter in Zell am See kann der Schnee vorübergehend sogar liegen bleiben.
0: Also am Donnerstag ist dann wieder das wärmere Jackerl gefragt in der Früh. Noch kurz Vorausschau, wann kommt der Sommer zurück?
1: Ja, frühestens nächste Woche, denn die kühle Luft, die bleibt uns bis über das Wochenende erhalten. Das heißt, auch am Sonntag, wenn es etwas mehr Sonnenschein gibt, erreicht die Temperatur nur 17 bis 21 Grad und das ist doch deutlich kühler als im Mittel der Jahreszeit.
0: Naja, dafür holen wir uns keinen Sonnenbrand. Josef Haselhofer, vielen Dank für deine Wetteraussichten. Noch einen feinen Montag.
1: Danke, ebenfalls.

vor einer Betrugsmasche bei Hotelbuchungen warnt jetzt die Arbeiterkammer in Kärnten. Hotels und große Buchungsplattformen wie etwa zum Beispiel Booking.com sind offenbar gehackt worden und sensible Kundendaten dabei geklaut worden. Was das im Detail bedeutet, alle Infos dazu in den Nachrichten um 11, die beginnen in genau 7 Minuten.

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1: Mit Rosanna Zara am Mikrofon. Chinas Präsident Xi Jinping ist zu einem zweitägigen Besuch in Nordkorea eingetroffen. Es ist der erste Besuch in gut 7 Jahren. Das Gipfeltreffen mit Machthaber Kim Jong-un wird nicht nur in der Region mit großer Spannung erwartet. China-Korrespondentin Alexandra Siebenhofer berichtet.
2: Offiziell sind sie ziemlich beste Freunde, nur Nordkorea bekommt von China im Ernstfall auch militärische Hilfe. Gleichzeitig wollte China verhindern, dass Nordkorea Atomwaffen bekommt und ist damit gescheitert. Heute hat Nordkorea nicht nur nukleare Sprengköpfe, sondern auch Langstreckenraketen, die bis in die USA kommen. Hanan, Experte für internationale Beziehungen in Ostasien. Wir beobachten gegenwärtig, dass Atomwaffen wieder salonfähig werden. Die weltweiten Abrüstungsbemühungen sind damit praktisch zusammengebrochen. Und Nordkorea und Russland sind enger zusammengerückt, seit Nordkorea Soldaten für Russlands Angriffskrieg in der Ukraine geschickt hat. Aber Nordkorea braucht China wirtschaftlich dringend. China könnte das nutzen, um Stabilität mit Südkorea einzufordern.
1: Israel greift nach eigenen Angaben strategische Verteidigungssysteme im Iran massiv an. Ziel des Großangriffs sei es, die nach den amerikanisch-israelischen Angriffen wieder aufgebaute Luftabwehr auszuschalten, teilt die Armee mit. Medienberichten zufolge sind derzeit auch in Teheran Explosionsgeräusche zu hören. Vor einer Betrugsmasche bei Hotelbuchungen warnt die Arbeiterkammer Kärnten. Hotels und große Buchungsplattformen wie Booking.com wurden offenbar gehackt. Unbekannte haben sensible Kundendaten erbeutet. Die Täter versenden detaillierte WhatsApp-Nachrichten, die echte Buchungsdaten erhalten. Die Arbeiterkammer warnt, auf keine Links klicken und besser direkt beim Hotel nachfragen. Für einen Schockmoment hat Dänemarks Fußballstar Christian Eriksen gestern im Spiel gegen die Ukraine gesorgt. 5 Jahre nach seinem Zusammenbruch bei der Euro ist er wieder kollabiert. Daniel Kulowitz.
3: In der 65. Minute greift sich Christian Eriksen an die Brust und sinkt zu Boden. Die Bilder der Euro 2021 waren sofort wieder präsent. Teamkollegen und gegnerische Spieler bildeten sofort einen Kreis als Sichtschutz. Rettungskräfte eilten herbei. Vom Schlimmsten war auszugehen. Die Situation war ernst, aber mittlerweile gibt es Entwarnung. Er war kurzzeitig bewusstlos, kam aber schnell wieder zu sich und hat auch gleich wieder reagiert, sagt Dänemarks Teamchef Brian Riemer. Eriksen konnte dann das Spielfeld sogar letztlich aus eigener Kraft verlassen. Weitere Untersuchungen im Krankenhaus seien aber nötig, um abzuklären, was die Ursache sein kann, auch in Sachen Herzschrittmacher. Alle Spieler am Feld waren unter Schock, einige brachen in Tränen aus. Die Partie wurde beim Stand von 2:1 für Dänemark abgebrochen. Beide Nationen sind nicht bei der WM dabei.
1: Das waren die Nachrichten mit Rosanna Zara. Das Wetter.
4: Die Temperaturen sind mittlerweile schon kräftig gestiegen. 26 Grad messen wir jetzt zum Beispiel in Berndorf und in Bad Vöslau. Und bis zu 30 Grad sind heute in Niederösterreich, Wien und im Nordburgenland noch möglich. Dazu gibt es im Moment noch in vielen Regionen vollkommen ungetrübten Sonnenschein. Am Nachmittag tauchen über den Bergen dann aber Wolken auf und die bringen vor allem von Nordtirol bis zur Obersteiermark ein paar Schauer und Gewitter. Morgen gibt es die Schauer und Gewitter dann fast überall. So viel zum Wetter von Nathalie Auer.
5: ORF Radio Salzburg, Verkehrsinformation um 11:03, A10 Tauernautobahn Richtung Villach zwischen dem Knoten Pongau und Lammertal-Hüttau gibt es Stau und 15 Minuten Zeitverlust vor einer Baustelle. Wir wünschen gute und sichere Fahrt.
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5: Um 11:15 halten gleich diese Steirerburm das Motto für die kommenden Tage bereit. Die SDS weiß schon, dass uns die Schafskälte bevorsteht. Begleitet wird sie dabei von Nancy Sinatra und Lee Hazelwood, von Mark und von Blondie. Die sind auch am Start. Schönen Vormittag.
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0: 9 Stunden Zeitunterschied sind es zwischen Österreich und Kalifornien in den USA. Und damit herzlich willkommen im ÖFB Team Camp USA mit unserem WM-Reporter Daniel Kulowitz, der 2 Nationalteam-Stars vors Mikro geholt hat. Dani, man kann durchaus sagen, die Herren Konrad Leimer und Romano Schmidt wirken ausgeschlafen im Gegensatz zu dir.
1: Würde es mir nur so gut gehen wie Conny Leimer oder Romano Schmidt? Die beiden ÖFB-Stars haben den Jetlag einfach abgeschüttelt.
2: Ja, ich spreche da jetzt für mich. Ich glaube, mir geht es da ein bisschen besser als die anderen, keine Ahnung warum. Am ersten Abend habe ich von 20:30 bis 7:30 durchgeschlafen.
3: Ja, Romano hat gar keine Probleme mit dem Jetlag.
2: Nein, und jetzt schlafe ich auch ganz normal. Also ich kann davon nichts sagen, also ist für mich irgendwie normal.
3: Für den Romano ist es auch normal, dass er 13 Stunden schläft, das braucht er. Darum läuft er immer so viel und so schnell. Aber ich muss tatsächlich auch sagen, bei mir ging es auch gut. Und zwar geht's gut.
1: Überhaupt fühlen sich die beiden in Amerika pudelwohl. Romano Schmidt ist zum ersten Mal hier herüben.
2: Sowas habe ich noch nie gesehen. So Amerika war ich ja auch noch nie. Deswegen was ganz Besonderes. Ich glaube, Hotel, Platz, Stadt ist was ganz Außergewöhnliches. Und deswegen habe ich mich gut eingelebt. Aber ich glaube auch jeder aus der Mannschaft schon sehr gut.
1: Und Conny Leimer, der Bayern-Star, sucht noch den Mittelweg zwischen Hoodie und Muscle-Shirt.
3: Ich habe mir gedacht, das ist ein bisschen wärmer, ehrlich gesagt, bei Porsche.
2: Was ganz Besonderes. Ich glaube, Hotel, Platz, Stadt ist was ganz Außergewöhnliches und deswegen habe ich mich gut eingelebt, aber ich glaube auch jeder aus der Mannschaft schon sehr gut.
1: Und Conny Leimer, der Bayern-Star, sucht noch den Mittelweg zwischen Hoodie und Muscle-Shirt.
3: Ich habe mir gedacht, das ist ein bisschen wärmer, ehrlich gesagt, weil ich brauche schon einen Pulli. Die ganze Zeit, ich dachte, ich kann nur mit einem kurzen Leiberl herumrennen, aber das funktioniert auch nicht.

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1: Um 11.30 Uhr begrüßt sie Christine Hackenbuchner. Ein Feueralarm am Münchner Flughafen hat am Abend auch Auswirkungen auf den Salzburg Airport gehabt. Wie Flughafensprecher Alexander Klaus bestätigt, sind zwei Maschinen auf ihrem Weg nach München bei uns zwischengelandet. Wie lange die Maschinen da waren oder ob die Passagiere mit Bussen nach München weitertransportiert wurden, ist nicht bekannt. Ausgelöst hat den Alarm ein defektes Bauteil in der Lüftungsanlage im Tower. Der wurde daraufhin evakuiert und eben mehrere Maschinen umgeleitet. Nach etwa 2 Stunden war der Airport München wieder in Betrieb. In Salzburg läuft seit der Vorwoche die Suche nach zusätzlichem Personal für Schulen mit besonderem Förderbedarf. Möglich macht das der Chancenbonus des Bundes. Ab dem kommenden Schuljahr sollen an 13 ausgewählten Salzburger Schulen insgesamt 24 zusätzliche Fachkräfte eingesetzt werden. Gesucht werden unter anderem Lehrpersonen, Schulsozialarbeiterinnen, Psychologen, Theaterpädagoginnen und Bewegungscoaches. Die Schulen wurden anhand sozialer und wirtschaftlicher Kriterien ausgewählt. 10 liegen in der Stadt Salzburg und im Flachgau, 3 in den südlichen Bezirken. Das Bundesheer startet heute sein erstes Überschalltraining des Jahres. Bis 19. Juni absolvieren Eurofighter-Piloten österreichweit täglich 2 Überschallflüge. Geflogen wird zwischen 8 und 16 Uhr. Ausgenommen sind die Mittagszeit sowie Wochenenden und Feiertage. Die Stadt Salzburg wird ausgespart. In ländlichen Teilen des Bundeslandes können die Überschallknalle aber hörbar sein. Laut Bundesheer sind die Übungen nötig, damit die Piloten auch unter realen Bedingungen trainieren können. Im Vorjahr hat es 19 solcher Trainings gegeben. Damit zum Wetter. Noch ist es zeitweise sonnig. Im Lauf des Nachmittags bilden sich aber mehr und mehr Wolken, die gegen Abend Gewitter bringen können. Vor allem Innergebirg. Im Flachgau sollte es trocken bleiben. Die Temperaturen steigen noch auf bis zu 28 Grad. Morgen Dienstag bringt eine Kaltfront deutlich unbeständigeres Wetter. Nach letzten sonnigen Abschnitten am Vormittag breiten sich Regenschauer aufs ganze Bundesland aus. Am Nachmittag sind auch kräftige Gewitter möglich. Die Temperaturen gehen spürbar zurück morgen und erreichen nur noch 16 bis 22 Grad.
2: ORF Radio Salzburg Verkehrsinformation um 11.32 Uhr A10 Tauernautobahn Richtung Villach. Zwischen dem Knoten Pongau und Lammertal-Hütau gibt es Stau und derzeit 15 Minuten Zeitverlust vor einer Baustelle. Ansonsten sind uns keine Verkehrsbehinderungen gemeldet worden. Wir wünschen Ihnen gute und sichere Fahrt mit Radio Salzburg.
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0: Radio Salzburg am Montag, 8. Juni. Heute am Tag der besten Freunde. Haben wir schon besprochen, Freundschaften, also echte Freundschaften, sind ja unbestritten unglaublich wichtig für uns, auch für unsere mentale Gesundheit. Ja, und eigentlich fürs ganze Leben unbezahlbar wertvoll. Edina Geisecker hat für uns ein paar beste Freunde-Geschichten zusammengetragen.
1: Also ich habe eine beste Freundin, die habe ich seit 18 Jahren.
2: Das heißt, im Kindergarten oder Volksschule kennengelernt?
1: Ja, also nicht mal im Kindergarten davor sogar, weil ich bin 20. Und weil wir Nachbarn waren tatsächlich. Ich glaube, am meisten zeichnet diese Freundschaft aus, dass wir uns einfach schon immer kennen und nicht nur wissen, wie wir jetzt sind, sondern wissen, warum wir so sind, wie wir jetzt sind, weil wir uns einfach schon so lange kennen und ja.
2: Danke vielmals. Wollen Sie uns noch den Namen der besten Freundin verraten, den Vornamen?
1: Ja, Katha.
3: Meine besten Freunde, glaube ich, kenne ich jetzt wirklich seit Unterstufe AHS. Marco, David und Jonas, das sind meine besten Freunde. Ganz liebe Grüße, falls Sie zuhören.
2: Wenn es einem schlecht geht, schaut man da gut aufeinander?
3: 100%. Also ich glaube, das ist ganz wichtig. Ich habe selber tiefe Phasen gehabt in meinem Leben. Ich habe tiefe Phasen von Freunden miterlebt. Und ich glaube, dass man da einfach füreinander da ist, das ist das Allerwichtigste.
4: Also meine beste Freundin gibt es seit dem Kindergarten in meinem Leben. Und ich kann mich eigentlich gar nicht mehr an unser Treffen erinnern, aber sie dafür umso mehr.
2: Und was erzählt sie denn drüber?
4: Ja, dass ich anscheinend einfach mit ihr mitgegangen bin zum Spielen, obwohl ich sie gar nicht kennt habe. Und sie einfach schon so mit ihrer Ausstrahlung so anscheinend so überzeugt hat.
2: Wollen Sie uns Ihren Vornamen verraten?
4: Andrea.
2: Die Andrea. Wer ist es denn bei Ihnen?
5: Also meine allerbeste Freundin, das ist die Sarah.
2: Und was zeichnet die Sarah aus?
5: Dass man eigentlich über alles reden kann und man im Endeffekt man weiß, dass man jemanden hatte, was immer für einen da ist.

0: Gemeinsam mit Wolfgang Ambros steuern wir in hoffentlich großen Schritten Richtung Mittagspause. In 8 Minuten ist es 12 Uhr. Mit dem Mittagsjournal meldet sich dann aus dem Nachrichtenstudio Martina Kofler.
1: Thema bei uns ist neben der jüngsten Eskalation im Nahostkrieg auch der aufsehenerregende Prozess in Wien um einen früheren syrischen Foltergeneral. Heute sind nämlich die ersten Zeugen befragt worden. Was sie gesagt haben, erfahren Sie in Kürze von unserer Reporterin im Landesgericht. Zu hören im Mittagsjournal.

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1: Es ist 12 Uhr. Sie hören die Glocken der Kirche zur heiligen Mutter Anna in Wald am Arlberg in

0: Das Dorf Wald am Arlberg gehört zur Gemeinde der Laas und befindet sich im Klostertal in Vorarlberg. Anfang des 18. Jahrhunderts erhielt Wald am Arlberg seine erste Kirche. Geweiht ist sie der heiligen Mutter Anna. Der Ausbau der Arlbergbahn und des Straßenverkehrsnetzes führte dazu, dass die Kirche sehr bald zu klein wurde. Deswegen erfolgte in den 1930er Jahren ein Neubau. Die finanziellen Mittel waren aber knapp, deshalb stammt das Inventar heute noch teilweise aus der Vorgängerkirche. Auch gebrauchtes Inventar wurde angekauft, wie zum Beispiel der Hochaltar, der ursprünglich in der Pfarrkirche von Schlins war. Mit den Glocken verhält es sich ähnlich. Das vierstimmige Stahlgeläut der Pfarrkirche St. Anna war ein Geschenk der Gemeinde Lauterach an die Pfarre in Wald am Arlberg in Vorarlberg.
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2: Willkommen zum Mittagsjournal, das sind die Schlagzeilen. Neue Eskalation im Nahen Osten. Erste Zeugenaussagen im Folterprozess gegen syrischen Ex-General in Wien belasten den Angeklagten. Und Arbeiterkammer fordert vor dem Sommer Hitzeregeln für Arbeiten im Freien. Im Journalstudio begrüßt sie Martina Kofler. Neue massive Angriffe statt Waffenruhe. Der Krieg im Nahen Osten eskaliert weiter. Der Iran hat in der Früh Israel angegriffen. Die israelische Luftwaffe reagiert ihrerseits mit schweren Attacken auf strategische Verteidigungssysteme des Iran. David Kriegleder in Tel Aviv. Was passiert hier derzeit?
3: Wir erleben hier gerade den ersten direkten militärischen Schlagabtausch zwischen Israel und dem Iran seit 2 Monaten. Hintergrund dieser neuen Eskalation ist, dass Teheran gestern Abend Raketen auf Israel geschossen hat, um die israelische Armee zu zwingen, ihre Angriffe auf die mit dem Iran verbündete Terrormiliz Hisbollah in der libanesischen Hauptstadt Beirut einzustellen. Israel hat darauf in der Nacht mit Vergeltungsschlägen auf iranische Ziele reagiert und die Frage ist jetzt, ob sich das Ganze noch weiter hochschaukelt oder irgendwie noch einfangen lässt.
2: Und welche Auswirkungen hat das auf die Friedensbemühungen?
3: Diese Entwicklung könnte die Friedensverhandlungen zwischen den USA und dem Iran endgültig zum Entgleisen bringen. Sie stocken ja ohnehin seit Wochen. Und deswegen soll US-Präsident Trump Israel auch zur Zurückhaltung aufgefordert haben, was nicht geschehen ist. Denn aus israelischer Sicht haben die iranischen Raketenangriffe gestern eine rote Linie überschritten. Kein israelischer Politiker kann sich leisten, dass Teheran vorschreibt, wie man mit anti-israelischen Terroristen wie der Hisbollah, die er vor der eigenen Haustür sitzen, umzugehen hat, schon gar nicht in einem Wahljahr.
2: Unser Korrespondent David Kriegleder war das in Tel Aviv. Nach dem schweren Erdbeben heute früh auf den Philippinen sprechen die Behörden schon von mindestens 32 Toten. Mehr als 130 Menschen wurden verletzt. Mehrere Personen werden noch vermisst. Das Beben hatte die Stärke 7,8. Auf der Insel Mindanao stürzten zahlreiche Häuser ein. Am Wiener Landesgericht ist heute der sogenannte Folterprozess gegen 2 hochrangige Mitglieder des syrischen Sicherheitsapparats fortgesetzt worden. Am Vormittag war der erste Zeuge am Wort. Beate Tomasovic ist für uns beim Prozess mit dabei. Beate, was hat der Zeuge denn heute ausgesagt?
4: Der Zeuge hat sehr genau erzählt, wie er festgenommen wurde. Der Zeuge wurde zunächst mit verbundenen Augen zum Geheimdienst genau ins Büro des Angeklagten gebracht. Dieser war damals Chef des Geheimdienstes in Raqqa. Er habe dann eine Ohrfeige bekommen, als er den PIN für sein Handy nicht verraten wollte, sagt der Zeuge. Ob er vom Angeklagten geschlagen wurde, fragt der Richter. Der Zeuge sagt, das wisse er nicht. Dabei habe die Stimme des Angeklagten immer wieder gehört und als man ihm die Augenbinde abgenommen habe, habe er ihn auch gesehen. Er wurde dann in den Keller in eine Zelle gebracht. Dort wurde ihm mit einem Stromkabel mehrmals auf die Fußsohlen geschlagen. Das alles sei in der Dienststelle des Generals passiert. Der Angeklagte bestreitet, dass beim Geheimdienst Gewalt ausgeübt wurde.
2: Danke, Beate Tomasovic. Vor dem Sommer fordert die Arbeiterkammer jetzt Hitzeregeln für Arbeiten im Freien. Vor allem an Tagen über 30 Grad steigt nämlich auch das Unfallrisiko an.
5: Arbeitnehmerinnen sind bei hohen Temperaturen nicht nur den unmittelbaren Gefahren durch Hitze ausgesetzt, sondern oft auch langfristigen, zum Beispiel durch UV-Strahlung. Solche Hitzetage sind auch bei der Arbeitsleistung spürbar, sagt Ines Stilling von der AK.
6: Ab 27 Grad sinkt die kognitive Leistungsfähigkeit messbar. Und wir haben jetzt das erste Jahr, in dem der weiße Hautkrebs als Berufskrankheit anerkannt wurde.
5: Dafür fordert die Arbeiterkammer gesetzliche Belastungsgrenzen für hitzefrei. Seit Jahresbeginn gibt es für das Arbeiten arbeiten im Freien neue Regeln. Betriebe müssen Schutzkleidung oder auch Kühlgeräte, etwa in Baukränen, zur Verfügung stellen. In Innenräumen würden Maßnahmen aber fehlen. Nicht überall sind Innenräume angemessen gekühlt. Generell fordert die Arbeiterkammer zudem Regeln für zusätzliche bezahlte Pausen bei Hitze.
7: Das war das Mittagsjournal mit Martina Kofler. Zum Wetter.
8: Die neue Woche startet noch großteils sommerlich. Morgen zieht von Westen her aber langsam eine Kaltfront auf und bringt bis Donnerstag früh vor allem im Bergland größere Regenmengen. Übermorgen Abend teilweise sogar Schneefall bis knapp unter 2000 Meter. In Richtung Wochenende wird es dann langsam wieder wärmer. Es bleibt vorerst aber eher wechselhaft und auch sehr windig. Derzeit ist es aber in allen Landeshauptstädten sonnig und es hat recht einheitlich zwischen 23 Grad in Bregenz und Klagenfurt und 26 Grad in Wien und Eisenstadt. Größtenteils scheint jetzt also noch die Sonne. Etwas mehr Wolken gibt es aber zum Teil im Bergland der Steiermark und Niederösterreichs. Und vor allem über den Bergen entstehen im Laufe des Nachmittags generell einige größere Quellwolken und nachfolgend ein paar Regenschauer und Gewitter. Die meisten in der Obersteiermark und in Tirol. Zum Teil weht lebhafter Südostwind und die Temperaturen erreichen 23 bis 30 Grad. Morgen dann von Niederösterreich bis Unterkärnten noch einmal sehr warm und auch etwas Sonne. Von Westen aber nach und nach verbreitet Regenschauer und Gewitter und kühler. Höchstwerte von West nach Ost 15 bis 30 Grad. So viel zum Wetter mit Jörg Stieber.
9: ORF Radio Salzburg Verkehrsinformation um genau 7:07 A10 Tauernautobahn Richtung Villach. Zwischen dem Knoten Ponga und Lammertal-Hüttau gibt es Stau und momentan 10 Minuten Zeitverlust vor einer Baustelle. Wir wünschen Ihnen gute und sichere Fahrt. Und eine schöne Mittagspause. Nach den Feierlichkeiten, Festeln, Grillereien am Wochenende. Boah, darf es heute Mittag vielleicht ein bisschen was Leichteres sein? Unser Menü ist garantiert kalorienarm. Genesis, Bonnie M. und jetzt Umberto Tozzi warten auf uns, bringen maximal den Stoffwechsel in Schwung. Mahlzeit.

2025, das ist für einen ein ganz besonderes Jahr gewesen, nämlich für Austropop-Legende Reinhard Fendrich. Ein Jubiläum nach dem anderen hat es zu feiern gegeben, 70. Geburtstag, 45 Jahre auf der Bühne, dazu sein neues Album Wimpernschlag und eine grandiose Tour. Und aus den Konzerten ist jetzt ein Live-Album entstanden mit dem Titel 45 Jahre live, und dabei ist wirklich jeder Song zum Mitsingen.

0: bleibt sein allererster Auftritt.
1: Ich kann mich noch an so Einzelheiten aus meiner Anfangszeit so genau erinnern, wie ich das erste Mal auf einer Bühne gestanden bin. Wie ich gezittert habe mit schweißnassen Händen, wie ich das erste Mal da in dem Musical Die Gräfin vom Naschmarkt gemeinsam mit dem Mario Bodazzi rausgegangen bin und ein Lied gesungen habe. In dem Moment habe ich gemerkt, Applaus ist was wirklich Wunderbares und das hat mich irgendwie initiiert.
0: Na, Gänsehaut pur bei Live-Konzerten, das ist auch für Reinhard Fendrich selbst immer noch was Besonderes.
1: Live zu musizieren ist ganz was anderes, als im Studio zu arbeiten. Man singt ein Lied, kriegt sofort eine Reaktion des Publikums und es ist ein Gefühl, das ich auf gar keinen Fall missen möchte in meinem Leben.
0: Na, deshalb hat er seine Tour auch verlängert. Er spielt zwar leider nicht in Salzburg, aber unter anderem Ende Juni zweimal auf der bereits ausverkauften Donaubühne Tulln und auch in Fürstenfeld. Und ja, bei uns dafür schon jetzt vom neuen Album in der Live-Version seine legendäre Strada del Sole.

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3: Ärger über Markierungsarbeiten im Rückreiseverkehr. Milliardenschwerer Umbau am Salzburger Uniklinikum geplant. Das Wetter am Nachmittag zunehmend bewölkt. 12:30 zum ORF Radio Salzburg Mittagsjournal begrüßt Sie Christine Hackenbuchner. Markierungsarbeiten auf der Tauernautobahn haben in der Nacht den Stau im Heimreiseverkehr massiv verstärkt. Zwischen Werfen und Golling ist es auf der Autobahn und auf der Bundesstraße zum Verkehrskollaps gekommen. 4 Stunden lang hat das Chaos gedauert. Florian Hörmann berichtet.
4: Um 20 Uhr haben die Markierungsarbeiten begonnen. Ab dann ist für die Reisewelle nur noch eine Fahrspur zur Verfügung gestanden. Heimreisende sind deswegen teils auf die Bundesstraße über den Pass Lueck ausgewichen. Dort ist aber aktuell auch eine Baustelle eingerichtet mit wechselseitiger Ampelregelung. Massiver Stau auf beiden Strecken war die Folge. Nach gut 1,5 Stunden hat die ASFINAG deswegen die Arbeiten abgebrochen, teilt Pressesprecher Christoph Pollinger heute nur schriftlich mit.
5: Es handelt sich um routinemäßige Markierungsarbeiten nach dem harten Winter, die unbedingt vor der Sommerreisewelle gemacht werden müssen, standardgemäß in der Nacht. Zudem muss es trocken sein und die Prognose für die kommenden Tage war nicht gut. Das Ausmaß der Rückreisewelle war außerdem überraschend hoch.
4: Sagt ASFINAG-Pressesprecher Pollinger sinngemäß. Richtung Norden hatte es davor aber schon den ganzen Tag massiv gestaut. Es war ja das Ende eines verlängerten Wochenendes und das Ende der Pfingstferien in 2 der größten und südlichsten Bundesländer Deutschlands, Bayern und Baden-Württemberg. Erst um Mitternacht hat sich dann auch der Stau zwischen Werfen und Golling aufgelöst. Sofern das Wetter passt, werden die Markierungsarbeiten in einer der kommenden Nächte dann abgeschlossen.
3: Berichtet Florian Hörmann. Am Salzburger Uniklinikum ist ein Großumbau geplant, sowohl am Standort des Landeskrankenhauses in Mülln als auch am Standort der Christian-Doppler-Klinik. 1 Milliarde Euro will das Land dafür in den kommenden 15 Jahren investieren. Geplant sind größere Gebäude, in denen mehrere Abteilungen angesiedelt werden, unter anderem an jenem Standort, an dem das Unfallkrankenhaus geplant gewesen wäre. Dort soll künftig unter anderem die Dermatologie, die Herzchirurgie, die innere Medizin 1 und 2, HNO und weitere Abteilungen Platz finden, sagt Gesundheitslandesrätin Daniela Gucci von der ÖVP.
6: Mit dem Entwicklungsplan hier am Gelände des Landeskrankenhauses und der Christian-Doppler-Klinik wird es uns jetzt gelingen, bis 2040 diese sehr historische und auch verhüttelte Struktur zu bereinigen, größere Gebäude zu schaffen, damit auch bessere Rahmenbedingungen für die Patientenversorgung und auch für die Mitarbeiter und Mitarbeiterinnen. Ja, und langfristig auch eine bessere Orientierung für alle, die hier auf dieses Gelände kommen, um die bestmögliche Versorgung auch zu suchen und zu finden.
3: Auf den Arealen jener Gebäude, an denen diese Abteilungen bisher untergebracht waren, sollen Grünflächen entstehen. Die Stadt Salzburg vergibt heute Nachmittag die Baumeisterarbeiten für die Sanierung der Wehrmauer am Mönchsberg. Im Stadtsenat sollen die bereits im Bauausschuss genehmigten Kosten von rund 1,2 Millionen Euro bestätigt werden. Das Projekt beim sogenannten Bürgermeisterloch umfasst die abschnittsweise Instandsetzung sowie Teilabbrüche und Wiederaufbauten beschädigter Mauerbereiche. Während der Bauzeit bis Herbst 2027 müssen mehrere Spazierwege am Mönchsberg großräumig gesperrt werden. Die Arbeiten werden archäologisch begleitet. An der Universität Salzburg beschäftigt sich ein internationales Forscherteam jetzt mit Alternativen zu Lithium-Ionen-Batterien, die nachhaltiger sind. So ist etwa die Natrium-Batterie deutlich billiger in der Produktion und auch ressourcenschonender, weil Salz in der Natur häufig vorkommt. Allerdings kann sie bisher weniger Energie speichern. Assistenzprofessor Christian Prehal vom Fachbereich Materialwissenschaften an der Universität Salzburg sagt:
7: also sehr stark für stationäre Speicher, weil eben die Rohstoffe so günstig sind. Und vor allem aus europäischer Sicht, um unabhängig zu werden, wäre das eine sehr günstige Alternative. Aber auch für Elektroautos eher im günstigeren oder im mittleren Preissegment, wo die Reichweiten nicht ganz so kritisch sind. Da könnten Natrium-Ionen-Batterien sehr, sehr starke Rolle einnehmen in den nächsten 15 Jahren.
3: Sagt Christian Prehal vom Fachbereich Materialwissenschaften an der Uni Salzburg. Einen Fernsehbericht zu diesem Thema sehen Sie am Abend in Salzburg heute, wie gewohnt ab 19 Uhr in ORF 2. Und wir kommen damit zum Wetter. Noch ist es zeitweise sonnig. Im Lauf des Nachmittags bilden sich aber mehr und mehr Wolken, die dann gegen Abend Gewitter bringen können. Vor allem Innergebirg. Im Flachgau sollte es trocken bleiben. Die Temperaturen steigen noch auf bis zu 28 Grad. Morgen Dienstag bringt eine Kaltfront deutlich unbeständigeres Wetter. Nach letzten sonnigen Abschnitten am Vormittag breiten sich Regenschauer aufs ganze Land aus. Am Nachmittag sind auch kräftige Gewitter dabei. Die Temperaturen gehen spürbar zurück und erreichen morgen nur noch 16 bis 22 Grad.
8: ORF Radio Salzburg Verkehrsinformation um 12.35 Uhr. Weil wir gerade in den Nachrichten über Markierungsarbeiten gesprochen haben, die sorgen auch jetzt für Behinderungen auf der A10 der Tauernautobahn Richtung Salzburg. Zwischen Flachau-Winkel und Flachau, hier wird der Verkehr wegen Markierungsarbeiten vor der Einhausung Flachau immer wieder angehalten. Es gibt derzeit Stau und 30 Minuten Zeitverlust. Wir wünschen Ihnen gute und sichere Fahrt.
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0: noch dreimal schlafen. Dann wird sie eröffnet, die Fußball-WM in Nordamerika. Ampfiff, wie gesagt, am Donnerstag. Schon heute Thema bei uns in der Mittagszeit. Hallo Marius.
1: Genau so ist es. Ja, die Österreicherinnen und Österreicher müssen sich ja noch ein bisschen gedulden, weil da ist Ampfiff ja erst nächste Woche. Aber es wird eine große WM, eine WM der Rekorde. Mehr Teams denn je. Auch eine neue K.O.-Phase wird es geben. Also einige Neuerungen, viel zu diskutieren. Und dazu laden wir heute herzlich ein. Natürlich auch mit allen Tipps, die man abgeben will, wer euer Weltmeister wird.
0: Und es ist ja für uns extra spannend, nach 28 Jahren wieder mal das österreichische Nationalteam auch dabei.
1: Ja, absolut, so ist es. Anfeuern darf man natürlich auch Konrad Leimer, Salzburger Beteiligung ist auch mit dabei. Und heute bei uns im Studio ist dazu Christopher Pöll, unser Sportchef, und auch Otto Konrad. Also das wird sehr, sehr spannend, der ja auch ein eigenes Lied, habe ich jetzt gerade noch erfahren, für die WM gemacht hat. Das spielen wir auch heute im Radio.
0: Spannend, da werden wir...
1: Wirklich interessant.
0: Ja, und vor allem wird eben viel Thema sein, was uns da erwartet bei dieser Fußball-WM der Superlative. Eröffnung ist ja in Mexico City und dann geht's weiter in den USA, Kanada, überall wird er gespielt.
1: Drei Gastgeberländer, ja.
0: Ja.
1: Glaube ich auch ein Novum.
0: Ja, ich kenne mich nicht wirklich aus, also ich werde euch zuhören ab 13 Uhr.
1: Ich kenne mich auch nicht aus. Der Christopher und Otto Konrad wissen es dann.
0: Da sind wir froh, dass wir die haben. Ja. Wir hören zu und Sie rufen am besten an. Die Nummer ins Studio 0662 823 823. Und Marius, dir eine aufschlussreiche Sendung.
1: Dankeschön, ich freue mich schon.

Radio Salzburg am 8. Juni in den Nachrichten um 13 Uhr. Da besprechen wir unter anderem gleich, dass auf unseren Finanzminister übermorgen die wohl wichtigste Rede des Jahres wartet, die Budgetrede. Und um ein paar strittige Punkte wird da offenbar immer noch gerungen. Da klingelt's schon. Wird Zeit, hier Platz zu machen, und zwar für die Radio Salzburg Mittagszeit. Nach den Nachrichten beginnt die gleich mit Marius Holzer. Ich wünsche Ihnen einen schönen Nachmittag.

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1: Mit Martina Kofler am Mikrofon. Übermorgen hält der Finanzminister im Parlament seine wohl wichtigste Rede des Jahres, die Budgetrede. Um letzte noch strittige Punkte wird derzeit aber offenbar noch gerungen. Und da zeigt sich, die Parteien selbst tun sich mit dem strikten Sparkurs offenbar schwer. Astrid Petermann.
2: Dem Vernehmen nach wollen SPÖ und ÖVP bei der sogenannten Parteienförderung nichts kürzen. Die NEOS dagegen schon. Die Rede ist von 5 Millionen Euro. Auch und vor allem wegen der Symbolik, heißt es abseits der Mikrofone. Auch das sogenannte Zwischenparken beim AMS bleibt ein Zankapfel. Knapp 200 Millionen Euro pro Jahr sollten hier eingespart werden. Dem Vernehmen nach legt sich der ÖVP-Wirtschaftsbund jetzt aber quer. Politikberater Thomas Hofer sieht ein Glaubwürdigkeitsproblem.
3: Der Eindruck, der wohl entsteht, ist, dass es bis zum Schluss eine Art Basar gibt, obwohl eigentlich eine Einigung schon längst verkündet wurde.
2: Die nächste Chance auf eine Einigung gibt es am Nachmittag bei einem Treffen in kleiner Runde.
1: Bei seinem Spanienbesuch hat Papst Leo XIV. Im Hinblick auf die neue Eskalation im Nahostkrieg zu Frieden aufgerufen. Differenzen zwischen einzelnen Staaten müssten über friedliche Wege beigelegt werden, die das Völkerrecht bereitstellt, sagte der Papst heute in einer Rede vor dem spanischen Parlament in Madrid. Nach dem schweren Erdbeben auf den Philippinen ist die Zahl der Toten mittlerweile auf 32 gestiegen. Mehr als 130 wurden nach Angaben der Behörden verletzt. Viele Menschen werden aber noch unter den Trümmern vermisst. Barbara Tschandl berichtet.
4: Um exakt 7.37 Uhr Ortszeit beginnt die Erde im Süden der Philippinen zu beben. Die Kinder einer Volksschule sind gerade außerhalb des Gebäudes für eine Fahnenzeremonie, als das Beben beginnt. Die Kinder und Lehrkräfte kauern am Boden. Hinter ihnen bricht plötzlich ein riesiges Vordach zusammen. Dass hier niemand verletzt wird, grenzt an ein Wunder. Besonders betroffen von dem heftigen Beben war die Stadt General Santos City, die südlichste Stadt der Philippinen. Dort wurden bisher die meisten Todesopfer gefunden. Die Suche nach Überlebenden in den teils komplett eingestürzten Gebäuden, in Schulen, Krankenhäusern, Einkaufszentren und auch Kirchen, läuft noch immer auf Hochtouren. Wie lange die Rettungsarbeiten noch andauern werden, ist noch völlig unklar. Die Behörden mehrerer Länder, unter anderem der Philippinen und Indonesiens, haben gleich nach dem Beben vor Tsunamis gewarnt. Diese Warnungen wurden aber wenige Stunden später wieder aufgehoben.
1: Nach der Parlamentswahl in Armenien gibt es jetzt ein vorläufiges Endergebnis. Demnach hat die Partei des pro-westlichen Regierungschefs Pashinyan mit 49,8% gewonnen. Der von Russland unterstützte Milliardär Karapetyan kam mit seiner Partei auf 23,3%. Und von heute bis 19. Juni trainieren die Eurofighter-Piloten des Bundesheeres wieder Überschallflüge in ganz Österreich. Sie haben es vielleicht bereits gehört. Pro Tag sind 2 Flüge geplant, zwischen 8 und 16 Uhr. Das waren die Nachrichten mit Martina Kofler. Zum Wetter.
5: Sommerlich warm und überwiegend sonnig geht es durch den heutigen Nachmittag. Vor allem über den Bergen entstehen aber allmählich einige größere Quellwolken und nachfolgend auch ein paar Regenschauer und Gewitter. Die meisten in der Obersteiermark und in Tirol. Zum Teil weht lebhafter Südostwind und die Temperaturen erreichen 23 bis 30 Grad. Morgen dann von Niederösterreich bis Unterkärnten noch einmal sehr warm und auch etwas Sonne. Von Westen aber nach und nach verbreitet Regenschauer und Gewitter und kühler. Höchstwerte 15 bis 30 Grad. So viel zum Wetter mit Jörg Stiebauer.
6: ORF Radio Salzburg Verkehrsinformation. Es ist 13.03 Uhr. A10 Tauernautobahn Richtung Salzburg. Zwischen Flachau-Winkel und Flachau wird der Verkehr wegen Markierungsarbeiten vor der Einhausung immer wieder angehalten. Der Stau bringt einen Zeitverlust von 30 Minuten. Wir wünschen gute Fahrt.
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6: Am Donnerstag ist es soweit, da heißt es dann Anpfiff zur Fußball-WM in Nordamerika. Los geht es dann mit Mexiko gegen Südafrika. Die österreichische Nationalmannschaft hat ihr erstes Spiel allerdings erst nächste Woche am Mittwoch gegen Jordanien in der Gruppe J. Die heurige WM ist schon jetzt eine WM der Rekorde. Noch nie waren so viele Teams dabei. Das heißt, es gibt auch eine ganze Menge im Vorfeld zu besprechen. Auf welche Spiele freuen Sie sich am meisten? Wie wird Österreich heuer abschneiden und wie gut stehen unsere Chancen in der Gruppe J? Und überhaupt, wer wird denn heuer Fußball-Weltmeister? Ihre Tipps und Meinungen sind heute gefragt in der Mittagszeit.
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6: Und ich begrüße jetzt herzlich bei mir im Studio Tormann-Legende Otto Konrad. Herzlich willkommen.
9: Schöne Mittagszeit.
6: Und den Leiter der ORF Salzburg Sportredaktion, Christopher Pöhl.
10: Ebenfalls schöne Mittagszeit.
6: Die Fußball-WM, die wird größer denn je. Erstmals sind 48 Teams dabei. Otto, wir haben uns jetzt im Vorfeld schon darauf verständigt, dass wir heute zur ausnahmsweise einmal per Du sind, weil der Fußball einfach so verbindet. Otto, heißt größer auch besser?
9: Das wird man dann sehen. Auf jeden Fall vom Umsatz her sicherlich ja, in diese Richtung geht die Zeit heute. Qualitativ wird man erst in den letzten Runden, ob Viertelfinale, dann wirklich sagen können, ob es besser wurde. Aber Geld wird sicherlich genug einer kommen sein bis dorthin.
6: Christopher, ist das global gesehen für den Fußball was Gutes, wenn so viele Teams dabei sind, oder bläst das die WM womöglich zu sehr auf?
10: Ich halte es da schon ein bisschen mit Otto Konrad. Ich traue mir da jetzt vorher nichts zu sagen. Größer heißt natürlich nicht gleich besser, qualitativ besser. Man muss sich das anschauen, wie sich dieses Turnier entwickelt, wie sich die Mannschaften in diesen vielen Gruppen, die da sind, schlagen, welches Niveau die Spiele haben. Aber letztendlich ist der Fußball halt, muss man auch sagen, ein großes weltweites Geschäft. Und da gilt es natürlich, möglichst viele teilhaben zu lassen. Die Fernsehrechte auf der ganzen Welt bringen enorm viel Geld für so eine Veranstaltung. Und unterm Strich glaube ich einfach und hoffe ich einfach, dass es um den Sport geht und dass die Spieler im Mittelpunkt stehen werden. Hoffentlich die Österreicher.
6: Was es, glaube ich, auch so noch nie gab, zumindest wenn ich mich jetzt richtig informiert habe, dass es noch nie drei Gastgeberländer gegeben hat, also mit Mexiko, Kanada und den USA. Ist das ziemlich breit gestreut? Otto Konrad, auch das ist interessant, oder?
9: Ja.
6: Große Distanzen zwischen den Stadien.
9: Man hat es jetzt ein bisschen so gesehen bei der Ski-WM. Da waren ja auch an verschiedenen Orten, wo nachher die Eröffnungszeremonie dann eigentlich zusammengespielt hat. Und das wird auch diesmal bei dieser Weltmeisterschaft so sein. Ich lasse mich wirklich überraschen, was da auf uns zukommt. Wer nachher der Glückliche ist, wer gut rumgekommen ist oder wer dann ein bisschen zu kurz gekommen ist. Das wird man dann sehen. Da reden wir jetzt nur von der Eröffnung einmal.
6: Wird das die Athletinnen und Athleten belasten, wenn die Distanzen da so groß sind?
10: Ja, muss man auf jeden Fall einkalkulieren in die Trainingsplanung, in die Spielplanung, in die Regeneration, das ist überhaupt keine Frage. Mir persönlich gefällt das eigentlich überhaupt nicht. Mir hat schon bei den Olympischen Spielen, wie der Otto gesagt hat, auch nicht gefallen. Ich finde, dass eine Fußballweltmeisterschaft, ein sportliches Großereignis in einem Land stattfinden sollte, das ist meine persönliche Meinung. Da verbinde ich auch dann Emotionen damit. Und ich denke, wenn man zurückdenkt, sagt man, kannst du dich erinnern an die Fußball-Weltmeisterschaft damals in Argentinien, in Frankreich zum Beispiel. Das hat einfach, gehört einfach dazu. So sind es drei Länder, die völlig, völlig konträr auch aufgestellt sind, zumindest wenn man Mexiko dazu nimmt und auch anschaut, was es da für politische Spannungen unter den Ländern gibt. Das ist ja auch nicht ohne, wenn man USA, Kanada, das Verhältnis der letzten Jahre sich anschaut unter Trump oder auch mit Mexiko natürlich. Ja, das ist schon eigentlich ein Kuriosum, dass diese in drei Ländern ein großes Fußballfest gefeiert werden soll.
6: Damit hast du ja auch schon ein Stichwort aufgelegt, was man vielleicht im Vorfeld auch kritisch sehen kann. Bei all der Vorfreude ist ja die Befürchtung, dass die WM womöglich zur Politbühne genutzt wird. Es hat ja da auch im Vorfeld ja schon diese sehr kontroversielle Verleihung des FIFA-Friedenspreises an den US-Präsidenten gegeben. Habt ihr solche politischen Anbiederungen jetzt als einen Dämpfer auf die Vorfreude empfunden oder eigentlich nicht, Christopher?
10: Der Sport wird eigentlich immer instrumentalisiert. Das war zu DDR-Zeiten so, das war ist im Westen nichts anderes wie im Osten, um es einmal vielleicht auf diesen Punkt zu bringen. Und jetzt geht es nicht um den Frieden, jetzt geht es letztendlich ums große Geld eigentlich, für die Verbände, für die Länder. Aber ich bleibe noch einmal dabei. Für uns sollte eigentlich der Sport im Mittelpunkt stehen, die Spieler im Mittelpunkt stehen. Es werden spannende Spiele. Es sind wirklich, auch wenn man ins Detail so ein bisschen reinschaut, spannende Leute auf dem Platz. Und auf das freue ich mich.
6: Otto Konrad, wie hast du das im Vorfeld empfunden? Haben dich da einige Dinge irritiert? War das zu politisch oder hat dich das, oder hast du das ausblenden können?
9: Ja, also als Konsument nimmt man das schon mit und greift es ja noch so auf den Kopf, wenn solche Friedenspreise vergeben werden. Auf der einen Seite ist ja die FIFA diejenigen, die selbst Symbole bei Spielen unterbinden möchten, und gleichzeitig gehen sie her und lassen solche politischen Statements zu. Also da bin ich wirklich neugierig, was am Ende des Tages dann wirklich rauskommt. Und ja, das, ich glaube, dass das relativ schnell dann hoffentlich sich auf das Sportliche beschränkt.
6: Ja, wunderbar.
10: Vielleicht noch diesen Nachsatz zu sagen, das Sportliche, auch wenn man jetzt weggeht von der großen internationalen Bühne, heruntergeht auf die Landes-, auf die regionale Ebene, der Sport ist ja verbindend. Das ist ja das sozusagen Politische am Sport, auch am Fußballsport. Wenn man schaut, die Mannschaften sind bunt gewürfelt, da spielen Spieler aus verschiedensten Nationen miteinander. Und diesen Aspekt hat ja einst auch die UEFA und die FIFA ganz nach oben gestellt. Das ist für mich das politische Zeichen am Sport, am Fußball.
6: Otto Konrad, vielleicht lässt du uns, bevor wir ein bisschen Musik spielen, uns noch an einer Erinnerung teilhaben. Denn 1990 warst ja du bei der WM hautnah mit dabei, als Österreich gegen Italien in Rom gespielt hat. Was war denn das eigentlich für dich für ein Erlebnis?
9: Ja, das war ein ganz großes Erlebnis. Da kann ich mich noch an so viele Dinge erinnern. Aber das Entscheidende war, dass ich dort eigentlich als relativ junger Torhüter so richtig internationalen Flair genießen konnte und von 0 auf 100 eigentlich mit Dingen konfrontiert wurde, ob das jetzt die Medien waren, ob das jetzt natürlich auch die Zuschauer, ich habe zwar nicht gespielt, aber ich bin auf der Bank gesessen, und wenn es dann vor 70.000 Leuten noch da drinnen sitzt, also beim Eröffnungsspiel gegen Italien, dann ist das schon was Besonderes gewesen.
6: Und wir laden Sie jetzt natürlich herzlich ein, mitzudiskutieren unter 0662823823. Wir spielen jetzt ein Lied von dir, Otto Konrad. Es heißt "Wir gewinnen sowieso". Ist das für die WM geschrieben?
9: Naja, man könnte es...
10: Das kann man noch sehen.
9: Ja, genau.
6: Vielseitig anwendbar.
9: Also ich hoffe, dass es sehr oft eingesetzt wird, weil... dann würde das ganze Thema richtig treffen. Wobei auf der anderen Seite, wenn man sich den Text noch anhört, wir haben alle in unserem Leben aber große Berge schon vor uns gehabt und haben dann eigentlich immer wieder es irgendwie geschafft, entweder darüber oder durchzukommen. Und das war so ein bisschen eine Fun-Geschichte, die jetzt da mit der Bianca Holzmann und den Ray Watts entstanden ist. Naja, hören wir es uns einmal an. Weltpremiere.
6: Das
9: alles
6: machen wir.
9: Gutes, ja. Unterhaltung.
6: Otto Konrad, also nicht nur mit Fußballexpertise heute bei uns im Studio, er leistet auch musikalisch seinen Beitrag.

0: Die Fußball-WM ist Thema heute bei uns in der Mittagszeit. Sie können gerne mitdiskutieren unter 0662 823 823 und uns sagen, wer heuer Fußball-Weltmeister wird und wie gut die Österreicher abschneiden und so weiter und so fort. Und ich begrüße jetzt schon bei mir im Studio Wolfgang Fuchs aus der Stadt Salzburg. Schön, dass Sie anrufen, Herr Fuchs.
1: Einen schönen guten Tag.
0: Herzlich willkommen.
1: Also erstens wünsche ich mal unserer Mannschaft viel Erfolg, soweit es kämen. Und ich will da nicht jetzt sagen, wer Weltmeister wird, weil für mich ist diese Weltmeisterschaft eigentlich, naja, sagen wir es, beschämend schon bald.
0: Oh, was finden Sie beschämend?
1: Dieses finanzielles Wahnsinn, was sie da abspielt, das ist eigentlich auf WM zu erreichen. Weil es hat es noch nicht besser, nehmen wir jetzt Österreich her, wo ein brav arbeitendes Familienvater, wie auch immer, ob das Elektriker, Maurer oder wie auch immer, oder auch in der höheren Position, ein bisschen höhere, der kann sich das gar nicht mehr leisten, dass er da rumfliegt und ein Ticket kauft. Oder geschweige denn Übernachtungen. Wie, da brauchst du ja, sagen wir uns doch ehrlich, wenn ich jetzt da Wochen rumfliege und ich schaue mir 3-4 Spiele an, dann brauche ich 10.000, 12.000 Euro Minimum.
0: Also die WM unleistbar.
1: Ja, das ist unleistbar. Ja, unleistbar für einen Normalbürger. Aber es gibt so viele reiche Menschen auf dieser Welt, das glauben wir gar nicht. Wir haben in Österreich allein 200.000 Millionäre. So wenn da 50.000 rumfliegen, ist ja auch schon was, nicht?
0: Herr Fuchs, hätten Sie überlegt, sich ein Spiel anzuschauen, wenn es leistbar wäre?
1: Alleine schon aus der der Meinung für über diese Trump-Administration. Ich reise doch nicht in ein Land, der was mit an, was ich nicht, 5 DIN-A4 Seiten ausfüllen lässt, ob ich jetzt am genehm bin oder nicht. Ich bin vor über 15, 16 Jahren nach Amerika geflogen. Da habe ich das schon ausfüllen müssen. Da habe ich mir schon gedacht, im Flugzeug, oh Gottes Willen, was ist denn, was wollen die alles wissen? Aber gut, das war noch nicht so, das ist einfach so, okay, ich habe ein Green Card, also eine Genehmigung gehabt, da ist man da, aber nicht das, was sie jetzt abspielt. Ich wünsche, dass diese WM wirklich gut über die Bühne läuft, weil ich bin mir noch gar nicht sicher, ob das überhaupt zu Ende geht, weil erstens ist dieser Trump einfach unberechenbar, zweitens hat er die ganze Welt in einen Wirbel eingerissen, wo sie viel sagen,
0: es geht jetzt schon.
1: Jetzt was zu leisten und ich hoffe nicht, dass da Anschläge passieren. Also,
0: Herr
1: wie
0: Fuchs,
1: auch immer.
0: Vielen, vielen Dank jedenfalls, dass Sie
1: sehen, ja. Ist eins, und das ist, wer soll in Zukunft zur WM noch ausrichten finanziell, weil das ist ja uferlos. Da brauchst du ja Milliarden, das ist ja das.
0: Herr Fuchs, danke schön.
1: Wer sollte das leisten?
0: Vielen Dank, dass Sie angerufen haben und mitdiskutiert haben.
1: Sehr,
0: liebe
1: danke.
0: Grüße. Und danke fürs mit dabei sein. Also da wirkt sich der Standort oder der Austragungsort doch auch ein bisschen auf die Vorfreude aus, wie wir gemerkt haben. Aber ich würde jetzt gerne mit meinen Gästen Christopher Pöhl, Otto Konrad über die österreichische Nationalmannschaft sprechen. Denn WM-Anpfiff ist ja schon am Donnerstag, aber das österreichische Nationalteam muss sich ja noch auf nächste Woche warten. Da geht es dann am Mittwoch los mit Jordanien. Wie gut stehen denn da, Otto Konrad, die Chancen, wenn wir gegen Jordanien spielen werden?
2: Also ich glaube, dass Jordanien in unserer Gruppe mal der vermeintlich leichteste Gegner sein wird. Haben 2, 3 sehr gute Spieler drinnen, die aber in der jordanischen Liga spielen. Österreich hat in der ganzen Zeit bis jetzt noch nie eine so starke, quantitativ, auch qualitative starke Mannschaft wie heuer. Spieler, die in ihren Vereinen absolut Leistungsträger sind. Und also gegen Jordanien ist, sage ich mal, dass Österreich klarer Favorit ist. Bei Algerien, sage ich mal, da muss man schon ein bisschen aufpassen. Und Argentinien ist, da braucht man nicht viel was drüber diskutieren. Da wissen wir, was auf uns zukommt.
0: Stimmst du dem Otto Konrad dazu?
3: Ja.
2: Gut vorbereitet.
3: Nein, ich habe mir schon auch natürlich Gedanken gemacht, aber ich sehe es auch wie der Otto. Jordanien kann ich ehrlicherweise schwer einschätzen, wie so einige oder viele Mannschaften bei dieser Fußball-Weltmeisterschaft. Die habe ich noch nicht gesehen und auch nicht am Radar. Ich kenne auch zu wenig Spieler dann, um mir da ein Urteil zu erlauben. Ist vielleicht Überraschungskiste bei dieser Weltmeisterschaft, die vermeintlich Kleinen, wie sich die schlagen, wie die im Kollektiv auftreten. Aber Jordanien ist sicher mal die Mannschaft, die man, wenn man weiterdenken will, besiegen muss. Also das ist, glaube ich, einmal steht einmal ganz oben. Dann kommt Algerien, unentschieden. Und dann
2: Ja, da spielen schon einige in der
3: Unentschieden ist aber notwendig. Otto.
2: Mhm. Ja, ja.
3: Und dann Argentinien, ja, aber also ganz ehrlich, ich glaube, dieser österreichischen Mannschaft ist wirklich sehr viel zuzutrauen. Die Spieler, die am Platz sind, Ralf Rangnick hat sicher ein paar unruhige Nächte gehabt nach dem letzten Testspiel, weil er gesehen hat, da gibt es wirklich viele, die gut spielen können. Die zweite. Und dann Argentinien, ja, aber also ganz ehrlich, ich glaube, dieser österreichischen Mannschaft ist wirklich sehr viel zuzutrauen. Die Spieler, die am Platz sind, Ralf Rangnick hat sicher ein paar unruhige Nächte gehabt nach dem letzten Testspiel, weil er gesehen hat, da gibt es wirklich viele, die gut spielen können. Die zweite Halbzeit zu zehnt da so zu performen,

0: nicht spielen beim ersten Spiel, bei Laune zu halten?
1: Ja, also ich glaube, dass das jetzt, also das bei Laune halten ist das kleinere Thema. Aber was jetzt, wenn ich so ein bisschen vergleichen würde, die letzten Fußball-Weltmeisterschaften, also überhaupt 1990, wo ich dabei war, ich hätte mir nie gedacht, dass der Fußball sich in eine Richtung entwickelt, wo Taktik und Strategie so entscheidend und wichtig ist, der Einfluss der Zusammenstellung der Mannschaft, der unterschiedlichen Spielertypen, so entscheidend sein wird, wie es zurzeit ist oder was in Zukunft da sein soll. Weil jeder Spieler, der bei dieser Weltmeisterschaft dabei ist, wenn er fit ist, das ist die nächste Frage dann, ist körperlich und technisch sowas am Limit. Und da sind sehr viele austauschbar. Und da wird es wirklich darum gehen, wer hat wirklich den besseren Tag. Oder wie springt der Ball in welcher Situation?
2: Also die Gruppe J haben wir getroffen mit Argentinien, haben wir schon besprochen. Jordanien eben auch, erstes Spiel. Algerien, vielleicht Frage, wir haben da vier Länder, vier Kontinente eigentlich vertreten in der Gruppe J. Was wissen wir über Algerien? Wie stark sind die? Sind die gut?
0: Die sind nicht schlecht, die haben auch in der Vorbereitung eigentlich ganz gut performt. Also ich glaube, das wird ein, wenn man so schön sagt, ein Spiel auf Augenhöhe, wo der Tag und die Aufstellung und die Taktik und alles natürlich mitentscheidend sind. Aber die österreichischen Trainer, allen voran der Ralf Rangnick, die werden sich da intensiv Gedanken machen, wie man diese Mannschaft biegt. Aber es ist natürlich auch das, was der Otto gesagt hat, Österreich lebt wirklich von einer guten Mannschaft, die breit aufgestellt ist, wo auch die Bank gut ist. Christoph Baumgartner fällt aus. Das tut schon extrem weh, glaube ich. Ein Ausfall, der schmerzt. Der Otto hat das auch ganz gut analysiert. Das ist so der Bindegliedspieler zwischen Mittelfeld und Offensive, der halt jetzt, ja.
1: Dadurch war man schwerer ausrechenbar, weil er halt wirklich immer so aus der Mitte, aus dem Mittelfeld gekommen ist und oft wir nur mit einem Stürmer gespielt haben. Und der war Baumgartner war extrem torgefährlich und der tut wirklich weh. Also ich sage einmal, da sind einmal so 3-4% unserer Qualität leider Gottes verloren gegangen. Aber solche Turniere prägt oder schafft auch Helden. Vielleicht hupft einer rein und übernimmt diesen Bad.
0: Also ja, und diese WM, Entschuldigung, das noch an was dazu passt, diese WM ist nicht nur besonders, weil sie in drei Ländern stattfindet, sondern weil erstmals vier Salzburger bei einer Fußball-Weltmeisterschaft mit dabei sind. Otto, Entschuldigung, vier waschechte Salzburger.
2: Damit hast du mir meine Frage jetzt weggenommen. Ja.
0: Nein, nicht also weggenommen, aber wir haben ja noch
2: du weißt noch schon, was Zeit, ich fragen wollte.
0: Zu reden. Wir haben die Gemeinden Abersee, Bürmoos, die Stadt Salzburg, Kuchl, die da voll mitfiebern, weil ihre Jungs da mit dabei sind bei einer Fußball-Weltmeisterschaft. Das ist schon was Besonderes.
2: Was kann man noch über die vier Salzburger sagen im Team?
1: Jeder Einzelne in seinem Verein eine ganz wichtige Person, Standardspieler, Leistungsträger. Ich sage es ganz ehrlich, da hat natürlich auch Red Bull einen sehr, sehr großen Anteil an dieser Entwicklung, an diesem Erfolg. Und ich sehe das jetzt wirklich sehr, sehr positiv für das österreichische Nationalteam, für den österreichischen Fußball generell. Also da ist in den letzten Jahrzehnten schon sehr viel geschehen.
2: Also was sagen Sie, liebe Zuhörerinnen und Zuhörer, zur Salzburger Beteiligung an dieser WM? Wie weit werden es die Österreicher schaffen? Können wir die Gruppenphase überstehen? Wie schwer wird es in der Gruppe J? Und wer wird denn überhaupt Weltmeister? Wir freuen uns, wenn Sie mitdiskutieren. Wir machen weiter nach ein bisschen Musik und nach den Nachrichten.

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1: Es ist 13:30 im Nachrichtenstudio, Andreas Heyer. Das Land will in den kommenden 15 Jahren insgesamt 1 Milliarde Euro in die Infrastruktur am Salzburger Universitätsklinikum investieren. Geplant sind größere Gebäude, in denen mehrere Abteilungen angesiedelt werden, unter anderem an jenem Standort, an den das Unfallkrankenhaus übersiedeln hätte sollen. Dort sollen zukünftig etwa die Dermatologie, Herzchirurgie, Innere Medizin 1 und 2 sowie die HNO-Abteilung Platz finden. Damit einhergehen sollen Verbesserungen für Patienten und Personal. Über den Entwicklungsplan des Universitätsklinikums berichten wir heute auch ausführlich in Salzburg heute ab 19 Uhr in ORF 2. Markierungsarbeiten haben auf der Tauenautobahn den Stau im Heimreiseverkehr massiv verstärkt. Die ASFINAG hat die geplanten Arbeiten zwischen Werfen und Golling nach 1,5 Stunden abgebrochen, weil es zum Verkehrskollaps gekommen ist. Heimreisende sind auf die Bundesstraße ausgewichen, die war allerdings wegen einer Baustelle ebenfalls überlastet. Der Autobahnerhalter begründet den Zeitpunkt der Arbeiten direkt nach einem verlängerten Wochenende mit der ungünstigen Wetterprognose für diese Woche. Der Stau hat sich erst gegen Mitternacht aufgelöst. An der Universität Salzburg beschäftigt sich ein internationales Forscherteam mit Alternativen zu Lithium-Ionen-Batterien. Im Fokus stehen sogenannte Natrium-Ionen-Batterien, die deutlich günstiger in der Produktion und ressourcenschonender sind, weil Natrium in Form von Salz weltweit häufig vorkommt. Die Batterien können derzeit zwar noch weniger Energie speichern als Lithium-Ionen-Batterien, gelten aber vor allem für stationäre Energiespeicher als vielversprechend. Auch für Elektroautos im günstigeren und mittleren Preissegment könnten sie künftig eine Rolle spielen, heißt es. Und damit noch zu den Wetteraussichten. Noch ist es zeitweise sonnig, im Lauf des Nachmittags bilden sich aber mehr und mehr Wolken, die gegen Abend Gewitter bringen können. Vor allem im Innergebirg im Flachgau sollte es trocken bleiben. Die Temperaturen erreichen heute noch bis zu 28 Grad. Morgen Dienstag bringt eine Kaltfront dann deutlich unbeständigeres Wetter. Nach letzten sonnigen Abschnitten am Vormittag breiten sich Regenschauer auf das ganze Bundesland aus. Am Nachmittag sind auch kräftige Gewitter möglich. Die Temperaturen gehen spürbar zurück und erreichen morgen nur noch 16 bis 22 Grad.
2: ORF Radio Salzburg Verkehrsinformation, es ist 13.33 Uhr, A10 Tauernautobahn Richtung Salzburg. Zwischen Flachau-Winkel und Flachau wird der Verkehr wegen Markierungsarbeiten vor der Einhausung Flachau immer wieder angehalten. Der Stau bringt einen Zeitverlust von 10 Minuten. Wir wünschen gute Fahrt.
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2: Am Donnerstag ist es soweit, da heißt es dann Anpfiff zur Fußball-WM in Nordamerika. Los geht es dann mit Mexiko gegen Südafrika. Die österreichische Nationalmannschaft hat ihr erstes Spiel allerdings erst nächste Woche am Mittwoch gegen Jordanien in der Gruppe J. Die heurige WM ist eine WM der Rekorde. Noch nie waren so viele Teams dabei. Das heißt, es gibt auch im Vorfeld eine Menge zu besprechen. Auf welche Spiele freuen Sie sich am meisten? Wie wird Österreich heuer abschneiden und wie gut stehen unsere Chancen in der Gruppe J und überhaupt, wer wird heuer Fußballweltmeister? Wir freuen uns, wenn Sie mitdiskutieren mit Tormann-Legende Otto Konrad und ORF Salzburg Sportchef Christopher Pöhl. 0662 823 823 ist Ihr Draht zu uns ins Studio. Gerne können Sie auch eine kurze, knackige E-Mail schreiben an mittagszeit@orf.at. Und jetzt würde ich gerne mit euch beiden noch über die K.O.-Phase sprechen, weil die ist ja heuer anders. Auch die Gruppenphase ist ein bisschen anders. Das Aufsteigen verläuft ein bisschen anders. Zurückzuführen ist das auf die Menge der Teams, oder Christopher Pöhl?
4: Eigentlich gut gerechnet. Das ist einzig und allein auf die große Anzahl der Mannschaften zurückzuführen. Es wird sozusagen nicht aufgestiegen ins Achtelfinale nach der Gruppenphase und geht dort mit der K.O.-Phase weiter, sondern es wird eingezogen ein Sechzehntelfinale, das wir auch schon von anderen internationalen Bewerben kennen. Also das sind 32 Mannschaften, die dann sozusagen im K.O.-Modus um die nächste Runde dann spielen. Das ist einfach erklärt und daraus ergibt sich natürlich dann auch logischerweise, dass man in den Gruppen vielleicht ein bisschen mehr Luft hat, da noch weiterzukommen unter die besten 32 Teams. Also 16. Finale für Österreich, ja. Otto?
5: Sollte möglich sein, sollte drinnen sein. Aber ich finde es nur ein bisschen, ich sag dramatisch, wenn wir dann im 16. Finale nachher, wenn wir Zweiter werden sollten, Spanien Erster, dann auf Spanien treffen. Da hätte ich aber eine ganz klare Lösung. Wir brauchen nur die Gruppen gewinnen, dann spielen wir nicht gegen Spanien. Ja. Das ist ein Deal?
4: Ja.
2: Also ist das ist schon so quasi definiert, oder? Das könnte Spanien sein, wenn Österreich Zweiter wird, oder?
5: Genau, und Spanien die Gruppe gewinnt, und so wie man die Stadt mit Kaverde, Saudi-Arabien und Uruguay, glaube ich schon, dass Spanien sich dort durchsetzen wird als Erster, und dann würden wir als Gruppenzweiter dann auf Spanien treffen.
2: Das klingt bedrohlich. Ja.
5: Ist bedrohlich.
4: würde man dann als Trainer auch irgendwie ein bisschen taktisch denken und sagen, uns ist da ein guter dritter Platz lieber als der zweite? Oder wenn du warst Trainer, was würdest du machen?
5: Also wenn es wirklich theoretisch möglich wäre, ja, und ich kann zwischen zweiten und dritten auswählen, und ich glaube, es gibt nicht wirklich was Schwereres wie Spanien. Mhm. Und wenn es möglich wäre, dann würde ich vielleicht sogar sagen,
4: Handbremse und Dritter werden.
5: So ist in die Richtung. Aber man weiß natürlich auch nicht als Dritter, auf welchen Gruppenersten man von anderen Gruppen man trifft. Und jeder in der Gruppe ist sehr stark, aber gegen Spanien will ich nicht spielen.
4: Erst im Finale.
5: So in die Richtung, das wäre gut, ja.
2: Weil ich glaube, was man da dazu sagen muss, ist ja, dass auch einige Dritte oder Drittplatzierte in den Gruppen ja noch die Chance haben aufzusteigen. 12 Sieger steigen auf, 12 Zweite. Und die 8 besten Dritten, also tatsächlich fallen aus der Gruppenphase nur fix 16 Teams von den 48 aus. Das heißt, es wäre theoretisch eben möglich, auch als Dritter auf. Ist das ein Novum eigentlich? Hat es das schon mal gegeben in dieser Form?
5: Also in Qualifikationen war es immer wieder der Fall, Europameister, genau, Weltmeister, ja. Da hat es diese dann hat es meistens noch eine so eine direkte Begegnung vielleicht noch gegeben, um das etwas sportlich interessanter zu machen. Aber ja, ist halt so, mit der Anzahl an Mannschaften, und dass man halt da dementsprechend genug Spieler für das 16. Finale zusammenbringt. Ob das jetzt interessant ist, also als Gruppendritter hast du fast keine Möglichkeit, das irgendwie zuzuordnen, auf welche Mannschaft du dann tatsächlich triffst. Also da gibt es sehr viele Möglichkeiten. Lass uns überraschen, was da noch kommt.
2: Aber was zählt dann, Christopher, das möglichst gutes Torverhältnis? Oder die Zahl, weiß man das überhaupt schon? Oder?
4: Das ist sicher alles festgelegt. Ich weiß jetzt auch gar nicht, ehrlich
5: gesagt. Naja, es ist so, dass also alle Gruppendritten,
4: die Punkte natürlich,
5: werden die Punkte genommen, genau. Es wird das Torverhältnis genommen, und die acht Besten kommen dann halt weiter.
4: Und wenn alles gleich ist, dann gibt es ja sogar letztendlich auch die Geschichte weniger gelbe Karten und so weiter.
5: Ja, also, bis zum Losentscheid.
2: Okay.
4: Da gibt's
2: also saubere Spielziele.
5: Also als Gruppenerster braucht man sich solchen Themen aber nicht auseinandersetzen. Genau.
2: Das heißt, das Ziel ist Gruppenerster. Was ich mir denke, es scheint dann zumindest als WM deutlich anstrengender zu werden als andere WMs, oder? Wenn so viele Teams dabei sind, auch 16-Finale-Spiele dabei sind, wird wahrscheinlich auch mindestens einmal öfter gespielt, oder? Es ist wahrscheinlich auch anstrengender, oder? Für die Athletinnen und Athleten.
4: Ja.
2: Oder? Auf dem Weg nach oben, oder?
4: Ja,
2: wenn noch eine zusätzliche Ebene drinnen ist.
4: Ja,
2: aber das ist auszuhalten, oder?
5: Auf jeden Fall.
2: Oder ist das schon eine Mehrbelastung?
5: Das ist nicht das Thema. Man muss jetzt ja vielleicht Europameisterschaft und Weltmeisterschaft vielleicht noch ein bisschen auseinanderhalten. Also diese Gruppenphase ist jetzt bei der Weltmeisterschaft sicherlich einfacher wie bei einer Europameisterschaft, weil da einfach mehr eine größere Dichte von guten Ländern dabei ist. Wie sich das Ganze dann entwickelt mit den vielen Teams, das werden wir sehen. Wir werden das alle miteinander das erste Mal erst erleben, und dann schauen wir, was da rauskommt. Ne? Für die Reporter, Redakteure, für die Medien ist das eine große Herausforderung, weil viele Fragen gestellt werden und die Antworten haben
4: immer die Experten.
5: So ist das. Da zähle ich mir aber nicht dazu.
2: Dazu zählen aber Sie, liebe Zuhörerinnen und Zuhörer. Lassen Sie uns wissen, was Sie denken. Was sind Ihre Tipps für die bevorstehende WM? Wie gut wird Österreich abschneiden? Wie schwer werden wir es haben in der Gruppe J? Und wer sind sonst Ihre Favoriten? Auf welche Begegnungen freuen Sie sich besonders? 0662 823 823 ist Ihr Draht zu uns ins Studio.

0: Am Donnerstag ist Anpfiff zur Fußball-WM in Nordamerika. Die Frage ist jetzt natürlich, was sind denn aus eurer Sicht so die spannendsten Gruppen oder Begegnungen, auf die ihr euch am meisten freut? Otto Konrads, was ist da dabei? Auf was freust du dich am meisten?
1: Naja, auf den Start von Deutschland gegen Curaçao. Bis jetzt habe ich immer gedacht, das ist was zum Trinken. Nicht Deutschland, Curaçao. Das ist eine lustige Gruppe mit Elfen bei den Küste und Ecuador. Ich gebe es ganz ehrlich zu, ich muss das überlesen, weil das kannst du ja alles nicht merken. Aber das ist eine Gruppe, wo ich sage, okay, schauen wir uns den Start an. Und dann, wo ich sage, einmal, die wird sicher interessanter, Kanada, Bosnien, Katar und die Schweiz. Die Schweiz schätze ich einmal so ein. Ja, das ist ein bisschen das Überraschungsei für mich bei der Weltmeisterschaft heuer. Ja, und dann lassen wir uns einfach überraschen. England, Kroatien, Ghana und Panama ist für mich...
2: Spannende Gruppe.
1: Die, also ich sage einmal, spannendste, die schwerste Gruppe.
2: Ja, denke ich auch, sehe ich auch so.
0: Kann man das noch einmal wiederholen? Was ist die schwerste Gruppe jetzt?
2: Da tut es vor sich.
1: England,
2: Kroatien,
1: Ghana und Panama.
0: Ah, okay.
2: Mhm. Ja. Da ist Panama der Außenseiter, würde ich sagen, aber die anderen, England wird überhaupt spannend, wie der Herr Tuchel das richtet mit seiner Mannschaft. Das ist, glaube ich, alles drinnen bei England. Also die haben natürlich extremes Potenzial. Er hat schon für viele Diskussionen gesorgt, wie er das Team nominiert hat, ein paar Fixstarter nicht genommen. Also der muss abliefern, sonst ist Tuchel nach der Weltmeisterschaft, glaube ich, Geschichte. Die englischen Boulevardmedien werden den in der zerfetzen, wenn er es nicht schafft, unter Anführungszeichen, und auf den Thron heben, wenn er da mit England was erreicht. Spannend finde ich schon auch natürlich, Brasilien haben wir noch gar nicht besprochen, mit Marokko, Haiti und Schottland in einer Gruppe, sehr exotisch und spannend auch, glaube ich, und auch nicht so leicht, Frankreich, Senegal, Irak und Norwegen. Norwegen mit dem Erling Haaland, der sich die WM-Teilnahme, ein großer Traum von ihm, das hat er schon immer gesagt, mit einer unglaublichen Qualifikation erfüllt hat. Also die haben toll gespielt. Bin gespannt, ob sie es auch so auf den Platz bringen. Und jetzt bin ich so ein bisschen bei den Spielern. Wir sind ja auch nicht mehr die Jüngsten. Otto, ich freue mich schon auch auf The Last Dance, auf den letzten Auftritt eines Messi, eines Ronaldo. Neymar ist im Kader, ob er spielt, wird sich weisen. Manuel Neuer ist noch einmal zurückgekommen, auch der stellt sich noch einmal auf die große Bühne bei uns, Marco Arnautovic. Also ich freue mich schon auf das und auf dieses Generationenduell. Du hast dann in den anderen Mannschaften die Jungstars, Lamine Yamal und so weiter. Also es wird schon spannend, was sich da ergibt und wie sich auch der Fußball weiterentwickelt.
1: Das ist, glaube ich, das ganz Entscheidende. Man hat immer so, wenn man sich das ein bisschen genauer anschaut, da hat es immer so Phasen gegeben, so 4-Jahres-Zyklen, wirklich auch bis zur, also über die Weltmeisterschaft hinaus, dass es entweder schon bei der Weltmeisterschaft oder kurz danach dann wirklich auch wieder eine neue Form von Fußball gegeben hat. Das hat einmal irgendwann mal angefangen mit Barcelona, mit dem Tiki-Taka, dann hat es das Pressing gegeben. Und ich bin total neugierig jetzt, ob vielleicht der ein oder andere Trainer mit der einen oder anderen Mannschaft die Gegner überraschen wird und sich der Fußball dann wieder in eine Richtung entwickelt, wo man sagen soll, in Zukunft ist der Tormann vielleicht schon der erste Mittelfeldspieler. Ne? Jetzt ist er der erste Verteidiger. Aber wir wissen nicht, was auf uns zukommt. Also lassen wir uns überraschen.
0: Aber das heißt, einige Größen wird man jetzt zum letzten Mal bewundern dürfen, oder? Das heißt, das ist schon eigentlich auch was Besonderes, oder? Dass Salzburger und Österreicher gegen den Messi antreten werden in Kürze.
1: So er spielen wird. Also ich muss ganz ehrlich sagen, ich meine, ein bisschen habe ich mich mit dem argentinischen Fußball jetzt auseinandergesetzt. Das war ja zufällig, aber die haben schon den europäischen Spielstil drinnen. Und sie müssen sich auch dementsprechend, der Teamchef muss sich dementsprechend richten danach. Und ich muss ganz ehrlich sagen, da ist kein Spieler mehr vorzugeben. Also wenn der Messi nicht diese Laufbereitschaft bringt, dann wird er in der argentinischen Mannschaft nicht zum Einsatz kommen. Also ich bin wirklich neugierig, auch wenn er fit wird, ob er zum Einsatz kommen wird. Weil du kannst heute auf dem Niveau keinen, nicht einmal einen Heimspieler mehr vorgeben. Sonst hast du keine Chance mehr.
2: Also da halte ich dagegen, Messi ist der GOAT. Ja, ja. Der wird schon spielen.
1: Ja, für die Freistöße, ich weiß das ja, ja. Kannst du sagen, der Marco ist noch für uns der Gott, ne?
0: Ja. Aber weil du schon die Spielstile angesprochen hast, kannst du uns ein bisschen erklären, wie eigentlich, welche Strategie oder welchen Stil Ralf Rangnick und sein Team an den Tag legen werden? Oder also, wie spielt das österreichische Team eigentlich? Wie ist das zu analysieren?
1: Ich würde mal sagen, also sehr, sehr konsequent. Sie haben von der Raumaufteilung, ich kann nur das sagen, was mir in der letzten Zeit so aufgefallen ist, wir haben in der Raumaufteilung sehr diszipliniert gespielt. Aufgrund der fehlenden wirklichen Spitzen, richtigen Stürmern, haben wir unseren Spielstil auch ein bisschen nach den Gegebenheiten anpassen müssen. Und uns liegt trotzdem noch immer das Konterspiel besser, wie jemanden hinten hineinzudrücken, wenn man so schön im Fußballer-Jargon sagt. Mhm. Aber selbst vor allem bei dieser Weltmeisterschaft muss man wirklich alles im Repertoire haben. Und wir haben nicht nur mit dem Ralf Rangnick einen Trainer, der diese ganzen verschiedenen Taktiken einmal intus hat, sondern auch die Spieler, die das umsetzen können. Mhm. Und das macht uns vielleicht so attraktiv und gefährlich für den Gegner.
0: Christopher, wie kann Österreich gegen Argentinien oder Algerien brillieren? Gut verteidigen und geschickt kontern? Oder wie legt man es vielleicht an, wenn man vielleicht auch der Underdog ist gegen eine Mannschaft wie Argentinien?
1: Ich glaube nicht, dass wir Underdog sein werden. Das glaube ich nicht.
2: Otto muss mich jetzt verbessern. Er ist der Trainer und der Spieler. Also ich glaube, erstens, wir sind nicht der Underdog. Ja. Auch Argentinien wird sich Gedanken machen, wie die Österreicher zu knacken sind. Das muss man sich mal schaffen. Absolut. Also das, glaube ich, hat Österreich geschafft. Mit guten Spielen, mit dem Ralf Rangnick, mit der Qualifikation, mit Spielern, die auch in Argentinien oder den argentinischen Spielern bekannt sind. An Conny Leimer kennt man einfach, um es einmal so zu sagen. Aber ich glaube nicht, dass du dich zu sehr an Argentinien, zu sehr an Jordanien, an Algerien orientieren darfst, musst, sondern du musst das auf den Platz bringen, was deine Stärken sind. Natürlich angepasst an Systeme, an Gegner, an Spieler, aber bleib bei dir als Mannschaft und zieh das Ding so gut es geht durch.
1: Ja, ist die Grundregel. Nur das Einzige, was halt, wenn er gegen eine Mannschaft spielt, die objektiv schwächer ist, so muss ich denen unser Spiel aufzwingen. Ne?
2: Also Jordanien wird mit 11 Mann verteidigen. So hat es genau. Auch ausgeschaut im letzten Testspiel. Genau. Muss man halt versuchen, diesen Abwehrriegel sozusagen zu knacken.
1: Ja. Mhm. Und auf der anderen Seite, Argentinien wird sich sehr wohl vor uns in Hut nehmen. Aber am Ende des Tages wird es eine relativ offene Partie werden. Vielleicht können wir ein bisschen defensiver spielen. Aber das ist eine Tagesverfassung. Lass uns überraschen.
0: Damit bleibt mir nur noch die Abschlussfrage zu stellen an euch beide. Christopher, vielleicht fängst du an. Wer wird Weltmeister?
2: Ich habe keine Ahnung.
0: Wenn du jetzt tippen müsstest.
2: Ganz ehrlich, ich tippe jetzt auf Frankreich, wobei da für mich der Trainer das Fragezeichen ist. Aber vom Potenzial her, unfassbare Spieler. Wenn die das auf den Platz bringen, sind die ganz vorne dabei.
0: Spannend. Otto Konrad?
1: Ich würde mir leichter tun, wenn ich 30 Teams nennen dürfte, die nicht Weltmeister werden.
0: Du musst jetzt einen wählen.
1: Spanien.
0: Okay, alles klar. Wunderbar, dann haben wir wirklich alles besprochen heute. Vielen, vielen Dank, Torwart-Legende Otto Konrad. Schön, dass du da warst. Dankeschön.
1: Dankeschön für deine Einladung.
0: Leiter unserer Sportredaktion Christopher Pöhl. Ist immer schön, mit dir mal zu sprechen in einer Mittagszeit. Und nicht vergessen, alle Spiele werden natürlich auch im ORF übertragen. Und wir wünschen uns natürlich allen eine spannende Fußball-Weltmeisterschaft und natürlich Ihnen noch eine angenehme Zeit hier auf Radio Salzburg.

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1: Am Mikrofon Martina Kofler. Bürokratie abbauen, das hat sich die Dreierregierung vorgenommen. Im Dezember hat der zuständige Staatssekretär Josef Schellhorn von den NEO sein erstes Maßnahmenpaket dazu vorgestellt. Bisher wurde aber erst ein Bruchteil davon umgesetzt, was jetzt für Ärger unter den Koalitionspartnern sorgt. Viktoria Waldecker berichtet.
2: Bisher wurden erst 17 von 113 Maßnahmen aus dem Entbürokratisierungspaket umgesetzt. Dafür wurde NEOs Staatssekretär Josef Schellhorn zuletzt auch kritisiert. Er sieht die Schuld nicht bei sich.
3: Ich bin Staatssekretär. Ich bin jener, der keine Entscheidungen treffen kann. Es hängt an den Ministerien.
2: Ein zweites Entbürokratisierungspaket haben ÖVP und SPÖ vorerst auf Eis gelegt. Erst einmal müssten alle 113 Maßnahmen aus dem ersten Paket umgesetzt werden. Ein Seitenhieb auf Schellhorn. Der will dennoch nicht von einem Streit in der Regierung reden.
3: Ich nehme keine dicke Luft wahr. Ich nehme die verstickte Luft der Bürokratie wahr.
2: Die müsse jetzt angegangen werden und hier hofft Schellhorn, dass nach den schwierigen Budgetverhandlungen mehr Tempo bei der Entbürokratisierung gemacht werde.
1: Irans Streitkräfte haben ihre jüngsten Angriffe auf Israel für beendet erklärt. Man habe Israel eine schmerzhafte Antwort erteilt, hieß es in einer im staatlichen Rundfunk verbreiteten Erklärung der Armee. US-Präsident Trump hatte zuvor von beiden Seiten einen sofortigen Stopp der gegenseitigen Angriffe gefordert. Themenwechsel jetzt. Auch E-Zigaretten sind gesundheitsschädlich und können, wenn sie etwa bei der Rauchentwöhnung eingesetzt werden, zu Lungenkrebs führen. Zu diesem alarmierenden Ergebnis kommt jetzt eine aktuelle Studie. Die Einzelheiten hat Marlene Nowotny.
4: Die Langzeitanalyse mit Daten von mehr als 4,5 Millionen Personen vergleicht das Lungenkrebsrisiko von ehemaligen Rauchern, von solchen, die auf E-Zigaretten umgestiegen sind und solchen, die gänzlich abstinent sind. Und zeigt, mit E-Zigaretten ist das Risiko, an Lungenkrebs zu sterben, doppelt so hoch wie bei komplettem Nikotinverzicht. Für eine Rauchentwöhnung seien solche E-Zigaretten deswegen nicht geeignet, aber auch aus anderen Gründen, sagt Lukas Antoniewicz, Lungenfacharzt an der MedUni Wien.
5: Man kann getrost sagen, dass das definitiv keine gesunde Alternative ist. Diese Produkte schaffen es, dass das Nikotin noch schneller anflutet im Gehirn und die machen sogar noch süchtiger.
4: Die Nikotinentwöhnung sollten Betroffene dennoch nicht hinauszögern, sagt Antoniewicz. Unter rauchfrei.at bietet das Gesundheitsministerium dafür Unterstützung an.
1: Marlene Nowotny hat informiert. Das UNO-Klimasekretariat warnt vor extremer Hitze bei der Fußball-WM in den USA, Kanada und Mexiko. Erwartet wird, dass jedes vierte Spiel bei gefährlicher Hitze ausgetragen wird. Während die Spieler immerhin intensiv medizinisch betreut würden, seien die Fans in den Stadien weitgehend auf sich selbst gestellt, warnt es, heißt es zu Beginn einer zehntägigen Klimakonferenz in Bonn. Das waren die Nachrichten mit Martina Kofler. Und jetzt das Wetter.
6: Sommerlich warm und überwiegend sonnig zeigt sich der heutige Nachmittag. 29 Grad sind es bereits in Bad Vöslau, 22 im steirischen Neumarkt und ein bisschen wärmer wird es noch. Vor allem über den Bergen entstehen aber allmählich einige größere Quellwolken und ein paar Regenschauer und Gewitter, die meisten in der Obersteiermark und in Tirol. Und teilweise weht lebhafter Südostwind. Morgen dann von Niederösterreich bis Unterkärnten noch einmal sehr warm und auch etwas Sonne, von Westen aber nach und nach verbreitet Regenschauer und Gewitter und kühler. So viel zum Wetter mit Jörg Stieboer.
7: Hier ist die ORF Radio Salzburg Verkehrsinformation um 14:03 an der 10.000 Autobahn Richtung Salzburg zwischen Flacher Winkel und Flacher wird der Verkehr wegen Markierungsarbeiten vor der Einhausung Flacher immer wieder angehalten. Stau und circa 10 Minuten mehr Fahrzeit müssen Sie einrechnen. Ansonsten würden uns keine Behinderungen auf Salzburgs Straßen gemeldet. Wir wünschen weiterhin gute und vor allem sichere Fahrt.
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7: Und, wen haben wir denn da? Smokey, Hansi Dulmovic, Giovanni Zarella sowie Kenny Rogers und Dolly Parton. Vier Hits am Stück. Schönen Nachmittag.

0: Es waren einmal zwei Brüder in Italien, Umberto und Franco. Die haben versucht, mit Blumenbilder-Sammelalben Geld zu verdienen. War jetzt nicht wahnsinnig erfolgreich. Dann haben sie 1961 die Idee gehabt, das Gleiche mit Fußball zu probieren. Das hat funktioniert. Das legendäre Panini-Album gehört einfach zu jedem großen Turnier dazu, für echte Fans und solche, die es werden wollen. Die sind eh schon wieder im Panini-Pickerl-Fieber. Das kann allerdings auch ziemlich ins Geld gehen, bis man so ein Album wirklich vorläuft, vor allem wenn so viele Mannschaften dabei sind wie diesmal. Simulationsforscher und Mathematiker Martin Bicher von der TU Wien hat für uns ausgerechnet, wie viel das ungefähr kostet. Bitte, wie kann man sowas berechnen?
1: Wir machen sowas mit klassischer Monte Carlo Simulation. Das heißt, wir lassen quasi den Computer diese Sticker kaufen. Und das nicht nur einmal, sondern 10.000 Mal. Und da schaut man sich an, wie oft hat der was kaufen müssen, damit er seine Alben vollkriegt. Und aus dem kann man dann die Statistiken erstellen.
0: Ja, und laut dieser Simulation zeigt sich dann was?
1: Im Schnitt sind wir ungefähr bei 1.500, 1.600 Euro. Also der Mittelwert liegt bei 7.316 Sticker, die man quasi einmal in die Hand nehmen muss, dann hat man im Schnitt ein volles Album.
0: Aha, das kann aber jetzt günstiger oder teurer werden, je nachdem, ob man das Sammlerglück auf seiner Seite hat oder eben nicht.
1: Wenn man zum Beispiel sehr viel Glück hat, dann ist man schon ungefähr bei 5.000 gekauft, 100 Euro. Also der Mittelwert liegt bei 7.316 Sticker, die man quasi einmal in die Hand nehmen muss, dann hat man im Schnitt ein volles Album.
0: Aha. Das kann aber jetzt günstiger oder teurer werden, je nachdem, ob man das Sammlerglück auf seiner Seite hat oder eben nicht.
1: Wenn man zum Beispiel sehr viel Glück hat, dann ist man schon ungefähr bei 5.000 gekauften Stickern ganz gut dabei. Wenn man sehr viel Pech hat,

0: Das Album für ungefähr 1.100 Euro. Pechvögel müssen dafür über 2.300 Euro hinplatteln. Außerdem wartet ja dann noch eine extra Herausforderung für die Sammler. 12 Spezialsticker stecken nämlich ausschließlich in Getränkeflaschen eines WM-Sponsors.
1: Und für die 12 kann man beispielsweise dieselbe Rechnung anstellen. Da kommt man dann drauf, dass man im Schnitt 37 Softdrinks trinken muss, damit man alle 12 beisammen hat.
0: Ja, und diese Softdrinks, das ist so eine dunkle Limonade, koffeinhältig. Da haben wir dann Zuckerschock und ist pleite. Also was wirklich wichtig wäre und zu empfehlen ist, sich Tauschpartner oder Tauschbörsen zu suchen und gemeinsam zu sammeln. Dann kommt man zumindest halbwegs günstig davon und das Album wird dann irgendwann zumindest bis zur nächsten WM voll. Viel Spaß beim Sammeln.

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1: Es ist 14:30 im Nachrichtenstudio, Andreas Heyer. Heute ist ein 24-Jähriger, der in seiner Zelle in der Justizanstalt Puch-Urstein einen Brand gelegt und Beamte verletzt haben soll, vom Salzburger Landesgericht verurteilt worden. 18 Monate unbedingte Haft wegen Widerstands gegen die Staatsgewalt und versuchter schwerer Körperverletzung lautet das Urteil. Zudem wird er in eine forensisch-therapeutische Anstalt eingewiesen. Das Urteil ist noch nicht rechtskräftig. Ein Motorradfahrer ist heute am späten Vormittag bei einem Verkehrsunfall schwer verletzt worden. Der Motorradfahrer ist im Bereich der Kreuzung Nonntaler Hauptstraße und Morzgerstraße aus bisher ungeklärter Ursache mit einem Pkw kollidiert. Nach der Erstversorgung ist der Motorradfahrer vom Roten Kreuz ins Unfallkrankenhaus gebracht worden. Die Ermittlungen zum Unfallhergang laufen. Das Land will in den kommenden 15 Jahren insgesamt 1 Milliarde Euro in die Infrastruktur am Salzburger Universitätsklinikum investieren. Geplant sind größere Gebäude, in denen mehrere Abteilungen angesiedelt werden, unter anderem an jenem Standort, an den das Unfallkrankenhaus übersiedeln hätte sollen. Dort sollen zukünftig etwa die Dermatologie, Herzchirurgie, Innere Medizin 1 und 2 sowie die HNO-Abteilung Platz finden. Damit einhergehen sollen Verbesserungen für Patienten und Personal. Über den Entwicklungsplan des Uniklinikums berichten wir heute auch ausführlich in Salzburg heute ab 19 Uhr in ORF 2. Und damit noch zu den Wetteraussichten. Noch ist es zeitweise sonnig, im Laufe des Nachmittags bilden sich aber mehr und mehr Wolken, die gegen Abend Gewitter bringen können. Vor allem Innergebirg. Im Flachgau sollte es trocken bleiben. Die Temperaturen erreichen heute bis zu 28 Grad. Morgen Dienstag bringt eine Kaltfront deutlich unbeständigeres Wetter. Nach letzten sonnigen Abschnitten am Vormittag breiten sich Regenschauer auf das ganze Bundesland aus. Am Nachmittag sind auch kräftige Gewitter möglich. Die Temperaturen gehen spürbar zurück und erreichen morgen nur noch 16 bis 22 Grad.
2: Hier ist die ORF Radio Salzburg Verkehrsinformation um 14.33 Uhr. Mit guten Nachrichten, es wurden uns keine Behinderungen auf Salzburgs Straßen gemeldet. Wir wünschen euch eine gute und vor allem sichere Fahrt.

0: So, oder? Dann ist jetzt Schulbeginn um 6 Uhr in der Früh, oder? Und zwar freiwillig. Wie gibt's denn sowas? Weil in der Sportl mit der Schule Waldsitzenheim wird gemeinsam Fußball geschaut in der Schule. Österreich gegen Algerien. Und zwar, ja, Mittwoch in einer Woche ist es soweit. Wie war da die erste Reaktion von den Schülerinnen und Schülern für diese sehr zeitige Public-Viewing-Idee?
1: Danach habe ich mich eigentlich voll gefreut, weil meine Freundinnen und so gehen auch hin. Und ich freue mich schon aufs Spiel und ich werde wirklich jubeln.
2: Ich habe das relativ lustig gefunden, weil das, glaube ich, noch nie war. Deswegen ist es jetzt das erste Mal und ich glaube, es wird wirklich lustig.
3: Für mich hat es direkt geheißen, einkaufen geht, direkt Zeug holen, Leiberl holen. In der Früh, das ist ja schon ganz cool, weil da ist man dann auch relativ müde und das ist dann, was die aufpeppt und das kann dann richtig Spaß machen.
0: Ja, gemeinsam WM schauen, um 6 Uhr in der Früh. Wie ist diese Idee entstanden? Wir haben bei der Direktorin Tatjana Sprenger nachgefragt.
4: Mein Sportkoordinator, der Kollege Eibel, hat das selber als Schüler da erlebt, als Österreich das letzte Mal bei der Fußball-WM war und ist mit dem Vorschlag gekommen, er würde mit seiner Klasse in der Schule schlafen und sich in der Früh das anzuschauen. Und ja, aus der Idee wurde dann ein Schulprojekt in aller Frühe mit den österreichischen Fußballern mitzufiebern.
0: Für alle Schülerinnen und Schüler und das ohne Übernachten. Und zwar nebenan in der Walzerfeldhalle, da wird geschaut, oder?
4: Wir haben auch die technische Ausstattung, dass wir dort einen großen Screen haben. Und das heißt wirklich eine große Leinwand zum Schauen. Wir werden Daumen drücken und wir machen auch Halbzeitpause, was jausen. Die Kinder werden alle möglichen Dinge mithaben, auch um Lärm zu machen. Das Schöne ist, dass wir da in der Halle niemanden stören.
0: Ja, da kann eigentlich fast nichts mehr schiefgehen. Dann jetzt schon viel Spaß. So gern, glaube ich, ist noch keiner aufgestanden um die Zeit.

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Juni. Ein Blick auf den Geburtstagskalender. Ja, 1940 hat Nancy Sinatra das Licht der Welt erblickt. Das heißt, sie wird heute 86 Jahre jung. Tochter von Frank Sinatra und dessen erste Ehefrau Nancy Barbato hat schon früh begonnen zu singen, aber so richtig losgegangen ist die Karriere dann erst durch ihre Bekanntschaft mit dem Singer-Songwriter Lee Hazlewood, der dann auch ihre ersten Alben präsentiert hat. Übrigens, das Coverfoto ihres 5. Studioalbums wurde zensuriert, weil sie darauf nur einen pinkfarbenen Bikini getragen hat. Zu ihrem 86er im Duett mit dem Papa. Happy Birthday an dieser Stelle. 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
2: Mit Martina Kofler im Studio. ORF-Manager Pio Strobel wird mit sofortiger Wirkung freigestellt. Strobel gilt als Bestverdiener im ORF und leitet unter anderem die Licht-ins-Dunkel-Aktion. Stefan Kappacher, geht es bei der Freistellung Strobels um dessen viel diskutierten Pensionsdeal?
3: Also um diesen umstrittenen Pensionsvertrag geht es dann nicht. Laut ORF sind bei der Compliance-Stelle, Zitat, in den vergangenen Wochen zahlreiche Hinweise bzw. Meldungen im Hinblick auf ein mögliches Fehlverhalten von Pio Strobel eingegangen. Und deshalb ist er freigestellt worden. Dadurch soll eine unbeeinflusste und unvoreingenommene Untersuchung der Vorwürfe durch die Compliance-Experten des Hauses ermöglicht werden. Und das sei keinesfalls eine Vorverurteilung, heißt es in einem Statement des ORF.
2: Heute Mittag hat ja die Nominierungsfrist für den ORF-Chefposten geendet. 4 Männer und 3 Frauen treten an. Heute Abend werden die 7 in einer Diskussion auf ORF 3 ab 20.15 Uhr ihre Konzepte vorstellen und Fragen beantworten. Das offizielle Hearing vor dem ORF-Stiftungsrat findet dann kommenden Donnerstag statt. 2 Tage vor der Budgetrede von Finanzminister Martha Bauer im Parlament sind immer noch einige Punkte strittig. ÖVP und SPÖ wollen offenbar trotz striktem Sparkurs nichts bei der Parteienförderung kürzen, die Neos schon. Die Rede ist von 5 Millionen Euro. Papst Leo XIV. Hat bei seinem Spanienbesuch heute einen historischen Auftritt im spanischen Parlament absolviert. In seiner Rede vor den Abgeordneten hat der Papst zu Frieden aufgerufen. Es ging unter anderem auch um die Würde des Menschen und es gab großen Beifall für den Papst.
4: 7 Minuten Applaus folgten der Rede von Papst Leo XIV. Vor rund 600 Senatorinnen und Abgeordneten im spanischen Parlament. In der Volksvertretung sind die Kräfteverhältnisse zwischen links und rechts denkbar knapp. Umso auffälliger war der geschlossene Beifall. Leo sprach von der Würde des Menschen als Maßstab politischer Verantwortung. An die anwesenden Gesetzgeber richtete er eine Gewissensfrage. Können Gesetze gerecht sein, wenn sie die Schwächsten aus dem Blick verlieren? Das ungeborene Kind, den alten Menschen, die Leidenden? Eine gerechte Gesellschaft, so seine Botschaft, zeigt sich daran, wie sie mit den Verwundbaren umgeht. Dazu zählte Leo ausdrücklich auch die Migranten. Da nickte auch der sozialistische Premier zustimmend.
2: Aus Madrid hat Josef Manola berichtet. Weitere Stationen der einwöchigen Papstreise sind Barcelona und die Kanarischen Inseln. Erstmals ist im zentralen Mittelmeer ein ausgewachsener weißer Hai in seinem natürlichen Lebensraum gefilmt worden. Das Tier wurde von Tauchern an einem Schiffswrack zwischen Sizilien und Tunesien gesichtet. Es sind die ersten bekannten Videoaufnahmen eines erwachsenen weißen Hais im Mittelmeer in freier Wildbahn. Das waren die Nachrichten mit Martina Kofler. Zum Wetter.
5: Im Großteil Österreichs bleibt es heute Nachmittag überwiegend sonnig und sommerlich warm. Über den Bergen entstehen aber gebietsweise größere Quellwolken und nach auch ein paar Regenschauer und Gewitter. Teilweise weht lebhafter Südostwind. Knapp 30 Grad sind es jetzt in Bad Deutsch-Altenburg, 22 in Reutte. Morgen Dienstag von Niederösterreich bis Unterkärnten noch einmal sehr warm und auch etwas Sonne. Von Westen aber nach und nach verbreitet Regenschauer und Gewitter und kühler. Höchstwerte 15 bis 30 Grad. So viel zum Wetter mit Jörg Stibor.
6: Hier ist die ORF Radio Salzburg Verkehrsinformation um 15 Uhr und 3 Minuten. Mit guten Nachrichten, es sind uns keine Behinderungen auf Salzburgs Straßen gemeldet worden. Wir wünschen weiterhin gute und vor allem sichere Fahrt.
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6: Erstmals ist ein weißer Hai im Mittelmeer gesichtet worden. Haben Sie das jetzt gehört in den Nachrichten? Könnte gut sein, dass da jetzt ein paar Last-Minute-Plätze frei werden. Schnell buchen!

0: Jemand, der dich wirklich sehr gut kennt und trotzdem mag. Das ist ein wahrer Freund. Jeder hat hoffentlich so einen wie heißt es in Neudeutsch, einen Bestie, einen Best Friend, eine beste Freundin, wie auch immer. Das ist, ja, das ist schon so was ganz was Wichtiges, um auch die Akkus aufzuladen, um sich auch auslassen zu können über irgendwas, was einem gerade nicht passt. Ja, jemand, der nicht nach dem Weg fragt, sondern den einfach mit dir geht. Und Freunde sind auch ganz wichtig für unsere mentale Gesundheit, irgendwie wie ein Regenschirm. Man merkt erst, wie wichtig sie sind, wenn es eben ein bisschen stürmisch wird. Studien belegen, dass Freundschaften nicht nur glücklicher machen, sondern auch eben die Gesundheit, auch die physische Gesundheit positiv beeinflussen können. Wichtig ist allerdings, dass man Freundschaften auch entsprechend pflegt. Weil, ja, wissen Sie, so ein bisschen wie die Blumen, wenn man sie nicht gießt. Manuel Horeth, unser Metallexperte, weiß genau, wie man das machen sollte.
1: Tipp Nummer 1 ist der erste Schritteffekt. Viele Freundschaften werden nicht schlechter, sie werden oft nur seltener gepflegt. Schreiben Sie doch heute einer Person, mit der Sie schon länger keinen Kontakt hatten. Machen Sie doch den ersten Schritt. So ein kurzes "Wie geht's dir?" reicht oft schon aus. Regelmäßiges Kommunizieren zählt zu den wichtigsten Faktoren für langfristige Freundschaften. Tipp Nummer 2 ist die Offenheitstechnik. Sagen Sie Freunden doch öfter, was Sie an ihnen schätzen. Viele Menschen denken positive Dinge über andere, sprechen sie aber leider nie aus. Offenheit und Wertschätzung gehören laut Freundschaftsforschung zu den wichtigsten Punkten für starke Freundschaften. Und Tipp Nummer 3 ist die Unterstützung. Echte Freundschaft zeigt sich nicht bei Erfolgen, sondern in schwierigen Zeiten. Bieten Sie doch bewusst Unterstützung an, wenn jemand eine anstrengende oder problematische Phase durchmacht. Hilfe und Mitgefühl zählen nachweislich zu den größten Motoren für enge und stabile Freundschaften.
0: Und die Tatsache, dass man gemeinsam laut Musik hören kann. Zum Beispiel so eine Nummer hier. Oh yeah.

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3: Es ist 3:30 im Nachrichtenstudio Andreas Heyer. Die Feuerwehr Tamsweg hat heute Vormittag 3 eingeklemmte Pferde aus einem umgestürzten Anhänger gerettet. Der Pferdeanhänger hat sich aus bisher unbekannter Ursache vom Zugfahrzeug gelöst und ist in ein angrenzendes Waldstück bei der Breberseestraße gestürzt. Dabei hat sich der Anhänger mehrfach überschlagen und ist auf dem Dach liegen geblieben. Dadurch sind die Tiere, 2 ausgewachsene Pferde und ein Fohlen, eingeklemmt worden. Alle 3 Tiere sind mit leichten Verletzungen davongekommen. Ein 24-Jähriger, der in seiner Zelle in der Justizanstalt Puch-Urstein einen Brand gelegt und Beamte verletzt haben soll, ist heute vom Salzburger Landesgericht verurteilt worden. 18 Monate unbedingte Haft wegen Widerstands gegen die Staatsgewalt und versuchter schwerer Körperverletzung lautet das Urteil. Zudem wird er in eine forensische therapeutische Anstalt eingewiesen. Das Urteil ist noch nicht rechtskräftig. Zum Sport. Österreichs Eishockey-Nationalteam trifft bei der WM im kommenden Jahr in der Gruppe A auf den Weltmeister Finnland, die Schweiz, Schweden, Lettland, Slowenien, die Ukraine und den Gastgeber Deutschland. Das hat die Einteilung der Gruppen durch den Weltverband gemeinsam mit Veranstalter Deutschland heute ergeben. Gespielt wird vom 14. bis zum 30. Mai kommenden Jahres in Mannheim und Düsseldorf. Der Spielplan für die WM 2027 wird zu einem späteren Zeitpunkt bekannt gegeben. Und damit noch zu den Wetteraussichten. Noch ist es zeitweise sonnig, im Laufe des Nachmittags bilden sich aber mehr und mehr Wolken, die gegen Abend Gewitter bringen können, vor allem Innergebirg. Im Flachgau sollte es trocken bleiben, die höchsten Temperaturen liegen bei knapp 28 Grad. Morgen Dienstag bringt eine Kaltfront deutlich unbeständigeres Wetter. Nach letzten sonnigen Abschnitten am Vormittag breiten sich Regenschauer auf das ganze Bundesland aus. Am Nachmittag sind auch kräftige Gewitter möglich. Die Temperaturen gehen spürbar zurück und erreichen morgen nur noch 16 bis 22 Grad.
4: Hier ist die ORF Radio Salzburg Verkehrsinformation um 15.32 Uhr mit guten Nachrichten. Es wurden uns keine Behinderungen auf Salzburgs Straßen gemeldet. Wir wünschen weiterhin gute und vor allem sichere Fahrt.

0: Wolkenlos hat dieser 8. Juni heute bei uns im Bonga begonnen. Mittlerweile nicht mehr ganz wolkenlos, aber immer noch, ja, fein, sonnig. So soll es aber nicht bleiben. Es wird relativ schnell ein bisschen graselig, Alexander Ohms von der Cheers für Salzburg. Das geht jetzt rasant bergab, auch mit den Temperaturen und so, oder?
1: Ja, die nächsten Tage, die bringen deutlich weniger sommerliche Verhältnisse, als wir das heute erlebt haben. Heute auch jetzt in den Abendstunden noch sehr angenehme Temperaturen, jetzt bei 28 Grad, also auch der Abend wird noch angenehm. Und dazu gibt es heute vorerst einmal kaum Schauer. Ein bisschen was tut sich aus den Quellwolken, sind zum Beispiel im Lungau ein paar Regenschauer entstanden. Und in den nächsten Stunden kann man generell, vor allem in den Gebirgsgauen, nicht ganz ausschließen, dass sich eben da und dort ein kurzer Regenschauer, ein kurzes Gewitter bildet. Wird aber heute noch die Ausnahme sein. Größtenteils wird der Tag trocken zu Ende gehen und morgen schaut das eben ganz anders aus. Da werden wir schon am Vormittag erste Schauer haben und am Nachmittag wird es dann morgen verbreitet regnerisch und damit eben auch deutlich kühler als heute. Morgen liegen die Höchstwerte nur mehr bei 18 bis 22 Grad und das zu Mittag. Am Nachmittag wird es sogar noch kühler werden.
0: Und regelmäßig kommt da einiges runter, oder?
1: Genau, da kommt einiges zusammen, vor allem wenn man den morgigen Dienstag und dann den Mittwoch zusammen betrachtet. Da ist nämlich massiver Störungseinfluss da. Eben morgen am Nachmittag, in der Nacht auf Mittwoch und auch am Mittwoch selbst wird es eben häufig und verbreitet regnen. Da sprechen wir dann schon von gut einmal 30 bis 50 Liter Regen pro Quadratmeter, die da insgesamt zusammenkommen. Sollte damit keine Probleme geben, weil es eben über einen längeren Zeitraum fällt. Aber zumindest die Trockenheit, die haben wir einmal abgehakt.
0: Und Gartenspritzen muss man auch nicht. Wenn wir dann ein bisschen weiterschauen Richtung Donnerstag, wird es dann wieder etwas freundlicher oder geht es unbeständig weiter in der Woche?
1: Ja, der markanteste Störungseinfluss ist zwar dann vorbei am Donnerstag, aber es bleibt einmal bei wechselhaftem, teils windigem Wetter. Von Nordwesten kommt weiterhin recht kühle Luft zu uns. Da werden wir uns meistens so im Bereich zwischen 13 und 20 Grad bewegen in der zweiten Wochenhälfte. Das ist also kein Sommerwetter, sondern bestenfalls Frühlingswetter, Frühlingstemperaturen, die wir da sehen. Und dazu bleibt es eben wechselhaft. So eine längere, stabile Wetterphase, die gibt es dann frühestens erst wieder in der nächsten Woche. In dieser Woche da bleibt es also bei diesem Wechsel aus Wolken, ein paar Sonnenabschnitten, aber auch Regenschauern.
0: Also falls Sie vorhaben, den Griller anzuheizen, heute ging es vielleicht noch. Vielen Dank, Alexander Ohms, liebe Grüße. Danke. Ja, ja.

Die Qual der Wahl. Wer kennt das nicht? Man sitzt im Restaurant und fragt sich, soll ich meine übliche Lieblingsspeise bestellen oder vielleicht mal was Neues ausprobieren? Mathematisch gesehen handelt es sich dabei um ein sogenanntes Optimierungsproblem, das der Physiker Richard Feynman vor einem halben Jahrhundert gelöst hat und eine Untersuchung bestätigt ihn jetzt. Passiert jetzt das Ganze zufällig? Genau bei diesem Szenario hat er auf einen Zettel ein paar Formeln hingekritzelt und seinem Freund zugesteckt und dieser Zettel wurde jetzt quasi entziffert von den beiden Wissenschaftlern Thomas Griffiths und Brian Christian. Und tatsächlich hat der gute Mann das Optimierungsproblem quasi gelöst, indem man den Genuss optimiert. Letztlich geht es ja um die Frage, was Neues probieren oder bewährte Pfade einschlagen. Wer eine neue Speise bestellt, hat die Chance, was Besseres, ein besseres Lieblingsgericht zu finden. Andererseits kann man natürlich auch fürchterlich einfahren, was die Gesamtgenussbilanz dann sozusagen negativ beeinflusst. Und die Frage ist natürlich auch verbunden, um wie viele Restaurantbesuche handelt es sich, wenn es nur mehr wenig sind. Sollte man sicherheitshalber auf Nummer sicher und auf die bewährte Lieblingsspeise zurückgreifen. So wie die Tante Jolisch einst gemeint hat, auf die Frage, was sie sich bestellen würde, hätte sie nur noch eine Stunde zu leben. Was Fertiges. Nachzulesen übrigens auf orf.at, wie diese Formel genau funktioniert. Was für Spezialisten.

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1: Mit Martina Kofler im Studio. Die Ukraine bekommt weitere Finanzhilfen der EU. Knapp 2,8 Milliarden Euro wurden bereits überwiesen. Kiew will das Geld nach Angaben von Ministerpräsidenten Sviridenko unter anderem für den sozialen und humanitären Bedarf verwenden. Die EU-Verteidigungsminister beraten unterdessen bei ihrem Treffen auf Zypern über die weitere militärische Unterstützung für die Ukraine, jetzt da Ungarn die Gelder aus dem sogenannten Waffenfonds nicht länger blockiert. Johannes Berterer berichtet.
2: Die Ukraine ist auf dem Schlachtfeld in einer so starken Position wie schon lange nicht mehr. Von der EU bekommt sie nun offenbar weiteren Rückenwind. Unter Ministerpräsident Viktor Orban hat Ungarn lange Gelder in der Höhe von 6,6 Milliarden Euro blockiert. Laut seinem Nachfolger Peter Madja soll diese Blockade bald Geschichte sein. Dazu EU-Außenbeauftragte Kaja Kallas heute Morgen auf Zypern. Diese 6,6 Milliarden Euro sind sehr wichtig. Wir haben jetzt einen Vorschlag gemacht, auf den sich die Mitgliedsländer einigen müssen. Die Gelder, um die es geht, waren ursprünglich dafür vorgesehen, EU-Staaten teilweise für die Waffen zu entschädigen, die sie bereits an die Ukraine geliefert haben. Kallas will nun prüfen lassen, ob die Ukraine damit auch neue Waffen kaufen kann.
1: Atomwaffen gewinnen unterdessen in der internationalen Sicherheitspolitik wieder mehr an Bedeutung. Davor warnt das Stockholmer Friedensforschungsinstitut SIPRI in seinem aktuellen Bericht. Jahrzehntelange Bemühungen um eine Verringerung der Atomwaffen würden derzeit rückgängig gemacht, heißt es darin. Mehr von Markus Langer.
3: Laut dem Bericht des Stockholmer Instituts haben die neuen Atommächte USA, Russland, Großbritannien, Frankreich, China, Indien, Pakistan, Nordkorea und Israel im vergangenen Jahr ihre Programme zur Modernisierung und Ausweitung ihrer Atomwaffenarsenale fortgesetzt. Die meisten von ihnen stationierten neue atomwaffenfähige oder nuklear bestückte Waffensysteme, hieß es in dem Bericht. Zwar ging die Gesamtzahl der Atomsprengköpfe weltweit nach SIPRI-Schätzungen leicht zurück. Dies liege aber allein daran, dass die USA und Russland weiterhin ausgemusterte Sprengköpfe demontieren. Die USA und Russland besitzen laut SIPRI zusammen etwa 83% aller militärisch nutzbaren Sprengköpfe. China baut sein Arsenal demnach schneller aus als jedes andere Land.
1: Fast 6 Jahre nach Razzien gegen muslimische Vereine in Österreich gibt es jetzt eine erste Anklage. Die Staatsanwaltschaft Graz wirft einem österreichischen Imam unter anderem Mitgliedschaft in einer terroristischen Vereinigung vor. Der Prozess soll am 17. Juni in Wien stattfinden. Und in Italien ist schon wieder eine illegale Zigarettenfabrik aufgeflogen, diesmal in der Provinz Udine, also in Grenznähe zu Österreich. 80 Tonnen Tabak und 25 Millionen Zigarettenpackungen wurden beschlagnahmt. Das waren die Nachrichten mit Martina Kofler. Und jetzt das Wetter.
4: Im Großteil Österreichs überwiegt auch in den nächsten Stunden der Sonnenschein und es ist sommerlich warm. Besonders über den Bergen entstehen aber gebietsweise größere Quellwolken und ein paar Regenschauer und Gewitter. Ein kräftigeres Gewitter geht derzeit im Bereich von der Schneealpe bis zur Rax nieder. 29 Grad ist derzeit in Innsbruck und Wien, 23 in Seckau. Morgen dann von Niederösterreich bis Unterkärnten noch einmal sehr warm und auch etwas Sonne. Von Westen aber nach und nach verbreitet Regenschauer und Gewitter und kühler. So viel zum Wetter mit Jörg Stibor.
5: Hier ist die ORF Radio Salzburg Verkehrsinformation um 16 Uhr und 3 Minuten mit guten Nachrichten. Es wurden uns keine Behinderungen auf Salzburgs Straßen gemeldet. Wir wünschen weiterhin gute und vor allem sichere Fahrt.
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5: Ein weißer Hai wurde gesichtet im Mittelmeer, dort wo Tausende, Millionen Urlaub verbringen. Irgendwo zwischen Sizilien und Tunesien auf einer sehr belebten Fischerstrecke ist das Tier tatsächlich auch videomäßig festgehalten worden, was tatsächlich eine Sensation ist. Kommt einem Lotto 6er gleich. Wie gefährlich ist so ein weißer Hai wirklich und wie groß ist die Wahrscheinlichkeit, dass er uns Menschen nahe kommt? Wir telefonieren gleich mit jemandem, der einen weißen Hai schon gesehen hat, aus wenigen Metern Entfernung. Präsident der Haischutzorganisation Shark Project. Wir sind gespannt, wie er die Situation einschätzt und ob das irgendwelche Konsequenzen auch auf den Tourismus haben kann.

0: weil sowas kann jedem passieren.
1: Jetzt geht's dann gleich einmal los. Das Warten hat ein Ende. König Fußball regiert bis Mitte Juli. Am Donnerstag startet die WM in den USA, Kanada und Mexiko erstmals seit dem letzten Jahrtausend. 1998 ist auch Österreich wieder dabei und die Vorfreude ist natürlich enorm bei den ÖFB-Spielern und auch beim Salzburger Konrad Leimer. Christoph Schwarz, weiß mehr.
2: Aktuell schwitzen die Österreicher im Teamcamp an der Pazifikküste in Kalifornien. Bis zum ersten Spiel am kommenden Mittwoch gegen Jordanien dauert es zwar noch, aber die Motivation beim ÖFB-Team mit dem Aberseher Conny Leimer steigt von Tag zu Tag.
3: Du fieberst so lange drauf hin, wir reden so lange schon drüber im Vorhinaus, wann fliegen wir endlich, da fliegen wir dann los. Und jetzt, weiß ich nicht, wann dann der Moment ist, wo wir im Flieger gesessen sind, wo wir dann hier ausgestiegen sind, wo wir dann ins Hotel gekommen sind, und jetzt warst du, jetzt bist du da. Ja, mal eine sehr lange Zeit einfach mit der Truppe, die was sehr viel Spaß macht. Das ist einfach, Vorfreude ist jetzt wirklich Realität geworden und jetzt haben wir die ersten Trainings hinter uns und ich fühle mich sehr wohl und es macht sehr viel Spaß.
2: Der Salzburger hat in der abgelaufenen Saison insgesamt 55 Partien für den FC Bayern und die ÖFB-Auswahl absolviert und damit so viele wie kein anderer. Jetzt will Leimer auch bei der WM aufzeigen.
3: Ich bin immer ein sehr großer Fan, die Aufgaben so zu nehmen, wie es kommen, immer Step by Step. Ich finde, wir haben eine schwierige Gruppe, wir wollen da weiterkommen. Und träumen darf man vom ganz Großen auf jeden Fall. Und das darf man immer. Und das ist das Schöne in dem Sport, dass das manchmal auch wirklich in Erfüllung geht.
2: Los geht der WM-Traum am Mittwoch kommender Woche mit dem Spiel gegen Jordanien. Über mögliche Gegner danach in der K.O.-Phase machen sich die Spieler derzeit aber noch keine großen Gedanken.
3: Wenn du ganz weit gehen willst, dann kommt gefühlt eine gute Mannschaft nach der anderen oder eine bessere nach der besseren. Ist ja wurscht, wie du das sagen willst. Wenn du dann vielleicht treffen kannst, wenn wir Zweiter werden, wenn wir Erster werden, ich habe es auch schon mal gehört, aber es ist eigentlich dann wurscht. Weil es gibt dann eh nur mehr gute Nationen, nur mehr gute Fußballer.
2: Eröffnet wird die WM am Donnerstag mit dem Duell zwischen Mexiko und Südafrika. Und spätestens dann dürfte das WM-Fieber so gut wie alle erreicht haben.
1: Ja, was heißt erst dann? Das hat uns doch schon alle gepackt. Burschen, ihr macht's das schon.

0: Der weiße Hai im Mittelmeer. Das ist schon eine mittlere Sensation oder eine große Sensation, oder ist es eigentlich eh normal, dass diese Tiere auch in unseren Gewässern unter Anführungszeichen zu finden sind? Fragen über Fragen. Wir haben jetzt jemanden in der Leitung, der uns das möglicherweise beantworten kann. Herbert Futterknecht, seines Zeichens langjähriger Präsident der Haischutzorganisation Shark Project, Unterwasserfotograf und Haikenner, der schon viele Tiere vor der Kameralinse gehabt hat und den weißen Hai nicht nur vom Hörensagen kennt. Einen schönen Nachmittag, lieber Herbert.
1: Danke ebenfalls.
0: Ein weißer Hai im Mittelmeer, ist das an sich eine Sensation oder ist nur die Sensation, dass man ihn gesehen hat?
1: Also der weiße Hai im Mittelmeer an und für sich ist jetzt nicht diese wahnsinnige Sensation. Man weiß, dass das Habitat vom weißen Hai im Mittelmeer weit, weit draußen im sogenannten Blauwasser ist. Der Lebensraum Mittelmeer ist an und für sich prädestiniert für den weißen Hai. Mhm. Allerdings muss man dazu sagen, ihn bei so einem Tauchgang wirklich tatsächlich vor allem auch aus dieser Nähe dann zu sehen und ihn auch so fotografieren zu können und ihn zu bewundern, das ist, also würde ihn vergleichen mit einem Lotto-Sechser, ja.
0: Okay.
1: Weil diese Tiere sind wahnsinnig scheu. Das heißt, wenn sie irgendwie Geräusche wahrnehmen oder Lärm im Wasser, ziehen sie es vor, sich eher zu verdrücken, als vor die Linse zu schwimmen. Ja? Und das ist eigentlich die Sensation, dass dieser Hai wirklich doch so nahe gekommen ist. Also zumindest das, was man an den Bildern und an den Videos erkennen kann, ist sehr, sehr, sehr, sehr selten.
0: Mm. Ja. Also man muss aber keine Angst haben, dass der in Baderegionen irgendwo in Küstennähe auftaucht.
1: Also, wir haben mehrere pelagische Haie und der weiße Hai zählt zu den pelagischen Haien. Was heißt pelagisch? Pelagisch heißt im Blauwasser lebend. Das heißt, das ist ein Hai, der wirklich hunderte Kilometer von der Küste entfernt im Blauwasser auch nach Beute sucht und seine Beute auch weit, weit weg von der Küste erlegt. Also, dass sich so ein großer weißer Hai Richtung Küste nähert bzw. zur Küste kommt, ist äußerst, äußerst unwahrscheinlich. Und ich glaube auch, der große Vorteil, warum der so nah gekommen ist, ich habe es leider nur gelesen, ist, dass diese Taucher mit Kreislaufgeräten im Wasser waren, weil sie ja Geisternetze von einem Wrack entfernen wollten. Mhm. Und der Vorteil ist natürlich der, dass man mit Kreislaufgeräten fast keinen Lärm macht unter Wasser, im Gegensatz zum normalen Scuba-Tauchen, wo ja die Blasen ein bestimmtes Lärmspektrum einfach erzeugen und Kreislaufgeräte wirklich extrem leise oder eigentlich komplett stumm sind. Ja.
0: Okay.
1: Und dadurch, glaube ich auch, war die Möglichkeit überhaupt da, dass der so nahe herangekommen ist.
0: Urlaub muss man auf jeden Fall deshalb nicht stornieren. Kann ganz entspannt bleiben.
1: Ist nicht zu stornieren, nein.

0: Nein, Herbert, eher, wenn man in den Nahen Osten fliegt, als wie wenn man jetzt aufs Mittelmeer möchte.
1: Vielen Dank für deine Expertise. Liebe Grüße. Danke dir.
0: Bitte gerne. Bitte.
1: Das Video nachzusehen auf orf.at. Schon sehr imposant.

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2: Es ist 16:30 im Nachrichtenstudio Andreas Heyer. Markierungsarbeiten haben auf der Tauernautobahn den Stau im Heimreiseverkehr massiv verstärkt. Die ASFINAG hat die geplanten Arbeiten zwischen Werfen und Golling nach 1,5 Stunden abgebrochen, weil es zum Verkehrskollaps gekommen ist. Heimreisende sind auf die Bundesstraße ausgewichen, die war allerdings wegen einer Baustelle ebenfalls überlastet. Der Autobahnerhalter begründet den Zeitpunkt der Arbeiten direkt nach einem verlängerten Wochenende mit der ungünstigen Wetterprognose für diese Woche. Der Stau hat sich erst gegen Mitternacht aufgelöst. Die Feuerwehr Tamsweg hat heute Vormittag 3 eingeklemmte Pferde aus einem umgestürzten Anhänger gerettet. Der Pferdeanhänger hat sich aus bisher unbekannter Ursache vom Zugfahrzeug gelöst und ist in ein angrenzendes Waldstück bei der Preberseestraße gestürzt. Dabei hat sich der Anhänger mehrfach überschlagen und ist auf dem Dach liegen geblieben. Dadurch sind die Tiere, 2 ausgewachsene Pferde und ein Fohlen, eingeklemmt worden. Alle 3 Tiere sind mit leichten Verletzungen davongekommen. An der Universität Salzburg beschäftigt sich ein internationales Forscherteam mit Alternativen zu Lithium-Ionen-Batterien. Im Fokus stehen sogenannte Natrium-Ionen-Batterien, die deutlich günstiger in der Produktion und ressourcenschonender sind, weil Natrium in Form von Salz weltweit häufig vorkommt. Die Batterien können derzeit zwar noch weniger Energie speichern als Lithium-Ionen-Batterien, gelten aber vor allem für stationäre Energiespeicher als vielversprechend. Auch für Elektroautos im günstigeren oder mittleren Preissegment könnten sie künftig eine Rolle spielen, heißt es. Und damit noch zu den Wetteraussichten. Der Tag geht teils sonnig, teils bewölkt zu Ende mit ein paar Regenschauern und Gewitter. Über Nacht zieht dann eine Kaltfront auf. Die Temperaturen sinken auf 16 bis 10 Grad. Auch morgen Dienstag bringt diese Kaltfront deutlich unbeständigeres Wetter. Nach ein paar letzten Sonnenfenstern am Vormittag breiten sich Regenschauer auf das ganze Bundesland aus. Am Nachmittag sind auch kräftige Gewitter möglich. Die Temperaturen gehen morgen spürbar zurück und erreichen nur noch 16 bis 22 Grad.
3: Hier ist die ORF Radio Salzburg Verkehrsinformation um 16.32 Uhr. A10 Tauernautobahn Richtung Salzburg zwischen Eben und dem Knoten Bongau. 15 Minuten mehr Fahrzeit vor einer Baustelle. A1 Westautobahn Richtung Wien zwischen Salzburg Messezentrum und Wallersee. Zäher Nachmittagsverkehr wird gemeldet und bis zu 10 Minuten mehr Fahrzeit. Und 10 Minuten länger dauert es auch in der Stadt Salzburg rund um den Kapuzinerberg von der Karolinenbrücke zur Sternigkreuzung. Dort, wo es geht, wünschen wir gute und vor allem sichere Fahrt.

0: Heute am 8. Juni ist ja der beste Freundetag und deshalb ist das auch bei uns in Radio Salzburg so den ganzen Tag über Thema, wie man mit Freunden umgeht, wie man Freundschaften pflegt, welche Bedeutung Freundschaften beispielsweise auch für die Gesundheit haben und auch für die Produktivität. Denn viele Bands sind aus Freundschaften entstanden und viele große Nummern gäbe es nicht, wenn da nicht zwei Menschen sehr gut miteinander nona harmoniert hätten. Bernhard Baumgartner aus unserer Musikredaktion weiß da genau Bescheid.
1: Als erstes fällt mir der U2 ein. Seit der Schulzeit spielen die vier aus Dublin miteinander. Mittlerweile sind sie die älteste Rockband in Originalbesetzung seit 1978. Dann natürlich Coldplay, Studienfreunde seit den späten 90ern. Oasis, keine Freunde, Geschwister. Da sieht man es wieder, geniale Musiker, aber viel Streit. Dafür Simon und Garfunkel, die waren Schulfreunde. Am Anfang sind sie als Tom und Jerry aufgetreten. Dann eben die bekannten Riesenerfolge. Über die Jahre haben sie nicht immer miteinander geredet, aber man hat sich wieder versöhnt.

0: Und dann natürlich John Lennon und Paul McCartney. Jahrelang haben die beiden miteinander musiziert, diskutiert, Blödsinn gemacht, noch bevor es die Beatles gegeben hat. And I'll send all my loving to you.
1: Und die haben auch zwei Jahrzehnte lang unverändert gemeinsam Musik gemacht.

0: Es muss gespart werden. Das hört man an allen Ecken und Enden. Bei allen Firmen, bei allen Konzernen, natürlich auch bei der Republik Österreich.
1: Viel Zeit haben die Regierungsparteien nicht mehr, sich auf den dringend notwendigen Sparkurs zu einigen. Übermorgen hält der Finanzminister im Parlament schon seine Budgetrede. Wo aber genau die jährlich 5 bis 6 Millionen Euro hereinkommen sollen, darüber wird immer noch gerungen. Wir berichten gleich ausführlich im Journal um 5.
0: Heute mit Martina Kofler.

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4: Willkommen zum Journal um 5. Darüber berichten wir gleich ausführlich. Auch zwei Tage vor der Budgetrede des Finanzministers sind offenbar noch immer einige Punkte strittig. Fehlersuche nach dem jüngsten Zwischenfall auf der internationalen Raumstation und drei Frauen und vier Männer bewerben sich um den ORF-Chefposten. Im Journalstudio Martina Kofler. Am Mittwoch hält Finanzminister Marta Bauer seine Budgetrede im Parlament. Das Motto lautet, alle müssen sparen und so natürlich auch die Politik selbst. Unter dem Titel Sparen im System sollen da jährlich 5 bis 6 Millionen Euro hereinkommen. Aber wie genau, darüber sind sich die Regierungsparteien weiter uneins. Gabi Konrad berichtet.
5: Die Neos sind zuletzt vorgeprescht und fordern Einsparungen bei der Parteienförderung. Konkret soll sie nicht der Inflation angepasst werden. Laut Fachleuten bringt das im Jahr rund 1 Million Euro. Von SPÖ und ÖVP gibt es dazu offiziell keine Stellungnahme. Hinter den Kulissen ärgert man sich aber über die Indiskretion der Neos. Dem Vernehmen nach will die ÖVP die Parteienförderung um 1 Prozentpunkt, also unter der Inflation, erhöhen. Aus der SPÖ heißt es, ja, man werde an der Parteienförderung schrauben, aber konkreter wird man nicht. Klar ist auch, es muss noch mehr passieren, um auf die geplanten Einsparungen von 5 bis 6 Millionen Euro zu kommen. In Verhandlungen sind da etwa weniger Personal für die Ministerien und weniger Geld für repräsentative Zwecke.
4: Ins Ausland jetzt. Nach der jüngsten Eskalation im Nahen Osten hat der Iran seine Angriffe auf Israel für beendet erklärt. Zugleich warnte die Armeeführung vor noch härteren Maßnahmen, sollte Israel Stellungen der Hisbollah-Miliz im Libanon weiter attackieren. Auch Israel setzt seine Angriffe aus, auf Bitte von US-Präsident Trump, wie es heißt. Der hatte zuvor von beiden Seiten einen sofortigen Stopp der gegenseitigen Angriffe gefordert. Nach dem jüngsten Zwischenfall auf der internationalen Raumstation ISS läuft die Fehleranalyse auf Hochtouren. Wegen mehrerer Lecks musste die Besatzung ja kurzzeitig aus der ISS in die Transportkapsel umsteigen. Mittlerweile sind die Lecks wieder repariert, doch der Vorfall zeigt, dass die internationale Raumstation mittlerweile in die Jahre gekommen ist.
6: Seit mehr als 25 Jahren ist die internationale Raumstation ISS permanent bewohnt. Viele ihrer Module stammen aus den späten 1990er Jahren. Das Problem, wie so oft auch bei irdischen Geräten, treten zunehmend Verschleißerscheinungen auf. Der zuletzt betroffene Übergangstunnel des russischen Moduls ist schon mehrfach in den Fokus geraten. Immer wieder hat man dort kleinere Luftverluste registriert und jedes Mal wieder repariert. Entweicht die Luft, kann das zu einem Druckabfall führen. Eine der größten Gefahren im Weltraum, ähnlich wie der Ausbruch von Feuer. Die Lehren aus dem Vorfall sind laut Experten, dass lebenswichtige Systeme permanent überwacht und auch kleine Probleme möglichst frühzeitig entdeckt werden müssen und dass die Kunst des Reparierens zu den wichtigsten Fähigkeiten gehört, auch im Weltall.
4: Barbara Reichmann hat berichtet. Jetzt ist es offiziell, 4 Männer und 3 Frauen bewerben sich um den ORF-Chefposten. Zu Mittag ist die Nominierungsfrist zu Ende gegangen. Wer die 7 Kandidatinnen und Kandidaten sind, weiß Stefan Kappacher.
7: Im Bewerberfeld finden sich hochkarätige Medienmanager wie Clemens Pick, der 10 Jahre lang die Austria Presseagentur geführt hat, und Markus Breitenecker, der Puls 4 gegründet hat und zuletzt im Vorstand des Privat-TV-Konzerns Pro7 Sat1 in München war. Auch Johannes Lacher hat Erfahrung in der Führung von Medienunternehmen überwiegend in den USA. Aus dem ORF bewirbt sich die Chefin der TV-Magazine Lisa Totzauer, die schon 2021 angetreten ist und damals 5 der 35 Stimmen bekommen hat. Auch die Geschäftsführerin von ORF 3, Katrin Zierhut, wird beim Hearing dabei sein, sowie der Medienberater Robert Altenburger. Er war früher Servus TV-Chefredakteur. Ebenfalls nominiert ist Eva Schütz, Chefredakteurin und Miteigentümerin des Boulevardportals Express.
4: Am Abend stellen die 7 Bewerber in ORF 3 ihre Konzepte vor und werden Fragen des Publikums und der ORF-Belegschaft beantworten. Das offizielle Hearing vor dem ORF-Stiftungsrat findet dann kommenden Donnerstag statt. Das war das Journal um 5 mit Martina Kofler. Zum Wetter.
8: In weiten Teilen Österreichs geht der Nachmittag überwiegend sonnig und sommerlich warm zu Ende. Im Bergland und im Bereich der buckligen Welt gibt es aber ein paar Regenschauer und Gewitter. Einzelne können von hier auch ins Nord- und Mittelburgenland ziehen. In der Nacht verlagern sich die Schauer dann in den Westen Österreichs. Morgen von Niederösterreich bis Unterkärnten noch einmal sehr warm und zwischen den Wolken auch etwas Sonne. Von Westen aber nach und nach recht verbreitet Regenschauer und Gewitter und kühler. Höchstwerte von West nach Ost 15 bis 30 Grad. So viel zum Wetter mit Jörg Stibor.
9: Hier ist die ORF-Radio Salzburg Verkehrsinformation um 17:05 A10-Tauernautobahn Richtung Salzburg zwischen Eben und Hütter. 15 Minuten mehr Fahrzeit vor einer Baustelle. Auf der A1 der Westautobahn Richtung Wind und zwischen Salzburg-Mitte und Wallersee müssen Sie auch mit 15 Minuten mehr Fahrzeit rechnen. Im Nachmittagsverkehr 10 Minuten länger dauert in der Stadt Salzburg rund um den Kapuzinerberg von der Karolinenbrücke bis zur Sternekreuzung. Und ganz aktuell nochmals eine Meldung für die A10 ist da reingekommen. Richtung Villach zwischen dem Helbersbergtunnel und Werfen. Vorsicht, es liegt eine verlorene Radkappe auf der Fahrbahn.
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9: Mit 18 sein eigener Chef sein und ein Kaffeehaus aufmachen. Klingt gut, er hat es tatsächlich getan. Wie das funktioniert, erfahren Sie gleich bei uns.
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0: Was möchtest du denn später einmal werden? Generationen von Kindern werden mit dieser Frage genervt. Aber spätestens dann, kurz vor der Matura, muss man sich tatsächlich überlegen, wie es weitergehen soll. Wissenschaftlerin, Spitzensportler oder doch eine Karriere als Influencer? Viele 18-Jährige haben nach der Matura eigentlich nur eine sehr vage Idee, wie es weitergehen soll, beruflich im Leben. Alexander Elmer aus Rastatt hingegen hat schon viel früher gewusst, was passieren wird. Er möchte einmal sein eigenes Café führen und diesen Traum hat er sich jetzt schon erfüllt. Und zwar eine Woche vor der mündlichen Matura. Mein Kollege Matteo Eichhorn hat ihn heute getroffen. Wie hat er denn das geschafft, Matteo?
1: Ja, schönen Nachmittag. Der Alexander Elmer, der hat wirklich ganz genau gewusst, was er machen wird. Und zwar, als er zum ersten Mal als Jugendlicher bei als Ferialjob-Arbeiter an der Eistheke dort zum ersten Mal reingegangen ist. Er möchte dieses Café eines Tages übernehmen. Und das hat sich ganz gut ergeben, weil der bisherige Pächter, der hat das Café nämlich ihm übergeben. Aus Zeitgründen hat er es nicht geschafft. Er hat mehrere Gastronomiebetriebe in Rastatt. Und jetzt ist Alexander Elmer tatsächlich selber der Chef. Am Anfang hat er nur im Sommer gearbeitet, dann irgendwann auch am Wochenende, dann irgendwann auch nach der Schule am Nachmittag und jetzt steht er immer im Café.
0: Und wie schafft er das alles? Wie geht's ihm damit?
1: Ja, das ist natürlich ganz schön viel Arbeit, vor allem eben neben der Schule. Vor allem am Freitag war jetzt die große Eröffnungsfeier, also da gab es einiges zum Organisieren. Er hat schon auch Respekt vor dieser Aufgabe, aber er ist sehr zuversichtlich, dass das funktionieren wird. Ich habe auch in Rastatt mit ein paar Stammgästen gesprochen, für die ist der Alexander natürlich ein bekanntes Gesicht und die sind vor allem froh, dass es jetzt weitergeht.
0: Das Wort Schule ist immer wieder gefallen, also ganz ohne Fehlstunden wird das vermutlich nicht gegangen sein, rein logistisch. Was sagen seine Eltern, was sagen die Lehrer dazu?
1: Ja, seine Eltern unterstützen ihn in dieser Entscheidung. Sie sind auch ein bisschen stolz, dass er eben so unabhängig ist und dass er ganz genau weiß, was er machen will. Seine Lehrer, die haben das am Anfang vielleicht ein bisschen kritischer gesehen. Insgesamt 270 Fehlstunden sind da in diesem Schuljahr zusammengekommen. Aber sie haben ihn da wirklich sehr auch unterstützt und vielleicht auch das eine oder andere Auge zugedrückt. Nächste Woche ist eben die mündliche Matura. Vor ein paar Wochen war die schriftliche und da hat er extra früher abgegeben, damit er danach dann im Café stehen kann.
0: Gut, da geht der zweite Espresso dann vielleicht doch aufs Haus. Ein Bericht über Alexander Elmer, diesen, glaube ich, jüngsten Cafetier im Land Salzburg, kann man sagen, oder? Kann man davon ausgehen, sehen Sie ab 19 Uhr in ORF 2. Danke, Matteo.
1: Schönen Nachmittag.

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1: Milliardenschwerer Umbau im Salzburger Uniklinikum geplant. Salzburger Forscher entwickeln neuartige Batterien. Und das Wetter morgen wird unbeständig und regnerisch. 17:30 zum ORF Radio Salzburg Abendjournal begrüßt Sie Andreas Heyer. Am Salzburger Universitätsklinikum ist ein Großumbau geplant, sowohl am Standort des Landeskrankenhauses in Mölln als auch am Standort der Christian-Doppler-Klinik. 1 Milliarde Euro will das Land dafür in den nächsten 15 Jahren investieren. Geplant sind größere Gebäude, in denen mehrere Abteilungen angesiedelt werden, unter anderem an jenem Standort, an dem das Unfallkrankenhaus geplant gewesen wäre. Dort sollen zukünftig unter anderem die Dermatologie, Herzchirurgie, Innere Medizin 1 und 2, HNO und weitere Abteilungen Platz finden, sagt Gesundheitslandesrätin Daniela Gucci von der ÖVP.
2: Mit dem Entwicklungsplan hier am Gelände des Landeskrankenhauses und der Christian-Doppler-Klinik wird es uns jetzt gelingen, bis 2040 diese sehr historische und auch verhüttelte Struktur zu bereinigen, größere Gebäude zu schaffen, damit auch bessere Rahmenbedingungen für die Patienten versorgen und auch für die Mitarbeiter und Mitarbeiterinnen. Ja, und langfristig auch eine bessere Orientierung für alle, die hier auf dieses Gelände kommen, um die bestmögliche Versorgung auch zu suchen und zu finden.
1: Jene Gebäude, an denen diese Abteilungen bisher untergebracht waren, sollen Grünflächen werden. Einen Bericht dazu sehen Sie heute Abend auch in Salzburg, heute ab 19 Uhr in ORF 2. Heute ist ein 24-Jähriger, der in seiner Zelle in der Justizanstalt Puch-Urstein einen Brand gelegt und Beamte verletzt haben soll, vom Salzburger Landesgericht verurteilt worden. 18 Monate unbedingte Haft wegen Widerstands gegen die Staatsgewalt und versuchter schwerer Körperverletzung lautet das Urteil. Zudem wird er in eine forensisch-therapeutische Anstalt eingewiesen. Das Urteil ist noch nicht rechtskräftig. An der Universität Salzburg beschäftigt sich ein internationales Forscherteam mit Alternativen zu Lithium-Ionen-Batterien, die nachhaltiger sind. So ist etwa die Natrium-Batterie deutlich billiger in der Produktion und ressourcenschonender, weil Salz in der Natur häufig vorkommt. Allerdings kann sie bisher weniger Energie speichern. Assistenzprofessor Christian Prehal vom Fachbereich Materialwissenschaften an der Universität Salzburg sagt:
3: Also sehr stark für stationäre Speicher, weil eben die Rohstoffe so günstig sind. Und vor allem aus europäischer Sicht, um unabhängig zu werden, wäre das eine sehr günstige Alternative. Aber auch für Elektroautos eher im günstigeren oder im mittleren Preissegment, wo die Reichweiten nicht ganz so kritisch sind. Da könnten Natrium-Ionen-Batterien sehr, sehr starke Rolle einnehmen in den nächsten 15 Jahren.
1: Sagt Christian Prehal vom Fachbereich Materialwissenschaften an der Universität Salzburg. Und nun zu den Nachrichten in einfacher Sprache.
4: Am Mikrofon ist Matthias Schmelzer. Der Iran und Israel haben sich in der vergangenen Nacht gegenseitig angegriffen. Es sind die ersten Angriffe zwischen den Ländern, seit die USA und der Iran eine Waffenruhe vereinbart haben. Der Iran hat Israel in der Nacht mit Raketen beschossen. Wenige Stunden später hat Israels Luftwaffe dann Ziele im Iran angegriffen. Seine Angriffe auf Israel hat der Iran damit begründet, dass Israel gegen die Waffenruhe im Libanon verstößt. Am Nachmittag erklärte der Iran die Angriffe auf Israel vorerst für beendet. Auch Israel will seine Angriffe stoppen. US-Präsident Donald Trump hatte den Iran und Israel kurz davor aufgefordert, die Angriffe sofort zu beenden. Auf den Philippinen hat es heute auf der südlichen Insel Mindanao ein schweres Erdbeben gegeben. Das Beben hatte die Stärke 7,8. Mindestens 30 Menschen sind gestorben und mehr als 100 sind verletzt worden. Das gab der Zivilschutz an. Die Zahl der Opfer könnte aber noch steigen. Mehrere Häuser stürzten zum Teil oder ganz ein. Bei der Bildungskarenz konnte man bisher eine bezahlte Auszeit von der Arbeit nehmen, um sich weiterzubilden. Die Regierung hat die Bildungskarenz aber abgeschafft. Stattdessen gibt es nun die Weiterbildungszeit. Diese kann man seit heute beim Arbeitsmarktservice AMS beantragen. Die Regeln dafür sind aber deutlich strenger als bei der Bildungskarenz. Gefördert werden jetzt nur noch Ausbildungen und Weiterbildungen, die wichtig für den Arbeitsmarkt sind. Bei Menschen, die gut verdienen, muss der Arbeitgeber einen Teil der Kosten übernehmen. Es ist auch nicht mehr möglich, direkt von der Elternkarenz in die Weiterbildungszeit zu wechseln. Das haben viele bei der Bildungskarenz gemacht. Gestern Sonntag hat das Finale der French Open in Paris stattgefunden. Das ist eines der vier wichtigsten Tennisturniere der Welt. Der Deutsche Alexander Zverev hat das Finale gegen den Italiener Flavio Cobolli gewonnen. Damit hat der 29-Jährige zum ersten Mal eines der vier größten Turniere gewonnen. Das waren Nachrichten in einfacher Sprache, gelesen von Matthias Schmelzer.
1: Und damit zu den Wetteraussichten. Der Tag geht teils sonnig, teils bewölkt zu Ende mit ein paar Regenschauern und Gewittern. Über Nacht zieht dann eine Kaltfront auf und die Temperaturen sinken auf 16 bis 10 Grad. Auch morgen Dienstag bringt diese Kaltfront deutlich unbeständigeres Wetter. Nach ein paar letzten Sonnenfenstern am Vormittag breiten sich Regenschauer auf das ganze Bundesland aus. Am Nachmittag sind auch kräftige Gewitter möglich. Die Temperaturen gehen spürbar zurück und erreichen morgen nur noch 16 bis 22 Grad.
5: Hier ist die ORF-Radio Salzburg Verkehrsinformation um 17.35 Uhr. A1 Westautobahn Richtung Wien zwischen Salzburg-Mitte und Wallersee. Über 15 Minuten mehr Fahrzeit im Nachmittagsverkehr müssen Sie hier einrechnen. Und 10 Minuten länger dauert es in der Stadt Salzburg rund um den Kapuzinerberg von der Karolinenbrücke zur Sternig-Kreuzung und auf der Sternigstraße stadtauswärts.
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0: Dreiviertel sechs ist es an diesem, was haben wir heute, Montag? Montag, genau. Es wird viel gefeiert im Bundesland Salzburg. Antonia Hammerschmidt weiß mehr dazu. Was hat denn für Jubiläen am Programm?
1: Ja, also das Wochenende konnte man wirklich auf 1000 Hochzeiten tanzen. Es ist gefühlt in jedem Gau irgendein Jubiläumsfest. Man konnte sich eigentlich zerreißen.
0: Okay.
1: Wir schauen aber heute in guter Aufblick auf das Jubiläumswochenende in St. Johann. Denn der Bongauer Gauverband feiert 100-jähriges Jubiläum und gleichzeitig feiert auch die Bauernmusik St. Johann 190-jähriges Bestehen. Und die feiern jetzt am kommenden Wochenende von Freitag bis Sonntag.
0: Na, servus.
1: Ja, da geht's richtig rund. Da werden wir natürlich drüber reden, auch natürlich geschichtlich, was sie in den letzten 100 bzw. 190 Jahren so da hat. Und ein bisschen im Veranstaltungskalender, da steht auch einiges an.
0: Ab 18 Uhr durch den Montagabend, gut aufgelegt mit Antonia Hammerschmidt. Danke dir.
1: Bitte.

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1: Im Studio Andreas Lechner. Der Krieg in der Golfregion zeigt ein ständiges Auf und Ab. Nach iranischen Raketenangriffen auf Israel haben heftige israelische Gegenangriffe auf eine gefährliche Eskalation hingedeutet. Doch dann haben die beiden Regierungen eine vorläufige Einstellung des Beschusses angekündigt, offenbar auf dringenden Druck der USA. Die Lage bleibt jedoch dennoch äußerst gefährlich, wie Hartmut Fiedler berichtet.
2: Der Raketenalarm in Israel schien diesmal nicht enden zu wollen. An die 30 Raketen wurden vom Iran abgefeuert. Dazu kamen zwei aus dem Jemen, abgeschossen von den Houthis, Verbündeten des Iran. Und auch die Schiitenmiliz Hisbollah mischte bei den Angriffen nach israelischen Angaben mit. Israel fing die meisten Geschosse ab und griff den Iran an. Bombardiert wurden Raketenstellungen und eine petrochemische Fabrik, ebenso Ziele im Libanon. Am frühen Nachmittag kam die Entwarnung. Die iranischen Streitkräfte gaben bekannt, dass sie die Angriffe auf Israel vorläufig einstellen würden, drohten aber mit einer Fortsetzung für den Fall, dass Israel den Krieg gegen die Hisbollah im Libanon weiterführe.
1: Zwei Tage vor der Budgetrede hat die Bundesregierung noch immer offene Punkte, was die Begleitmaßnahmen betrifft. Bei der Parteienförderung etwa wollen ÖVP und SPÖ dem Vernehmen nach unbedingt eine Erhöhung durchsetzen, was die Neos aber strikt ablehnen. Auch beim AMS wollte die Regierung 200 Millionen Euro einsparen, doch weder den Sozialpartnern noch der Bundesregierung ist bisher eine Einigung gelungen. Mehr als 5 Jahre nach der umstrittenen sogenannten Operation Luxor haben die Ermittler zu einer ersten Anklage wegen terroristischer Straftaten geführt. Laut der Tageszeitung Der Standard wirft die Staatsanwaltschaft in Graz einem österreichischen Imam antisemitische Verhetzung, Mitgliedschaft in einer kriminellen Organisation und terroristische Vereinigung vor, wie Barbara Ganzfuß berichtet.
3: Der ägyptischstämmige Österreicher soll in Graz und später in Wien gepredigt haben. Er soll die Aktivitäten der Terrororganisation Hamas in Gaza gelobt und prophezeit haben, Israel werde 2027 vom Erdboden verschwinden. Der Prozess gegen ihn soll am 17. Juni in Wien beginnen. Bei der sogenannten Operation Luxor wurden eine Woche nach dem Terroranschlag in Wien im November 2020 groß angelegte Razzien in 4 Bundesländern durchgeführt. 70 Beschuldigte hat es ursprünglich gegeben, wegen des Verdachts der Terrorfinanzierung und der Bildung einer Terrororganisation und wegen angeblicher Verbindungen zur Muslimbruderschaft. Jahrelang hat es keine Anklage gegeben. Das Oberlandesgericht Graz hat darüber hinaus festgestellt, dass die Razzien teilweise rechtswidrig waren. Derzeit sind noch Verfahren gegen 13 Beschuldigte offen.
1: Der WWF schlägt Alarm. Die heimischen Flüsse führen seit Monaten deutlich weniger Wasser als üblich. Laut der Umweltschutzorganisation sind Flüsse in Niederösterreich, Oberösterreich und der Steiermark besonders betroffen. Das waren die Nachrichten mit Andreas Lechner. Das Wetter.
4: Sonnig und sehr warm geht es im Großteil des Landes durch den Abend. Fast 30 Grad sind es noch immer in Bad Deutsch-Altenburg. Schauer und Gewitter gibt es am Abend nur einzelne, aber kräftige, die meisten davon in der Steiermark. Im Osten klingen die Schauer im Laufe der Nacht ab, im Westen werden sie häufiger. Morgen am Dienstag breiten sich die Schauer dann auf den Großteil des Landes aus. Am Nachmittag kommen dann auch kräftige Gewitter dazu. In Vorarlberg werden es stellenweise nicht mehr als 15 Grad, im Osten und Südosten vor den Schauern noch einmal 25 bis 30. So viel zum Wetter von Daniel Stanker.
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6: Am kommenden Wochenende könnte man auf mindestens 5 Hochzeiten gleichzeitig tanzen. Neben der Trachtenmusik Golling feiern auch die Bauernmusi St. Johann und der Gauverband der Bongauer Heimatvereinigungen gemeinsam ein Jubiläum. Und damit einen schönen guten Abend. Am Freitag gibt es in der Bongauer Bezirkshauptstadt den Auftakt zum Festwochenende und genau darüber darf ich heute mit meinen 2 Gästen reden. Musikalisch starten wir mit den Heimatländermusikanten und die lebenden Legenden in die Wochen. Schön, dass heute wieder mit dabei sind.

0: 100 Jahre Gauverband der Bongauer Heimatvereinigungen und 190 Jahre Bauernmusik St. Johann. Zwei Jubiläen, die natürlich gebührend gefeiert kehren und auch gefeiert werden. Drei Tage lang steht St. Johann im Zeichen der Volkskultur und Blasmusik. Ich darf dazu den Ehren- und Festobmann vom Gauverband Hans Strobel und die Obfrau von der Bauernmusi Maria Fritzenwalner bei mir begrüßen. Einen schönen guten Abend.
1: Ja, schönen Abend. Freut mich, dass wir kommen dürfen zu euch.
0: 100 Jahre Bongauer Gauverband. Hans, das ist natürlich eine lange, traditionsreiche Geschichte. Wir ist denn damals im Jahr 1926 zur Gründung gekommen und was waren denn damals die Hauptaufgaben?
1: Ja, der Gauverband ist 1926 gegründet worden vom Schorsch Windhofer, den Älteren, weil da gibt es ja mehrere davon. Und der ist überhaupt sehr aktiv gewesen in die Orte um und um. Der hat einige Vereine gegründet im ganzen Land Salzburg und bei uns eben dann auch den Trachtenverein von St. Johann und auch den Gauverband, der ist auch in St. Johann gegründet worden. Und der ist dann 31 Jahre Obmann gewesen von dem Gauverband und hat natürlich eine wunderbare Sache hinterlassen. Die Hauptaufgabe war natürlich, dass die Trachten erhalten bleiben und die Tänze und die Schurchblattler, das war das Wichtigste und natürlich die Bereich, was man im Jahresgeist hat, dass die aber erhalten bleiben.
0: Welche Grundaufgaben sind denn heutzutage dann dazu?
1: Ja, die Hauptaufgaben sind natürlich zurzeit einmal, ich sag die Trachtenvereine, also die Tanzvereine, die sind sich zurzeit einmal mit der Jugend sehr ganz schwer. Und da müssen wir halt schauen, dass wir da wieder junge Leute dazukriegen. Und dazu gehen wir natürlich in den Schulen. Und man braucht da einen Jahreskreis, machen wir mit ihnen da von September bis zum Schulschluss. Und da kriegst du dann eigentlich fast alle Bereiche mit, was bei uns sind. Und teilweise kennen es die Eltern schon jemand, das habe ich festgestellt. Und wichtig, dass die Kinder mitkriegen. Und die arbeiten auch irrsinnig gern mit und haben einen Mutzgaudi dabei.
0: Brauchtum wieder näher bringen und Kinder und Jugendliche dazu begeistern, ist also momentan die Hauptaufgabe vom Bongauer Gauverband. Wir reden gleich noch über die Mitglieder und über die Veränderungen, die es in den letzten Jahren so gegeben hat. Davor aber wieder Musik vom Salzsteirer Viergesang und der Wetterlohn.

0: Seit genau 100 Jahren gibt es den Gauverband der Bongauer Heimatvereinigungen. Alle Brauchtumsvereine, die nicht zum Musi- oder Schützenwesen dazugehören, sind beim Gauverband dabei. Ehrenobmann Hans Strobl ist heute bei mir zu Gast. Hans, wie viele Vereine und vor allem wie viele Mitglieder zählt denn jetzt euer Verein in Summe?
1: Ja, wir sind 62 Vereine, die was bei uns dabei sind. Also nicht ganz 3000 Mitglieder sind da dabei, wovon ungefähr 900 unter 30 Jahren sind. Also das ist auch eine schöne Summe. Und die Kindergruppen, die sind jetzt zurzeit einmal das Idealste. Nur da kämpfen die Vereine auch wieder mit den Kindergruppen, weil sie kriegen einen Haufen Dirndl und wenig Buben.
0: Also junge Buben sind gefragt bei den Vereinen.
1: Die Buben sind natürlich gefragt, weil die natürlich noch mehr haben. Aber in der Zwischenzeit dürfen sie bei der Feier und überall auch dabei sein, die Damen. Aber tanzen dann halt die Dirndl lieber als wie die Buben, das merkt man schon.
0: Bleiben wir nur kurz beim Nachwuchs. Hans, du hast vorher schon erzählt, du bist auch an Schulen unterwegs. Jetzt gibt es so viele Angebote in die verschiedensten Richtungen. Ist es dann gerade für die Volkskultur vielleicht noch einmal schwieriger geworden, die Kinder dafür zu begeistern?
1: Ja, ich erlebe das einfach so. Die Kinder, die was für dieses Interesse haben, die haben meistens so viel, dass auch wieder zu viel ist, weil die haben von Montag bis Freitag jeden Tag irgendein Training oder irgendeine Probe oder was ausmacht. Aber trotzdem entwickeln sie sich nachher für das, was ihnen halt am meisten Spaß macht. Und da ist zurzeit einmal, ja, die Schnalzer sind da ganz im Vormarsch zurzeit. Die Schnalzerbuben, die haben zum Großteil bei den Vereinen Aufnahmestopp, weil sie einfach nicht so viel Trachten zusammenbringen, dass sie es unterbringen wollen.

0: Ein schöner Jodler von die Bongauer Bläser am Montagabend in ORF Radio Salzburg. Am kommenden Sonntag feiert der Bongauer Gauverband 100-jähriges Bestehen. Festobmann Hans Strobel ist unter anderem heute bei mir zu Gast. Hans, du bist Ehrenobmann. Wie lang warst du als Obmann tätig?
1: Ich bin insgesamt 50 Jahre im Gauverband gewesen und davon bin ich 12 Jahre als Gauobmann gewesen und 32 Jahre als Stellvertreter. Also eine lange Zeit, die Hälfte für die 100 Jahre habe ich zusammengebracht.
0: Ja, in 50 Jahren erlebt und sieht man also einiges. Auch Veränderungen gehören zu so einer langen Zeit natürlich dazu. Was sind denn so Aspekte, die sich wesentlich verändert haben in der Zeit?
1: Ja, was sich halt geändert hat, ist natürlich die Zeit, weil damals sind ja Musikschützen und Heimatvereine benannt gewesen. Und das ist natürlich auch, weil mehr waren das Musikalische natürlich und das Schützenwesen. Und die haben sich nachher

0: Wende, also in den 60er Jahren, ist der GAU-Verband für die Blasmusiken eigenständig geworden. Und in 97er Jahren sind nachher die Schützen eigenständig geworden, weil einfach das ganz andere Aufgaben sind. Und alles, was nicht Musik und Schützen ist, ist nachher bei den Heimatvereinen geblieben. Also alles, was braucht, um Mundart und so weiter, ist, also das ist alles bei uns geblieben.
1: Zum Schluss noch eine Frage. Welche Chancen siehst du für die Volkskultur in Pongau für die kommenden Jahre?
0: Ich sehe das sehr positiv, weil man merkt es bei der Jugend auch wieder. Meine Kinder, die sind alle voll im Geschäft rein. Die sind bei FIFA-Rennen meistens. Aber das haben sie irgendwo gehabt wahrscheinlich. Und da geht es natürlich schon weiter. Und die Kinder, wenn die Gemeinschaft passt, nachher sind auch die Leute da. Also die kommen da wieder zusammen. Und das Problem ist, dass viel zu viel mit dem Handy spielen und weniger miteinander reden. Und das, meine ich, das war das Wichtigste. Wenn sie wieder miteinander reden, nachher kann man noch leichter zusammen.
1: Miteinander reden und zusammenkommen. Dies war der Wunsch vom Ernupmo vom Pongauer Gauverband Hans Strobel. Der Gauverband ist aber nicht der einzige Verein, der in St. Johann am Wochenende Jubiläum feiert. Mehr dazu gleich nach der Höbergmusik.

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0: auch noch längere Geschichte als der Bongauer Gauverband hat die Bauernmusik St. Johann, die wir gerade mit dem Gieslingenmarsch gehört haben. Sie feiern 190-jähriges Bestehen. Maria Fritzenwallner hat bei mir ebenfalls Platz genommen. Maria, enger Verein ist bereits im Jahr 1836 gegründet worden, aber es hat dazwischen einmal einen Stillstand gegeben. Warum denn?
1: Ja, einen guten Abend auch von meiner Seite. Danke für die Einladung. Ja, die Bauernmusik ist 1836 gegründet worden, damals aus Bauernschützenmusik und war die Kapelle der Landgemeinde St. Johann, weil St. Johann war ja damals in einer Marktgemeinde und der Landgemeinde unterteilt und deswegen gibt es auch die zwei Museen in St. Johann. Bauernschützenmusik war eben die Kapelle der Landgemeinde, ist dann während die Kriege, also während dem Ersten Weltkrieg und auch während dem Zweiten Weltkrieg aufgelöst worden, ist dann wieder gegründet worden. Gott sei Dank hat es da immer so Pioniere gegeben, was sie da geschaut haben, dass das wieder losgeht. 1950 ist dann die lange Lederhosen gekommen, vorher haben sie die kurze Lederhosen gehabt. Ja, das haben sie dann einheitlich in der Tracht aufgetreten.
0: Wie viele Musikerinnen und Musiker zählt ihr jetzt im heurigen Jubiläumsjahr?
1: Aktuell haben wir 79 Musikerinnen, davon sind 48 männlich und 31 weiblich. Was mich freut, dass die Frauenquote mehr wird. Unter 30 haben wir die gleichen Zahlen, also unter 30 sind 48 und über 30 sind 31.
0: Also eine sehr junge Musik.
1: Kann man so sagen, ja.
0: Jetzt haben wir vorher gerade gehört, dass einige Vereine Probleme mit dem Nachwuchs haben. Wie schaut es denn da bei euch aus?
1: Es kommen Gott sei Dank jetzt ja auch wieder welche nach. Wir spüren aktuell ein bisschen, dass die Burgermusik eine Jugendkapelle hat. Das haben wir noch nicht. Wir haben da ein bisschen einen anderen Zugang. Wir machen das über das Musikum. Haben ein paar Instrumentegruppen, wo wir dringend Leute brauchten. Aber wir kriegen jetzt ja auch wieder zwei, drei dazu und halten so unseren Schnitt ganz gut, also von den Mitgliedern und so her. Und haben so auch eine Kapellengröße, wo es einfach nur gut bewältigbar ist.
0: Ihr habt im Jubiläumsjahr zum Einstieg ein ganz besonderes Frühlingskonzert gespielt, wo ja auch die Geschichte von der Bauernmusik St. Johann eine wesentliche Rolle gespielt hat, gell?
1: Genau, also wir haben am 21. März unser Frühlingskonzert gehabt, was heuer unser Jubiläumskonzert war. Und das war eine richtig klasse Veranstaltung, weil unser Kapellmeister, der Roland Meyer-Gruber, ein Programm zusammengestellt hat, was einfach einen geschichtlichen Hintergrund gehabt hat und wir da Werke gespielt haben, was wir 1937 schon mal aufgeführt haben, was das erste Konzertwertungsstück war, der Bauernmusik, das ist eine Ouvertüre, die heißt Meine Königin. Und bis ganz brandaktuell, wo wir mit dem Roland, seiner Band, mit Chari miteinander Stücke aufgeführt haben, wo wir erst letztes Jahr im Rahmen vom Stadtfest ein Konzert gehabt haben, aber das war einfach mega gut angekommen ist beim Publikum. Und dann haben wir gesagt, dann gehört das zum Jubiläumskonzert auch dazu.
0: Ein sehr buntes Programm, das da zum Herrn gegeben hat beim Jubiläumskonzert. Für ein gutes Festl braucht man viel helfende Hände, die mit anpacken und auch eine gute Musi. Und über die Musi reden wir gleich, denn wir erfahren gleich, was denn jetzt in den kommenden Tagen alles am Programm steht.

0: Nur viermal schlafen, dann wird in St. Johann ordentlich gefeiert. 100 Jahre Bongauer Gauverband und 190 Jahre Bauernmusik St. Johann. Maria, ihr baut das seit morgen auf. Am Freitag ist dann Festauftakt. War das immer schon klar, dass ihr gemeinsam mit dem Gauverband das Festl organisiert?
1: Also wir haben den Plan gehabt, dass wir 190 Jahre Bauernmusik feiern. Jetzt ist aber das jetzt nicht so das runde Jubiläum, wo du sagst, du bringst drei Tage ein super Programm zusammen und dann ist eben der Gauverband an uns herangetreten. Und dann haben wir gesagt, das nehmen wir mit Handkuss mit und dann können wir am Freitag, Samstag können wir Musikfest machen und am Sonntag ist dann das große Jubiläum von den Bongauer Heimatvereinigungen.
0: Habt ihr dann einen gemeinsamen Festausschuss oder wie habt ihr euch die Arbeit jetzt aufgeteilt zwischen den zwei Vereinen?
2: Ja, das läuft ganz einfach. Es hat eigentlich jeder einen eigenen Festausschuss und wir kommen nachher nur wieder zusammen und beenden es, dass jeder am gleichen Stand ist, dass man nachher auch die gewissen Sachen einfach noch ausreden, wie wir das oder das andere machen oder wie wir es besser oder schneller machen können. Und ja, sei es Behördengänge und so weiter, da teilen wir uns auch auf, dass wir da gemeinsam das machen, dann geht das schon.
0: Maria, musikalisch steht an die drei Tage einiges am Programm, was ich so gesehen habe.
1: Ja genau, also wir starten am Freitag um 18.45 Uhr, ist ein Sternmarsch geplant. Das hat sich ein bisschen so ergeben, dass da schon ein paar Musikerbänden kommen, auch von auswärts, zu dem wir aber einen gewissen Bezug haben, die was einfach unbedingt zu unserem Fest kommen wollten oder die was wir unbedingt dabei haben wollten. Und das gefällt uns natürlich sehr, dass wir da schon mit 5 Musikkapellen einen Sternmarsch machen können in St. Johann im Ortszentrum und da dann auch schon einen feierlichen Festauftakt haben werden. Da ist zum Beispiel dabei die TMK Schäfer, wo unser Kapellmeister auch Kapellmeister ist. Dann kommt die Trachtmusikkapelle Werfen und dann kommt noch die Trachtmusikkapelle St. Martin und natürlich unsere Kollegen von der Bürgermusik sind am Freitag dabei und die St. Johanner Ortsvereine. Und da kriegen wir dann schon eine schöne Veranstaltung.
0: Danach spielen Chari und die Sunseiten auf. Der Samstag ist dann quasi der Musi-Jubiläumstag.
1: Da starten wir mit einem Platzkonzert von der Musikkapelle Laien aus Südtirol. Das ist auch eine Musikkapelle, wo uns eine enge Freundschaft verbindet. Und dann gehen wir schon langsam zum Festplatz am Südportal von der Kaserne. Dann beginnen wir um 17 Uhr mit dem Festakt.
0: Weiter geht's da dann mit der Trachtmusik Böham und dann wird's eher modern.
1: Genau, da spielt Southbrass, die, glaube ich, kennt man jetzt schon langsam ein bisschen. Die haben wir auch in Südtirol gehört und dann haben wir gleich gesagt, die brauchen wir für unser Fest und haben das da gleich fix gemacht mit ihr.
0: Hans, wie schaut dann euer Festtag aus?
2: Bei den Eisschützen unten am Südportal ist der Festakt mit eben 70 Vereinen, was da kommen. Und dann geht der Festzug durch den Ort auf. Und nachher geht es natürlich entweder im Bierzelt weiter oder für unsere Jugend haben wir Bonga Jugend singt, tanzt, musiziert und schnalzt. Das ist auch noch dabei. Das ist Nachmittag dann im Musikpavillon noch. Und zum Abschluss nachher um 16 Uhr sind nachher die Stelzentänzer von der Alpine aus Salzburg da. Und den großen Banteltanz mit 24 Paaren sollte der Grüne der Abschluss für den Fest sein dann.
0: Musikalisch gibt's ein Konzert von der Bürgermusik St. Johann und die Stürmische Böhmische ist für einen stimmungsvollen Ausklang zuständig. Ein sehr ereignisreiches Wochenende, das St. Johann da bevorsteht. Lieber Maria und lieber Hans, danke fürs Vorbeikommen. Ich wünsche euch ein erfolgreiches Festwochenende und dass natürlich auch das Wetter gut mitspielt.

0: Dazu knutzer Walzer von der Bongauer Geigenmusi in gut aufgelegt. Es ist noch in weiter Ferne, das muss Wiesner Festei. Aber wer Karten haben möchte, der muss schnell sein.
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0: Die Weihnachtsschützen Winki im benachbarten Bayern feiern am Wochenende ebenfalls Jubiläumsfest. Auf eine 100-jährige Geschichte blicken sie zurück und dies wird gefeiert. Nämlich von kommenden Donnerstag, dem 11. Juni bis Sonntag, den 14. Juni. Zahlreiche Musikgruppen sind zum Herrn, unter anderem Adimus Wiesner Tanzelmusik. Die spielen am Samstag am Abend auf. Man kann einer aber nicht nur zulosen und zuschauen, sondern man kann auch Karten fürs Muswiesner Fest einkaufen. Zwischen 18 und 20 Uhr kann man die Eintrittskarten direkt im Festzelt in Winki erwerben. Eine Karten kostet 25 Euro. Das Muswiesner Fest findet heuer am Freitag, dem 16. Oktober in Berchtesgaden statt und es wird zum allerletzten Mal über die Bühne gehen. Mit dabei sein werden die Degenseer Tanzelmusi, die Hallgrafenmusikanten, die Trent- und Herrent-Musi und die Muswiesner Tanzelmusi. Und die haben wir jetzt mit einer Flutten Polka.

Die Stunde ist wieder mal vergangen wie im Fluge und wir kommen schon wieder ans Ende von unserer heutigen Sendung. Antonia Hammerschmidt bedankt sich fürs Zuhören und wünscht nur eine schöne Woche. Verabschieden darf ich mich mit der Optimistenpolka, also nicht vergessen, immer schön optimistisch bleiben.

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2: Studio Andreas Lechner. Ein großes Ziel der Bundesregierung ist es, die ausufernde Bürokratie abzubauen. Doch genau dieser Plan sorgt jetzt für Streit in der Regierung. Bereits im Dezember hat Entbürokratisierungsstaatssekretär Josef Schellhorn von den NEOS ein erstes Paket dazu vorgestellt. Bisher ist aber erst ein Bruchteil davon umgesetzt worden. Schuld will jetzt niemand sein, berichtet Viktoria Waldecker.
3: Seit Dezember wurden erst 17 von 113 Maßnahmen aus dem Entbürokratisierungspaket umgesetzt. Dafür wurde NEOS-Staatssekretär Josef Schellhorn zuletzt auch kritisiert. Er sieht die Schuld nicht bei sich.
4: Ich bin Staatssekretär. Ich bin jener, der keine Entscheidungen treffen kann. Es hängt an den Ministerien.
3: Aus den betroffenen Ministerien heißt es, man arbeite intensiv an der Umsetzung, das brauche aber Zeit. Bis alle 113 Punkte umgesetzt sind, haben ÖVP und SPÖ ein zweites Entbürokratisierungspaket aber erst einmal auf Eis gelegt. Von einem Streit in der Regierung will Schellhorn trotzdem nicht reden.
4: Ich nehme keine dicke Luft wahr, ich nehme die verstickte Luft der Bürokratie wahr.
3: Schellhorn fordert hier ein anderes Mindset, wie er sagt. Nach den schwierigen Budgetverhandlungen müsse jetzt mehr Tempo beim Abbau der Bürokratie gemacht werden, so der NEOS-Staatssekretär.
2: Nach jahrelangen Vorbereitungen wird es nun doch keinen gemeinsamen deutsch-französischen Kampfjet geben. Das milliardenschwere Rüstungsprojekt ist gescheitert, weil die beiden Unternehmen Airbus und Dassault nicht zusammenfinden. Das haben der deutsche Bundeskanzler Friedrich Merz und der französische Präsident Emmanuel Macron heute mitgeteilt. Das gemeinsame Projekt sollte eigentlich ab den 2040er Jahren die bisherigen Kampfjets Eurofighter und Rafale ersetzen. Nach der Aufforderung von US-Präsident Donald Trump, die Angriffe zwischen dem Iran und Israel zu beenden, haben sowohl Israel als auch der Iran Bedingungen dafür formuliert. Der Iran will laut eigenen Angaben seine Angriffe auf Israel beenden, drohte jedoch mit verschärften Angriffen, falls Israel im Libanon weiter angreift. Israel erklärte wiederum, man werde die Angriffe auf den Iran einstellen, aber im Libanon weiterhin aktiv sein. 6 Monate bedingte Haft, so lautet das Urteil gegen einen Jugendlichen am Landesgericht Wiener Neustadt. Der damals 14-jährige Jugendliche soll im April in einem Chat eines Online-Spiels einen Amoklauf gegen eine Schule in Pernitz in Niederösterreich angekündigt haben. Jürgen Winterleitner berichtet.
5: Der Jugendliche ist zu 6 Monaten bedingter Haft verurteilt worden. Die Probezeit beträgt 3 Jahre. Das Urteil ist nicht rechtskräftig. Zusätzlich wurde Bewährungshilfe angeordnet. Außerdem muss der Jugendliche seine Psychotherapie fortführen. Bestätigt wurde vom Gericht auch, dass es damals eine sogenannte Todesliste gegeben hatte. Laut Gericht saß der Beschuldigte nach seiner Festnahme rund 1 Monat in Untersuchungshaft. Danach wurde er unter Auflagen vorzeitig entlassen, unter anderem mit einem vorläufigen Bewährungshelfer. Hintergrund war sein junges Alter. Eine sogenannte verzögerte Reife sei beim Beschuldigten laut Gericht nicht vorgelegen.
2: Das waren die Nachrichten mit Andreas Lechner. Das Wetter.
6: Einen lauen und sonnigen Abend erleben wir gerade vor allem von Oberösterreich bis ins Nordburgenland. Im Bergland sind auch einzelne Schauer und Gewitter dabei, die bringen aber punktuell große Regenmengen. Zum Beispiel in Fischbach, hier sind gut 30 Liter Regen auf einen Quadratmeter zusammengekommen in nur 20 Minuten. Morgen am Dienstag dann der Wetterumschwung von West nach Ost und der bringt nicht nur Schauer und Gewitter, sondern auch kühlere Luft. In Vorarlberg werden es stellenweise nicht mehr als 15 Grad, bis zu 30 sind es vor den Schauern noch im Osten und Südosten. So viel zum Wetter von Daniel Stanker.
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1: Im Studio Andreas Lechner. Mit sehr deutlichen Worten hat Papst Leo XIV. Heute vor dem Parlament in Spanien die europäische Aufrüstung und Migrationspolitik kritisiert. Der Papst ist besorgt über die neue Aufrüstung in Europa und er warnt gleichzeitig vor einer Politik, die auf die Menschen vergisst.
2: Papst Leo XIV. Hielt heute vor dem Parlament eine der schärfsten Reden seiner bisherigen Amtszeit. Vor rund 600 Gesetzgebern der beiden Abgeordnetenkammern kam es zum ersten Auftritt eines Papstes in der Geschichte Spaniens. Leo sprach von der tiefen Krise der Welt, die sich in Krieg, Gewalt und einer gesellschaftlichen Spaltung äußert. Direkt an die Parlamentarier gerichtet, forderte er die Absage an Misstrauen und Hass zwischen den Politikern. Die Sprache müsse abrüsten. Mit Blick auf Krieg und internationale Konflikte erklärte der Papst, er sei besorgt darüber, dass in Europa wieder an Aufrüstung gearbeitet werde. Waffen können niemals einen echten und dauerhaften Frieden errichten. Die Abgeordneten aller Parteien quittierten die Rede mit einem Applaus, der 7 Minuten dauerte.
1: Berichtet in Spanien Josef Manola. Die heimischen Universitäten sollten moderate und sozial abgefederte Studienbeiträge einheben können. Dafür spricht sich in Tirol Bildungslandesrätin Cornelia Hagele von der ÖVP aus. Wer sich dafür entscheidet, soll die Einnahmen zweckgebunden in den jeweiligen Standort investieren können. Laut Landesrätin wäre das für Universitäten ein zusätzliches Instrument, um die Qualität von Studium und Lehre weiter zu verbessern. Vom Regierungspartner der SPÖ kommt ein klares Nein zum Vorschlag der Bildungslandesrätin. Bildung müsse für alle leistbar bleiben, heißt es von Seiten der Tiroler SPÖ. In Zukunft sollen in Europa vermehrt selbstfahrende Taxis getestet werden. Dafür soll eine Erklärung sorgen, die Österreichs Verkehrsminister Peter Hanke von der SPÖ heute laut dem Sender Euronews gemeinsam mit 16 europäischen Amtskollegen unterzeichnet hat. Hören Sie mehr von Markus Langer.
3: Mit der Erklärung soll ein gemeinsamer Rahmen für grenzübergreifende Tests von autonomen Fahrzeugen geschaffen werden. Während etwa selbstfahrende Taxis in den USA und China schon seit einigen Jahren unterwegs sind, sind sie bei uns noch nicht etabliert. Bisher ist Zagreb die einzige Stadt Europas, in der autonome Taxis getestet werden. Heute hat Fahrdienstriese Uber angekündigt, bald in London selbstfahrende Taxis auf die Straße zu schicken. Seit heute können sich User für Fahrten voranmelden. Anfangs sollen aber noch Sicherheitsfahrer mit dabei sein.
1: Die Vereinten Nationen schlagen Alarm, da sich weltweit Meere und Ozeane immer schneller erwärmen und der Meeresspiegel dadurch steigt, schrumpft die Eisdecke und die Meeresökosysteme geraten dadurch immer mehr unter Druck, heißt es in einem aktuellen Bericht. Ein Grund mehr, warum die UNO zu dringendem Handeln aufruft, denn die Ozeane befinden sich wegen der Erderwärmung, Überfischung und der Verschmutzung in einer, wie es heißt, zunehmenden Krise. Das waren die Nachrichten mit Andreas Lechner. Das Wetter.
4: Mit Sonnenschein klingt der Tag vor allem im Nordosten aus. Ein paar Regenschauer und Gewitter sind gerade im Bergland unterwegs. In der Osthälfte klingen die Schauer über Nacht aber ab. Morgen am Dienstag bringt eine Kaltfront von Westen her kühlere Luft mitsamt Schauern und teils kräftigen Gewittern. Von Vorarlberg bis Oberösterreich geht es schon in der Früh und am Vormittag mit den Schauern los. Hier bleibt es auch deutlich kühler als heute mit nur 15 bis 25 Grad. Sommerlich schwül und sehr warm mit bis zu 30 Grad wird es hingegen von Unterkärnten bis nach Niederösterreich vor den Schauern. So viel zum Wetter von Daniel Stanker.
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7: In der Weststeiermark sind wir zu Gast, genau gesagt in der Festhalle Stallhof bei Steinz, wo sich am 11. April Sänger, Musikanten und auch Tänzer getroffen haben. Das Publikum flott durch den Abend begleitet hat Peter Nöhrer. Hören Sie nun den ersten Teil dieser Aufzeichnung.

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Mit dem Gedichtel vom Hans W. Moser, am Ausseer Mundartdichter, der für euch alle zum 46. Sänger- und Musikantentreffen der Volkstanzgruppen Steins recht herzlich willkommen heißen. Und wenn ich sage alle, so meine ich damit alle Musikanten, Sänger und Tänzer und Besucher da hier in der bestens besuchten Festhalle Stallhof, aber auch die Zuhörer daheim an den Radiogeräten. Ich, der Peter Nörer, der feiert zum 46. Mal das Programm mit Mundartgedichteln und Spricheln ein bisschen abrunden. Die Mundartgedichteln stammen diesmal vom Hans W. Moser, vom Wilhelm Rutniger, vom Herbert Jordan, von der Angelika Fürthauer, vom Walter Ecker und vom Josef Fendel. Mit der Frühjahrsmarsch Polka hat uns die größere Klarinettenmusik begrüßt. Mit dabei sind bei uns heute die Hollerschnaps-Zutzler, sie sind gerade in Aufstellung inbegriffen, die Geigenmusik Strichen Fui und die Chorgemeinschaft Steins. Als Kandidat für den ORF-Harmonika-Wettbewerb spielt heute Lenny Lednick bei uns auf. Natürlich werden auch heuer die Musikanten, Tänzer und Plattler der Volkstanzgruppen bei ihrem steirischen Abend mitwirken. Ja, und was spielen die Hollerschnaps-Zutzler jetzt für uns oder was singen sie? Mein Vater ist ein Himmelseiten. Drauf hören wir von Gestrichen Fui, den Übelbacher Franzé und dann kommt die Chorgemeinschaft mit dem Liedl von Franz Koringer, die Sulm und die Weinberg.

0: Die Sulm und die Weinberg hat uns die Chorgemeinschaft Steins gesungen. Ich darf den Obmann der Chorgemeinschaft, den Andreas Gerhold, zu mir bitten. Die Steinser kennen ihn ja eher noch als evangelischen Pfarrer. Jetzt in der Pension hat er mehr Zeit für den Chor und hat die Obmannsstelle auch schon übernommen. Lieber Andreas, wenn man so in die Runden schaut beim Chor, der Chor wirkt so jugendlich und ist schon 163 Jahre alt. Das Ganze hat begonnen als Männerchor, dann war es langer Gesangsverein und dann hat es Chorgemeinschaft geheißen. Was ist so das Hauptaugenmerk, was ihr beim Chor legt?
1: Einen schönen guten Abend einmal von mir an euch alle, die ihr gekommen seid. Das Hauptaugenmerk unseres Chores ist eine musikalische Vielfalt. Wir singen von Volksmusik, wie Sie es jetzt gehört haben, bis hin zu Oratorien und wir singen auch dementsprechende Gospels. Und unser ganz neues Programm wird ein Programm sein mit Liedern über Blumen aus allen Ländern der Welt, nicht ganz, aber fast. Aber es wird auch ein iranisches Lied dabei sein, auf das wir schon sehr gespannt sind, ob wir es auch richtig aussprechen können.
0: Warum habt ihr auch ein iranisches Lied in eurem Programm?
1: Wir haben seit vergangenem Jahr, seit dem 1. September, eine neue Chorleiterin, die aus dem Iran stammt, dort Oboe studiert hat und dann nach Österreich gekommen ist, um sich dem Dirigieren zu widmen, dem Chor dirigieren. Und sie hat zunächst beim Franz Herzog die 2 Jahre studiert am Konservatorium der Stadt Graz und ist jetzt auf die Musikuniversität Graz gewechselt. Und die bringt natürlich als die Jüngste von uns einen dementsprechenden Esprit mit.
0: Monk. Ja, die Chorleiterin heißt Negin Neknesat. Habe ich es richtig ausgesprochen? Wunderbar. Einen Mann aus dem Chor darf man auch noch vorstellen, das ist der Dominikus Plaschk. Er war über 30 Jahre Obmann der Chorgemeinschaft und ist jetzt Präsident des Steirischen Chorverbandes. Lieber Dominik, der Applaus gehört dir, gell? Dominikus. Und ich darf ihn noch kurz fragen, was sind so die heurigen Konzerthighlights?
1: Unsere Konzerthighlights ziehen sich bis in den Herbst hin und dann natürlich zu Weihnachten. Wir singen das nächste Mal am 13. Mai beim Voices of Spirit bei der Langen Nacht der Chöre um 19 Uhr in der Franziskanerkirche, wenn Sie es interessiert. Dann singen wir unser Konzert im Herbst am 26. September im schönen Refektorium. Das ist das erste Blumenkonzert eben, das wir singen. Und dann planen wir ein Weihnachtskonzert zusammen mit dem Chor der Kärnten aus Graz. Das wird im Dezember stattfinden. Die Ankündigung kommt natürlich dementsprechend rechtzeitig.
0: Und Sie haben vor kurzem, und zwar am Ostersonntag, haben Sie die Mess gesungen in unserer schönen Stiftskirche in Steins. Das heißt, ein bisschen sind sie auch ein Kirchenchor und da hat der Wilhelm Rudnicker ein kurzes Geschichtel geschrieben. Du singst jetzt, Toni, kommt mir vor, schon lang nicht mehr im Kirchenchor. Ja, sagt der Toni, du hast recht, mein Gott, wir sind die Menschen schlecht. Ich sang nicht falsch, haben sie alle gemahnt. Meine Stimme, so sagen sie, wäre penetrant. Einen Brief haben sie geschrieben an die Pfarr, wenn ich nicht austritt aus dem Chor, dann tritt der ganze Chor auch raus, geschlossen aus der Kirche aus. Bei uns im Programm geht es jetzt mit der Jugend weiter. Und zwar als nächstes hören wir den Lenny Lednik auf seiner steirischen Harmonika. Er spielt das Paradestückel, das kleine Müsettchen. Und das hat für Steins natürlich eine besondere Bedeutung, denn der Komponist war der Josef Bayer, sehr lang Musikschuldirektor bei uns in Steins. Der Lenny ist einer der 10 Kandidaten, die es geschafft haben, im ersten Halbjahr bei Sänger- und Musikantentreffen mitwirken zu dürfen. Und aus den 10 werden dann 5 im Herbst beim Harmonika-Wettbewerb-Finale in der Steinhalle in Lannach wieder dabei sein. Also der Lenny wird uns das kleine Müsettchen spülen, drauf hören wir von den Hollerschnops zu, dann hebt die Stadt, hob die Stadt und die größere Klarinettenmusi spült den Großheifel Bohrischen. Lenny, dein Auftritt, wir lassen noch niedersitzen und dann spülst du auch.

0: Bevor die Geigenmusik strichen voll ihr nächstes Stickli anspielt, möchte ich es ein bisschen vorstellen. Und zwar bitte ich den Oliver zu mir. Und zwar ist für die Radiohörer, er spielt die steirische Harmonika. Und er wird uns ein bisschen jetzt seine Gruppen vorstellen. Vorweg darf ich noch sagen, was mich besonders gefreut, lieber Oliver, du hast dich bereit erklärt, jetzt im Verein Steirische Sänger und Musikantentreffen im Vorstand mitzuwirken. Da hat es ja eine neue Sitzung gegeben und es ist klasse, wenn da junge Leute drinnen sind und noch dazu so gute Musikanten selber im Vorstand vertreten sind. Wer spielt jetzt alle bei Gestrichen voll mit?
1: Ja, also grundsätzlich sind wir 6 Leute am links hinter mir seht ihr jetzt, einmal für euch im Publikum da, in Seppi Strunz, eh bekannt aus der Region, würde ich jetzt einmal sagen. Dann daneben in Thomas Arzberger auf der Gitarre, der Seppi spielt Kontrabass. Dann bin normalerweise ich da, also Oliver Krenz, steirische Harmonika. Daneben der Lukas Ganster, der spielt dieses komische große Rädel da, das nennt man Bassklarinette. Hat nichts mit dem Saxophon zu tun, nur so als Vergleich. Und dann haben wir noch die 2 Geigerinnen, die Bernadette Hirschmuggel und heute die Anna Trippel.
0: Die meisten von euch, ihr spielt ja jetzt schon 8 Jahre zusammen, sind mittlerweile im Volksmusikbereich der

0: Im musikalischen Bereich tätig sind Musiklehrer, aber ihr habt nebenbei vielleicht auch manche noch einen anderen Beruf.
1: Ja, wir haben auch eine Psychologin dabei. Das ist in so einer Gruppe immer ganz wichtig, weil sonst kommen wir nicht zusammen.
0: Wer ist die Psychologin?
1: Die Bernadette, die Geigerin ist unsere
0: Psychologin. Okay, hab's gesehen, sie hat eh die Hand aufgehoben. Gell? Die Gruppen gestrichen voll ist ja von Anfang an gleich wild losgestartet, und zwar waren sie dabei beim Alpenländischen Volksmusikwettbewerb in Innsbruck und sind dort ausgezeichnet worden. Mittlerweile spielen sie im Fernsehen und im Radio auf und ab, wo es nur geht. Bei der Liebsten Weiß, und zwar vor kurzem haben wir euch da gehört, ganz, ganz toll, hab's da wiederum aufgespielt. Aber etwas darfst du heute noch ansagen.
1: Ja, genau. Wir machen jetzt abschließend noch Werbung in eigener Sache. So wie du gesagt hast, wir waren in den letzten 8 Jahren recht viel unterwegs und wir sind immer wieder angeredet worden, ja mei, habt ihr keine CD mit? Und bis jetzt haben wir gesagt, nein, haben wir nicht. Aber wir haben uns jetzt letztes Jahr zusammengeredet mit 2 anderen Gruppen, der Kremser Kellermose und der Gesangsversteuerung, und haben zu dritt eine CD aufgenommen. Und die wird jetzt ab Mai erhältlich sein. Unsere erste CD-Präsentation ist am 15. Mai in Oberwölz. Würde mich sehr freuen, wenn da viele vorbeikommen.
0: Dankeschön, Oliver. Wären sicher. Ich glaube, ihr kommt zu alle, gell? Eine Psychologin in der Gruppe zu haben, ist ganz, ganz wichtig. Der Herbert Jordan hat da eine Geschichte geschrieben über Psychotherapie. In Unterdorf, der Breindl-Jock, ist alle da grantig und verzockt. Er hätte ein Leiden und wird's nicht los. Ihm geht's, pardon, halt oft in die Hose. Ach so, was ist ein menschliches Leiden? Wer's hat, der ist um nichts zu beneiden. Wie viel er auch schon doktert hat, hat keiner Mittel gewisst und rot. Der Letzte schickt den Breindl-Vater zur Bernadette als Psychiater. Bald meint man schon, es gang sie am gut, weil er schon wieder lachen tut. Jetzt schaut er wieder freundlich drein und kehrt beim Wirt auch öfter ein. Der Doktor fragt mit gutem Grund, ha, Vater, bist du jetzt wieder gesund? Na, besser worden ist nicht bis heut, nur jetzt macht's mir wenigstens eine Freude. Dazu passt jetzt der nächste Walzer, Schön ist, von der Gruppen gestrichen voll. Dann hören wir von der Chorgemeinschaft Steins, bin ein lustiger Wildschütz, und den Block schließt die größere Klarinettmusik ab mit selben eingefallen am Walzer.

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0: Wir haben schon seit vielen Jahren bei unserem Sänger- und Musikantentreffen immer einen Kandidaten vom Steirischen Harmonika-Wettbewerb zu Gast. Und heuer darf ich den Lenny Lednik aus Volzberg bei uns begrüßen. Lieber Lenny, wie alt bist denn du?
1: 14.
0: 14 Jahre. Und bei wem lernst du Harmonika?
1: Beim Andreas Amreich.
0: Der Andreas Amreich ist ja ein guter Musiklehrer, weil der hat schon öfter ganz, ganz tolle Kandidaten zu uns geschickt. Voriges Jahr den Felix Zwanschko, der dann Zweiter geworden ist, ganz knapp. Also ich glaube, du hast alle Chancen, dass da was Gutes rauskommen wird. Dann muss ich dich noch was fragen. Und zwar, wenn man so gut Harmonika spielt, muss man da fleißig üben auch?
1: Ja, schon 20 Minuten circa am Tag.
0: Jeden Tag?
1: Nein, ein bisschen weniger, also vielleicht 5 Mal in der Woche oder 4 Mal.
0: Und wenn ich dich noch einmal frage, wird es noch weniger? Nein, gell? Außer Harmonika, hast du sonst irgendwelche Hobbys?
1: Ja, ich tue gerne fischen, treffe mit meinen Freunden, tue zusammen musizieren, dann die Baum ausbauen und in der Werkstatt tue ich gerne ein bisschen murksen.
0: Murksen in der Werkstatt, das ist ganz, ganz was Wichtiges. Der Lenny, wenn man so sieht und so spielen hört, also ist ein ganz toller Musikant schon. Er hat schon Preise bekommen, Auszeichnungen. Was hast du denn schon alles gewonnen oder wo warst du denn schon überall dabei?
1: Ich war schon beim Hermann Haselsteiner dabei, das war in Innsbruck. Dann war ich beim Josef Bayer dabei und beim Prima La Musica.
0: Und überall, weiß ich, hast du ganz gut abgeschnitten. Ja, lieber Lenny, bald kommt ein zweites Stiegel, ich kann das nicht aussprechen. Wie heißt das?
1: X1 Kommunal.
0: X1 Kommunal, ich habe schon bei der Stellprobe gehört. Ein ganz tolles, ein bisschen schräges Stiegel. Wir wünschen dir alles Gute. Vielleicht passt es, dass wir dich im Herbst dann im Finale sehen. Und ich darf dir im Namen der steirischen Sänger und Musikanten treffen, da hier so ein kleines Sackerl mit einem als Geschenk überreichen. Wenn ich den Lenny so anschaue, dann muss ich an das Geschichtel Erwachsenenbildung von der Angelika Fürthauer denken. Wenn ältere Leute heute diskutieren, die Jugend hätte nichts mehr im Hirn, sind sie von der Wahrheit weit entfernt. Ich hab schon viel von ihnen gelernt. Ich kenne die Songs vom Elton John, trau mich auf die Harley Davidson. 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Als nächstes singen uns die Hollerschnaps-Zutzler ein Lied vom Hans Gilge übers Jagerleben. Dann hören wir eben das Stickel, jetzt weiß ich, wie es heißt, X1 Kommunal, das uns der Lenny spielen wird. Und drauf meint die Chorgemeinschaft Steins, ein Liedl musst singen.

Mit der Fetzenböhm-Polka spielt uns jetzt gestrichen voll in die Pause, wo sich die Besucher da hier im Saal mit Köstlichkeiten, mit steirischen Köstlichkeiten ein wenig stärken können. Nicht um steirische Köstlichkeiten geht's beim Gedichtel von der Angelika Fürthauer im Gourmet-Tempel. Wann ich mein Magen was gönnen will, was recht gut ist und nicht viel, und einen Grund zum Feiern haben, dann gehe ich ins Haubenrestaurant. Ich fühle mich wohl in so einem Haus, da ziehst du gleich den Mantel aus und auf dem Tisch steht Silbergeschirr, als hätten sie lang schon gewartet auf mir. Das ist nicht so wie bei einem Wirt, der Bier an Schlag und Würstel sieht. Der Ober macht bei jedem Schluckerl, das er mir einschenkt, ein kleines Buckerl und bringt, was andere Wirten nie täten, 3 Aschenbecher pro Zigaretten. Dann legt er mir die Karten 4, bedächtig wie ein Wertpapier. Denn beim Gourmet geht nix schnell schnell. Das ist ein Hofzeremoniell. Das muss man ganz bewusst genießen. Es sind nämlich nur ein paar Bissen, aber sie tragen einen langen Namen. Hüfttrippchen vom Weidelamm mit Ortsangabe der Geburt und dazu ein Fingerhut veredeltes Champagnerkraut mit einer Pinzette aufgebaut und eingerahmt von einer Soßenstraße. Nimmst du ein Vergrößerungsglas, hast das Gefühl, der Haubenwirt hat angewandte Kunst studiert. Also ein Gebilde schmeckt noch mehr und das gilt auch für das Dessert, denn auf Tellern groß wie ein Wagenradl schwimmen 3 Melissenblattl wie ein Landschaftsaquarell in ein Lackerl Fruchtgelee. Bedenkt man bei dem Mehlspeistraum, dass er die Augen mitgegessen haben und im Beethoven sein Zehnte inbegriffen war im Ambiente, hat mir die Rechnung gar nicht geschreckt, die unterm Spitzendeckel steckt. 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
1: Im Studio Andreas Lechner. Am Landesgericht in Wien findet derzeit ein auch international beachteter Prozess statt. Es sitzen nämlich zwei ranghohe Unterstützer des ehemaligen Assad-Regimes auf der Anklagebank. Die beiden Männer müssen sich unter anderem wegen Folter verantworten. Heute haben die ersten Zeugen ausgesagt und sie belasten die Angeklagten teils schwer. Beate Tomasowitsch mit den Einzelheiten.
2: Der erste Zeuge wurde nach seiner Verhaftung in die Zentrale des Geheimdienstes in Raqqa gebracht. Einer der beiden Angeklagten ist ein ehemaliger General dieses Geheimdienstes. Der Zeuge beschreibt, dass er eine starke Ohrfeige bekommen hat und mehrmals mit einem Elektrokabel auf die Fußsohlen geschlagen wurde. Er könne nicht sagen, ob der ehemalige General die Schläge ausgeführt hat, aber es sei unmöglich, dass er davon nichts gewusst habe. Bei der Befragung des zweiten Zeugen war die Öffentlichkeit ausgeschlossen. Er war, als er inhaftiert wurde, erst 17 Jahre alt und wurde auch geschlechtlich misshandelt. Der dritte Zeuge erzählt, dass er geschlagen und mit Elektroschocks gefoltert wurde. Gefoltert haben soll der zweite Angeklagte, der damals Chef der Kriminalpolizei in Raqqa war. Die Verteidiger versuchen Zweifel zu sehen, dass ihre Mandanten selbst an den Misshandlungen beteiligt waren. Morgen geht der Prozess mit weiteren Zeugeneinvernahmen weiter.
1: In Ungarn haben die Abgeordneten für eine Kürzung ihrer Diäten um 40% gestimmt. Damit sollen die öffentlichen Finanzen entlastet werden. Ab Juli beträgt das Grundgehalt der ungarischen Abgeordneten dann umgerechnet knapp 3.700 Euro brutto. Damit ist es aber immer noch fast doppelt so hoch wie das landesweite Durchschnittsgehalt in Ungarn. Die Austrian Airlines setzen ihre Flüge von und nach Tel Aviv bis einschließlich 12. Juni aus. Passagiere, die von diesen Flugstreichungen betroffen sind, werden laut Auer umgehend informiert und umgebucht. Über eine mögliche Wiederaufnahme der Flüge ab dem 13. Juni werde zu einem späteren Zeitpunkt entschieden, heißt es. In Italien ist neuerlich eine illegale Zigarettenfabrik aufgeflogen, diesmal in der Provinz Udine, also in Grenznähe zu Österreich. Die Finanzpolizei spricht von einer der größten Fabriken, die je ausgehoben worden ist, berichtet in Italien Cornelia Wospanik.
3: Dem Gewerbebau im Industriegebiet von Spilimbergo ist von außen nichts anzusehen. Generatoren verschleiern den wahren Stromverbrauch und der ist enorm. Auf zwei Produktionsstraßen werden pro Tag bis zu 5 Millionen Zigaretten produziert. Die Beamten beschlagnahmen an die 80 Tonnen Tabak und 25 Millionen Zigarettenpackungen gängiger Marken. Bereits Ende Mai folgt die Finanzpolizei einem LKW, der mit noch warmen Zigaretten Richtung Österreich unterwegs ist. Sofort versuchen die Täter, ihre Spuren zu verwischen, sagt Finanzpolizist Andrea Bobbi. Sogar die Handys seien zertrümmert worden. Betreiber der Fabrik waren Ukrainer ohne Aufenthaltsgenehmigung. Erst im April war in Friaul-Julisch-Venetien eine andere illegale Zigarettenfabrik ausgehoben worden.
1: Das waren die Nachrichten mit Andreas Lechner. Das Wetter.
4: Die Schauer im Osten von Unterkärnten bis in die Steiermark werden allmählich weniger und schwächer. Im Westen hingegen tauchen die ganze Nacht hindurch immer wieder Schauer auf. Und somit geht es hier morgen schon von der Früh weg mit Schauern los. Mit der Zeit breiten sich die Schauer weiter Richtung Osten und Südosten aus. Auch kräftige Gewitter sind dabei. Die Höchstwerte sind sehr unterschiedlich. Nur 15 Grad werden es stellenweise in Vorarlberg, bis zu 30 mit etwas Sonne vor den Schauern von Unterkärnten bis nach Niederösterreich. Und mit den Schauern kühlt es dann auch hier ab. So viel zum Wetter von Daniel Stanker.
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1: Nachtjournal begrüßt Sie Andreas Lechner. Die Themen: Israel und der Iran haben die gegenseitigen Angriffe vorerst beendet. Chinas Staatschef Xi Jinping ist zu einem zweitägigen Besuch in Nordkorea. Und wegen versuchten Mordes muss sich ein Autoraser in Wels in Oberösterreich vor Gericht verantworten. Das Wetter: morgen kommt es zu einem Wetterumschwung. Der Krieg in der Golfregion zeigt ein ständiges Auf und Ab. Nach den jüngsten iranischen Raketenangriffen auf Israel haben heftige israelische Gegenangriffe auf eine gefährliche Eskalation hingedeutet. Doch heute haben dann die beiden Regierungen eine vorläufige Einstellung des Beschusses angekündigt, offenbar auf dringenden Druck der USA. Doch die Lage ist und bleibt äußerst gefährlich, wie Hartmut Fiedler berichtet.
2: Der Raketenalarm in Israel schien diesmal nicht enden zu wollen. An die 30 Raketen wurden vom Iran abgefeuert. Dazu kamen zwei aus dem Jemen, abgeschossen von den Houthis, Verbündeten des Iran. Und auch die Schiitenmiliz Hisbollah mischte bei den Angriffen nach israelischen Angaben mit. Israel fing die meisten Geschosse ab und griff den Iran an. Bombardiert wurden Raketenstellungen und eine petrochemische Fabrik, ebenso Ziele im Libanon. Am frühen Nachmittag kam die Entwarnung. Die iranischen Streitkräfte gaben bekannt, dass sie die Angriffe auf Israel vorläufig einstellen würden, drohten aber mit einer Fortsetzung für den Fall, dass Israel den Krieg gegen die Hisbollah im Libanon weiterführe.
1: Nordkoreas Machthaber Kim Jong-un hat heute den chinesischen Staatschef Xi Jinping in Pyongyang empfangen. Er ist für einen zweitägigen Staatsbesuch angereist. Es ist Xis erste Reise in das Nachbarland seit rund 7 Jahren. Bei den Gesprächen beider Staatschefs sichert Xi Nordkorea heute seine volle Unterstützung zu, wie Barbara Chandl berichtet.
3: Xi ist heute feierlich mit Willkommenszeremonie und Militärparade in Nordkorea empfangen worden. Tausende Menschen haben sich versammelt, chinesische und nordkoreanische Fahnen geschwenkt und gejubelt. China werde an der traditionellen Freundschaft festhalten und Kim bei der Führung des sozialistischen Kurses Nordkoreas unterstützen. Das sagt Xi Jinping heute bei den Gesprächen mit dem nordkoreanischen Machthaber. Kim Jong-un wiederum bezeichnet die Beziehungen beider Länder laut chinesischen Berichten als unzerbrechlich. Nordkorea hat seine Beziehungen zu Russland zuletzt deutlich ausgebaut. Seit Beginn des russischen Angriffskriegs gegen die Ukraine hat das Land große Mengen an Munition nach Moskau geliefert und tausende Soldaten zur Unterstützung der russischen Streitkräfte entsandt. Der Besuch des chinesischen Staatschefs dürfte jetzt auch den Hintergrund haben, den Verbündeten Nordkorea wieder stärker an sich zu binden.
1: Nach Österreich jetzt. Der geplante Gesetzesbeschluss für einen beschleunigten Ausbau erneuerbarer Energie rückt offenbar in weite Ferne. Grünen-Bundessprecherin Leonore Gewessler hat nämlich angekündigt, ihre Partei werde dem Beschleunigungsgesetz in seiner geplanten Form nicht zustimmen. Man müsse bei den Energiezielen nachschärfen. Worum es bei dem Ausbau erneuerbarer Energien im Detail geht, berichtet Paul Siehorsch.
4: Windräder auf der grünen Wiese, ja oder nein? Das ist die Diskussion hinter dem erneuerbaren Ausbaubeschleunigungsgesetz ERBG. Die Folge: geringe Vorgaben des Bundes bei Wind und generell für die Länder. Davon will die ÖVP nicht abrücken, kritisiert Grünen-Chefin Leonore Gewessler.
5: Auch weil sie der Herr Energieminister offensichtlich nicht gegen die Blockadehaltung der Bundesländer durchsetzen, der Landeshauptleute durchsetzen kann oder will.
4: Die Grünen sind Verhandlungspartner für die Zweidrittelmehrheit. Es könnte also knapp werden mit einer Einigung bis zur Abstimmung im Parlament am Donnerstag. Weniger freut sind auch Erneuerbarenverbände. Die Windkraft kritisiert, dass das Gesetz keinen Drive bringt und die Länder blockieren. Selbst bei der Wasserkraft, dem Ausbauargument der Bundesländer, geht zu wenig weiter, kritisiert die Kleinwasserkraft. Bestehende Anlagen könnten nach einem Umbau Strom liefern, das ERBG sei hier aber zahnlos.
1: Mit einem Jahr teilbedingter Haft und einer Zahlung an die Opfer ist heute ein aufsehenerregender Prozess am Landesgericht Innsbruck zu Ende gegangen. Ein 21-Jähriger bekannte sich schuldig, Minderjährigen im Alter von 12 bis 16 Jahren Drogen gegeben zu haben und dafür sexuelle Handlungen oder Videos gefordert und auch bekommen zu haben. Diana Feudel berichtet.
6: Der Mann soll seit Sommer letzten Jahres bis Anfang Februar 6 Jugendliche regelmäßig mit Drogen wie Ecstasy oder Kokain versorgt haben. Als Gegenleistung gab er sich aber nicht mit Geld zufrieden. Er forderte Geschlechts- und Oralverkehr oder einschlägige Videos der Kinder und Jugendlichen. Unter den Opfern ist auch jene 13-Jährige, die im März an einer Überdosis starb. Der Angeklagte zeigte sich heute geständig. Das, sein Alter und die Tatsache, dass es bei den geforderten Gegenleistungen teils nur bei Versuchen blieb, blieb, waren laut dem Richter mildernde Umstände. Er bekam am Ende eine Haftstrafe von einem Jahr, 4 Monate davon unbedingt. Die hatte aber bereits mit der U-Haft abgesessen. An die Opfer muss er 4.000 Euro zahlen. Das Urteil ist nicht rechtskräftig.
1: Wir bleiben im Gericht, wechseln aber nach Oberösterreich. Ein Autoraser wird dort jetzt wegen versuchten Mordes angeklagt. Laut Staatsanwaltschaft Wels hat sich der 29-jährige Deutsche im Februar mit der Polizei zwischen Wels in Oberösterreich und Altlenkbach in Niederösterreich eine 160 Kilometer lange Verfolgungsjagd mit Tempo 200 geliefert. Dabei hat sich ein Bauarbeiter laut Staatsanwaltschaft gerade noch in Sicherheit bringen können. Mehr von Daniela Dahlke.
7: Mit 150 km/h soll der Deutsche auf der gesperrten Welser Autobahn direkt auf einen Straßenarbeiter zugerast sein. Der ist durch das Folgetonhorn der Polizei auf den Wagen aufmerksam geworden und hat gerade noch rechtzeitig zur Seite springen können. Der 29-jährige Raser soll weder gebremst haben, noch hat er laut Staatsanwaltschaft Wels versucht, dem Arbeiter auszuweichen. Die Anklage lautet auf versuchten Mord. Dem Deutschen droht eine langjährige Haftstrafe. Immer wieder soll er auch versucht haben, Streifenwagen abzudrängen. In Neulenkbach im Bezirk St. Pölten ist es der Polizei schließlich gelungen, ihn nach einer Reifenpanne festzunehmen. Seither sitzt er in Untersuchungshaft.
1: Daniela Dahlke hat berichtet und damit zum Sport und zum Fußball Wolfgang Eichinger.
8: Gute Nachrichten aus dem österreichischen Teamcamp für die Weltmeisterschaft aus Santa Barbara. Gestern haben noch einige Spieler das Training auslassen müssen. Heute sind bis auf Marko Arnautovic alle dabei, auch David Alaba. Bei Arnautovic zwickt etwas das Knie. Es ist aber eine reine Vorsichtsmaßnahme. Am Mittwoch sollen alle Spieler an Bord sein. Gestern Nacht hat Österreichs erster Gruppengegner Jordanien ein Testspiel gegen Kolumbien mit 0:2 verloren. Das Frauennationalteam, das bestreitet morgen das letzte Gruppenspiel in der WM-Qualifikation. Der Gegner auswärts ist Norwegen. Die Premiere unter dem neuen Trainer Lars Søndergaard ist er mit einem 1:0 über Slowenien erfolgreich verlaufen. Das Spiel gegen Norwegen wird aber um einiges schwerer. Spielbeginn morgen 18 Uhr live zu sehen in ORF1. Im Eishockey bleibt Teamspieler Leon Wallner bei den Vienna Capitals und hat einen neuen Einjahresvertrag unterzeichnet. Und bei der nächsten WM in Deutschland im Eishockey warten auf Österreichs Eishockeyspieler schwere Gruppengegner. Weltmeister Finnland, Vize-Weltmeister Schweiz, Schweden, Gastgeber Deutschland, Lettland, Slowenien und Aufsteiger Ukraine. Also das Ziel ist der Klassenerhalt, die Gegner durchaus schwierig.
1: Und nun zum Wetter mit Daniel Stanker.
9: Ein paar Gewitter sind jetzt noch unterwegs im Bergland und vor allem im Westen regnet es die ganze Nacht hindurch immer wieder. Hier bleibt es auch morgen von der Früh weg unbeständig und deutlich kühler als heute. Von Vorarlberg bis Salzburg werden es höchstens 15 bis 22 Grad. Im Laufe des Tages breiten sich Schauer und Gewitter auf weite Teile Österreichs aus. Am längsten trocken bleibt es im Südosten. Vor den Schauern ist es von Niederösterreich bis Unterkärnten noch einmal sommerlich warm und teilweise schwül mit 22 bis 30 Grad.
1: Berichtet Daniel Stanker, das war das Nachtjournal mit Andreas Lechner.
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1: Tobias Lechner. Ein großes Ziel der Bundesregierung ist es, die ausufernde Bürokratie abzubauen. Doch genau dieser Plan sorgt jetzt für Streit in der Bundesregierung. Denn bereits im Dezember hat Entbürokratisierungsstaatssekretär Josef Schellhorn von den NEOS ein erstes Paket dazu vorgestellt. Bisher ist aber erst ein Bruchteil davon umgesetzt worden. Schuld will niemand sein, berichtet Viktoria Waldecker.
2: Seit Dezember wurden erst 17 von 113 Maßnahmen aus dem Entbürokratisierungspaket umgesetzt. Dafür wurde NEOS-Staatssekretär Josef Schellhorn zuletzt auch kritisiert. Er sieht die Schuld nicht bei sich.
3: Ich bin Staatssekretär. Ich bin jener, der keine Entscheidungen treffen kann. Es hängt an den Ministerien.
2: Aus den betroffenen Ministerien heißt es, man arbeite intensiv an der Umsetzung, das brauche aber Zeit. Bis alle 113 Punkte umgesetzt sind, haben ÖVP und SPÖ ein zweites Entbürokratisierungspaket aber erst einmal auf Eis gelegt. Von einem Streit in der Regierung will Schellhorn trotzdem nicht reden.
3: Ich nehme keine dicke Luft wahr. Ich nehme die verstickte Luft der Bürokratie wahr.
2: Schellhorn fordert hier ein anderes Mindset, wie er sagt. Nach den schwierigen Budgetverhandlungen müsse jetzt mehr Tempo beim Abbau der Bürokratie gemacht werden, so der NEOS-Staatssekretär.
1: Nach der Aufforderung von US-Präsident Donald Trump, Israel und der Iran sollten die gegenseitigen Angriffe beenden, haben sowohl Israel als auch der Iran Bedingungen dafür formuliert. Der Iran will laut eigenen Angaben seine Angriffe auf Israel beenden, droht jedoch mit verschärften Angriffen, falls Israel im Libanon weiter angreift. David Kriegleder in Tel Aviv. Israel erklärte wiederum, man werde die Angriffe auf den Iran einstellen, aber...
4: Gleichzeitig kündigt die israelische Führung heute an, dass sie ihre Offensive gegen die Hisbollah im Südlibanon fortsetzt und die Terrormiliz auch wieder in Beirut angreifen wird, wenn diese erneut auf Israel schießt. Aber was dann? Wird der Iran dann in so einem Fall wieder so antworten wie gestern? Also wir sehen, solange alle Konfliktparteien den Waffenstillstand im Libanon unterschiedlich interpretieren, bleibt die Lage extrem explosiv und es kann auf Dauer nicht gut gehen und jederzeit wieder aufflammen.
1: Berichtet David Kriegleder in der Zeit im Bild 1. Bei einem starken Erdbeben im Süden der Philippinen sind mindestens 31 Menschen ums Leben gekommen. Mehr als 130 Personen sind bei dem Beben der Stärke 7,8 verletzt worden. Zahlreiche Gebäude sind eingestürzt oder wurden schwer beschädigt. Für mehrere Staaten der Region wurden zeitweise Tsunami-Warnungen ausgegeben. In Norwegen hat die Justiz die Freilassung von Marius Borg Høiby angeordnet. Grund dafür ist der ernste Gesundheitszustand seiner Mutter, der norwegischen Kronprinzessin Mette Marit. Der 29-Jährige soll die Zeit bis zur Urteilsverkündung bei seiner schwer lungenkranken Mutter verbringen dürfen. Doch die Staatsanwaltschaft hat Berufung eingelegt, deshalb muss Høiby noch in Haft bleiben. Er ist wegen mehrfacher Vergewaltigung in Haft. Das waren die Nachrichten mit Andreas Lechner. Das Wetter.
5: Über Nacht regnet es im Bereich von Vorarlberg bis Salzburg immer wieder. Somit geht es auch morgen in der Früh hier mit ein paar Regenschauern los und die breiten sich bis zum Abend auf den Großteil Österreichs aus. Vor allem am Nachmittag kommen dann auch kräftige Gewitter dazu. Am längsten trocken bleibt es im Südosten. Generell wird das morgen noch ein sommerlicher Tag von Unterkärnten bis nach Niederösterreich mit Höchstwerten zwischen 22 und knapp 30 Grad. Kühler ist es dagegen von Vorarlberg bis Salzburg mit nur 15 bis 22 Grad. So viel zum Wetter von Daniel Stanka.
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1: Studio Andreas Lechner. Bei großer Hitze fällt das Arbeiten vor allem im Freien schwer. Rund 400.000 Menschen in Österreich arbeiten im Freien, etwa am Bau, im Gastgewerbe oder in der Landwirtschaft. Und weil an Tagen mit über 30 Grad Celsius auch das Unfallrisiko steigt, fordert die Arbeiterkammer Wien nun gesetzlich verankerte Belastungsgrenzen. Auch ein gesetzliches Hitzefrei möchte man diskutieren, wie Denise Delekat berichtet.
2: Arbeitnehmerinnen sind bei hohen Temperaturen nicht nur den unmittelbaren Gefahren durch Hitze ausgesetzt, sondern oft auch langfristigen, zum Beispiel durch UV-Strahlung. Solche Hitzetage sind auch bei der Arbeitsleistung spürbar, sagt Ines Stilling von der AK.
3: Ab 27 Grad sinkt die kognitive Leistungsfähigkeit messbar. Und wir haben jetzt das erste Jahr, in dem der weiße Hautkrebs als Berufskrankheit anerkannt wurde.
2: Dafür fordert die Arbeiterkammer gesetzliche Belastungsgrenzen für hitzefrei. Seit Jahresbeginn gibt es für das Arbeiten im Freien neue Regeln. Betriebe müssen Schutzkleidung oder auch Kühlgeräte etwa in Baukränen zur Verfügung stellen. In Innenräumen würden Maßnahmen aber fehlen. Nicht überall sind Innenräume angemessen gekühlt. Generell fordert die Arbeiterkammer zudem Regeln für zusätzliche bezahlte Pausen bei Hitze.
1: Am Landesgericht in Wien findet derzeit ein auch international viel beachteter Prozess statt. Es sitzen nämlich zwei ranghohe Unterstützer des ehemaligen Assad-Regimes auf der Anklagebank. Die beiden Männer müssen sich unter anderem wegen Folter verantworten. Heute haben die ersten Zeugen ausgesagt und sie belasten die Angeklagten teils schwer, wie Beate Tomasowitsch berichtet.
4: Der erste Zeuge wurde nach seiner Verhaftung in die Zentrale des Geheimdienstes in Raqqa gebracht. Einer der beiden Angeklagten ist ein ehemaliger General dieses Geheimdienstes. Der Zeuge beschreibt, dass eine starke Ohrfeige bekommen hat und mehrmals mit einem Elektrokabel auf die Fußsohlen geschlagen wurde. Er könne nicht sagen, ob der ehemalige General die Schläge ausgeführt hat, aber es sei unmöglich, dass er davon nichts gewusst habe. Bei der Befragung des zweiten Zeugen war die Öffentlichkeit ausgeschlossen. Er war, als er inhaftiert wurde, erst 17 Jahre alt und wurde auch geschlechtlich misshandelt. Der dritte Zeuge erzählt, dass er geschlagen und mit Elektroschocks gefoltert wurde. Gefoltert haben soll der zweite Angeklagte, der damals Chef der Kriminalpolizei in Raqqa war. Die Verteidiger versuchen Zweifel zu sehen, dass ihre Mandanten selbst an den Misshandlungen beteiligt waren. Morgen geht der Prozess mit weiteren Zeugeneinvernahmen weiter.
1: Rauchen ist ungesund, das ist hinlänglich bekannt. Deshalb steigen viele Raucher aber auf E-Zigaretten um, weil diese weniger gesundheitsschädlich sein sollen. Stimmt aber offenbar nicht, denn immer mehr Studien belegen, dass auch die sogenannten Verdampfer mit schwerwiegenden gesundheitlichen Risiken verbunden sind. Mehr von Marlene Nowotny.
5: Die Langzeitanalyse mit Daten von mehr als 4,5 Millionen Personen vergleicht das Lungenkrebsrisiko von ehemaligen Rauchern, von solchen, die auf E-Zigaretten umgestiegen sind und solchen, die gänzlich abstinent sind. Und zeigt, mit E-Zigaretten ist das Risiko, an Lungenkrebs zu sterben, doppelt so hoch wie bei komplettem Nikotinverzicht. Für eine Rauchentwöhnung seien solche E-Zigaretten deswegen nicht geeignet, aber auch aus anderen Gründen, sagt Lukas Antoniewicz, Lungenfacharzt an der MedUni Wien.
6: Man kann getrost sagen, dass das definitiv keine gesunde Alternative ist. Diese Produkte schaffen es, dass das Nikotin noch schneller anflutet im Gehirn und die machen sogar noch süchtiger.
5: Die Nikotinentwöhnung sollten Betroffene dennoch nicht hinauszögern, sagt Antoniewicz. Unter rauchfrei.at bietet das Gesundheitsministerium dafür Unterstützung an.
1: Die Vereinten Nationen schlagen Alarm. Die Erderwärmung bringt die Ozeane in eine zunehmende Krise. Das geht aus dem nun veröffentlichten dritten Ozeanbericht der Vereinten Nationen hervor. Hören Sie mehr von Markus Langer.
7: Es sei dringendes Handeln erforderlich, mahnt die UNO. Der Ozean sei die Grundlage des Lebens auf der Erde, aber seine Gesundheit sei in großer Gefahr, weil Ökosysteme und Lebensräume den kritischen Kipppunkten näher kommen oder sie überschreiten, heißt es in dem Bericht. Da sich die Meere schneller erwärmen und der Meeresspiegel schneller steige, schrumpfe die Eisdecke und die Meeresökosysteme gerieten zunehmend unter Druck. An dem mehr als 1300 Seiten langen Bericht haben 600 Forscher aus aller Welt 5 Jahre lang gearbeitet. Dokumentiert werden darin die zunehmenden Folgen des Klimawandels, der Umweltverschmutzung und der Überfischung.
1: Markus Langer hat berichtet, das waren die Nachrichten mit Andreas Lechner. Und damit zum Wetter.
8: Mit Regenschauern geht es vor allem von Vorarlberg bis ins Salzkammergut durch die Nacht. Heute in der Früh geht es hier teils nass weiter und es bleibt frisch mit Höchstwerten zwischen 15 und 22 Grad. Noch einmal sommerlich und schwül wird es weiter im Osten von Unterkärnten bis nach Niederösterreich bei 22 bis knapp 30 Grad. Die Regenschauer breiten sich dann von Westen her im Tagesverlauf auf weite Teile Österreichs aus. Am Nachmittag kommen kräftige Gewitter dazu. Am längsten trocken bleibt es im Südosten. So viel zum Wetter von Daniel Stanker.
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1: Mikrofon Martina Großfurtner, es ist 1 Uhr. Die Regierung hat am Wochenende ein Wohnbaupaket angekündigt. Dabei geht es aber nicht um neue Mittel. Es soll noch 700 Millionen Euro von einem früheren Wohnbaupaket vorhanden sein. Maria Kern berichtet.
2: Vor 2 Jahren wurde unter der damaligen schwarz-grünen Regierung eine Wohnbaumilliarde beschlossen. Mehr als 700 Millionen Euro davon könnten von den Ländern aber nicht abgeholt werden, weil die Förderung erhebliche Mängel aufweise, heißt es nun im Büro von Wohnbauminister Andreas Babler, SPÖ. Konnten tatsächlich 3/4 der Mittel nicht beansprucht werden, Wohnbauexperte Wolfgang Ammann?
3: Es ist nicht so, dass 3/4 nicht abgeholt worden sind, sondern es wurden 3/4 noch nicht ausbezahlt. Und ausbezahlt werden kann erst nach Endabrechnung der Projekte.
2: Probleme, die Förderkriterien zu erfüllen, hätten nur Wien und Oberösterreich, so Ammann. Wohnbauminister Babler will die Kriterien nun ändern. Es gibt also kein neues Wohnbaupaket, sondern vorhandene Mittel sollen nun gänzlich ausgeschöpft werden können.
1: Bei Jugendprotesten hat es in Brüssel in der 2. Woche in Folge Ausschreitungen gegeben. Die Polizei hat Tränengas und einen Wasserwerfer eingesetzt, nachdem Demonstranten Mülltonnen und E-Roller beschädigt und Steine und Böller geschossen haben. Hintergrund der Demos sind umfangreiche Sparreformen. Das Wetterphänomen El Niño baut sich auf. Das ist eine natürliche Klimaschwankung, die Extremwetterereignisse auslösen kann. Dieses Mal könnte es ein sehr starkes Ereignis werden, das Dürren, Starkregen und das Risiko für Hitzewellen erhöht. Juliane Nagilla berichtet.
4: Die Wahrscheinlichkeit für einen besonders starken El Niño liegt derzeit bei rund 30%, sagt Helge Gössling vom Alfred-Wegener-Institut. Wie stark ein El Niño-Ereignis ausfällt, entscheiden die Winde. Diese sind im Frühjahr noch sehr störanfällig, vergleichbar mit unserem wechselhaften Frühlingswetter. Im Sommer werden diese Windsysteme stabiler und die Prognosen verlässlicher. Klar ist, die zweite Zutat, die es für einen starken El Niño braucht, ist bereits vorhanden. Viel Wärme im tropischen Pazifik.
5: Und es ist eben auch so viel Wärme, dass es das Potenzial hat, ein wirklich starker oder sehr starker El Niño zu werden. Die Möglichkeit ist auf jeden Fall da.
4: Spürbar werden die Wettermuster eines El Niño vor allem in Regionen nahe des tropischen Pazifiks. In Europa wirkt El Niño nur indirekt. Etwa wenn dadurch Ernten vernichtet und diese Ernteausfälle dann weltweit spürbar werden.
1: Und jetzt zum Wetter und zu Thomas Vostal.
6: Eine Kaltfront bringt heute von Westen her einen Wetterumschwung. Nach und nach breiten sich heute kräftige Regenschauer und besonders am Nachmittag auch Gewitter auf den Großteil von Österreich aus und es kühlt deutlich ab mit Höchstwerten nur noch um die 20 Grad. Zeitweise sonnig und mit 25 bis knapp 30 Grad noch einmal sehr warm ist es heute im Süden und im Osten, aber spätestens am Abend tauchen auch hier dann Regenschauer und Gewitter auf und mit ihnen die kühle Luft. Am Mittwoch nur noch 14 bis 22 Grad und zeitweise Regen.
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1: Am Mikrofon Martina Großviertel, es ist 2 Uhr. Die Kreditauskunft Ergriff soll eine Art Schattenmelderegister führen und die Kreditwürdigkeit in den meisten Fällen aufgrund von Alter, Geschlecht und vor allem der Adresse berechnen. Deshalb bringt Datenschützer Max Schrems mit seinem Verein eine Verbandsklage ein, berichtet Veronika Mauler.
2: Immer wieder landen bei seinem Verein neue Beschwerden über die Kreditauskunft Ergriff, sagt Max Schrems.
3: Das dann heißt, aus Bonitätsgründen kriegst du keinen Handyvertrag. Erst wenn man dann nachfragt, kommen wir dann oft drauf, dass da die Griff dahinter steckt. Wo wir relativ oft auch Beschwerden haben, sind zum Beispiel Stromverträge, also dass man günstigere Tarife nicht bekommt.
2: Griff hat laut eigenen Angaben die Daten von 9,7 Millionen Personen, die am Wirtschaftsleben in Österreich teilnehmen, sagt Ingrid Francisco, die Griff in Datenschutzfragen berät. Bei 10% liegen negative Zahlungserfahrungen vor. Nur sie bekommen einen negativen Score.
4: Wenn keine negativen Zahlungserfahrungen vorliegen, ist es sowieso immer ein positiver Score. Immer.
2: Schrems will dem System ein Ende setzen. Auf die Verbandsklage soll eine Sammelklage auf Schadenersatz folgen, der sich jede Person in der Griff-Datenbank anschließen kann.
1: In Italien ist wieder eine illegale Zigarettenfabrik aufgeflogen, diesmal in der Provinz Udine, also in der Nähe von Österreich. Die Finanzpolizei spricht von einer der größten Fabriken, die je ausgehoben worden ist. In Italien, Cornelia Wospanik.
5: Dem Gewerbebau im Industriegebiet von Spilimbergo ist von außen nichts anzusehen. Generatoren verschleiern den wahren Stromverbrauch und der ist enorm. Auf 2 Produktionsstraßen werden pro Tag bis zu 5 Millionen Zigaretten produziert. Die Beamten beschlagnahmen an die 80 Tonnen Tabak und 25 Millionen Zigarettenpackungen gängiger Marken. Bereits Ende Mai folgt die Finanzpolizei einem LKW, der mit noch warmen Zigaretten Richtung Österreich unterwegs ist. Sofort versuchen die Täter, ihre Spuren zu verwischen, sagt Finanzpolizist Andrea Bobbi. Sogar die Handys seien zertrümmert worden. Betreiber der Fabrik waren Ukrainer ohne Aufenthaltsgenehmigung. Erst im April war in Friaul-Julisch-Venetien eine andere illegale Zigarettenfabrik ausgehoben worden.
1: Ein 16-Jähriger ist in Rangersdorf im Bezirk Spital an der Drau vor einer Polizeikontrolle geflüchtet. Dabei ist es laut Polizei zu gefährlichen Situationen für andere Verkehrsteilnehmer gekommen. Das Moped hatte keine Kennzeichen, Blinker oder Bremslichter. Die Flucht ist dann mit einem Sturz in ein Feld zu Ende gegangen. Jetzt zum Wetter und zu Thomas Wostal.
6: Von Westen her breiten sich heute kräftige Regenschauer und besonders am Nachmittag auch Gewitter nach und nach auf den Großteil von Österreich aus und es kühlt deutlich ab. Zeitweise sonnig und mit 25 bis knapp 30 Grad auch sehr warm ist es heute noch einmal im Süden und im Osten. Aber spätestens am Abend tauchen dann auch hier Schauer und Gewitter auf und es kühlt ab. Am Mittwoch meist nur noch 14 bis 22 Grad, im Großteil Österreichs zeitweise Regen, zum Teil auch stark. Am wenigsten Regen wahrscheinlich im Osten.
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